0: letztlich der Kandidat. Die Stichwahlen zur Kommunalwahl in Niedersachsen finden am 27. September 2026 statt.
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2: Die Schlagzeilen aus der Region mit Kerstin Wilke. Die Initiative Radverkehrswende Jetzt ruft für Freitag zu einer Fahrraddemo in Hameln auf. Anlass ist die Europäische Mobilitätswoche, die noch bis Sonntag läuft. Die Demo startet um 13.30 Uhr auf dem Rathausplatz. Die Route führt über den Kastanienwall, den Tiwall und den Ostertorwall und über beide Weserbrücken. Die Initiative will mit der Demonstration auf aus ihrer Sicht bestehende Defizite für den Radverkehr aufmerksam machen und gleichzeitig mehr politische Unterstützung für entsprechende Veränderungen erreichen. In Hameln bleibt das Bürgeramt am Freitag geschlossen. Die Mitarbeiterinnen und Mitarbeiter unterstützen den kurzfristig erforderlichen Versand der Briefwahlunterlagen für die Landratsstichwahl. Bereits gebuchte Termine können wie vereinbart wahrgenommen werden. Das Briefwahlbüro im Rathaus ist geöffnet. Auch in anderen Kommunen wie Bad Pyrmont, Hessisch-Oldendorf und Emmertal startet am Freitag die Briefwahl für die Stichwahlen zur Landrats- und in einigen Kommunen auch zur Bürgermeisterstichwahl am 27. September. Während der allgemeinen Öffnungszeiten der Rathäuser kann vor Ort gewählt werden. Die Wahlbenachrichtigung sowie ein Ausweisdokument müssen dafür mitgebracht werden. Wer bereits Briefwahl für den Wahltermin am 27.09. beantragt hat, erhält die Unterlagen automatisch zugesandt. Soweit die Schlagzeilen aus der Region und jetzt weiter mit den Weltnachrichten.
3: Ich bin Diana Kramer. Historisch schlechte Umfragewerte für die CDU und der schlechteste jemals gemessene Zustimmungswert für einen amtierenden Bundeskanzler. Friedrich Merz bangt um seine politische Zukunft. Das bestätigt auch eine aktuelle YouGov-Umfrage. Darin rechnet fast die Hälfte der Befragten damit, dass der Kanzler noch in diesem Jahr abgelöst wird. Bei der anstehenden Landtagswahl in Mecklenburg-Vorpommern droht die CDU ihr historisch schlechtestes Wahlergebnis einzufahren. Sie liegt dort laut ZDF-Politbarometer nur noch bei 6%. Und bei der Abgeordnetenhauswahl in Berlin könnte die CDU Platz 1 an die Linke verlieren.
4: Je nach Ausgang der Wahlen könnte für Kanzler Merz nach nicht mal 1,5 Jahren im Amt Schluss sein. Spätestens seit dem Wahldebakel vor 2 Wochen in Sachsen-Anhalt steht Merz heftig unter Druck. Am Sonntag werden sich möglicherweise viele in der CDU fragen, stützen oder stürzen. Aus Berlin, David Riemer.
3: US-Präsident Donald Trump hat im festgefahrenen Iran-Krieg eine große Entscheidung angekündigt, ohne dabei zeitlich konkret zu werden. Diese Entscheidung stehe bevor, sagte Trump dem Portal Axios. Es gehe darum, ob es Vernichtung geben werde oder nicht. Wen er genau damit meinte, sagte Trump nicht. Axios bezog das in dem Bericht auf die iranische Führung. Trump hatte in der Vergangenheit in dem Konflikt immer wieder dem Iran mit Vernichtung gedroht. OpenAI meldet wieder Probleme mit seiner künstlichen Intelligenz. Nach Angaben des ChatGPT-Entwicklers hat sich die KI in Tests mehrfach unerwartet und besorgniserregend verhalten. Nicht zum ersten Mal.
5: Die KI macht sich öfter mal selbstständig und versucht clever zu schummeln. Das macht den Entwicklern große Sorge. Bei ChatGPT etwa hatte ein KI-Modell im Test selbst erstellte Dateien ins Netz hochgeladen und diese dann als Quellen verkauft. Die KI hatte auch Daten erfunden, wenn sie Informationen nicht finden konnte und versuchte das dann zu vertuschen. Manchmal gab die Software auch gleich Anweisungen an sich selbst. Die KI-Konzerne fordern mehr Transparenz und Kontrollen. Präsident Trump hält das für Panikmache, die China in die Hände spielt. Tina Eck, USA.
3: Und zum Fußball, herber Rückschlag für die TSG Hoffenheim. Der Start in die Europa League ging gründlich daneben. Beim Außenseiter OFI Kreta in Griechenland verlor Hoffenheim überraschend, aber verdient mit 0:2.
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6: Mit Katharina Morg. In der Nacht zum Freitag sinken die Tiefstwerte auf 14 Grad. Dazu ist es stark bewölkt mit vereinzelt leichtem Regen. Der Freitag wird dann wahrscheinlich trocken und etwas windig bei einem Mix aus Sonne und Wolken und bis zu 19 Grad maximal. Und am Samstag, da bewölkt es sich wieder sehr bei bis zu 20 Grad und anhaltenden Windböen.
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0: Am 27. September 2026 sind Stichwahlen zur Kommunalwahl in Niedersachsen. 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Es folgt Wahlwerbung des SPD-Bürgermeisterkandidaten in Emmertal, Daniel Mayer.
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0: 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September 2026 statt.
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4: Die Schlagzeilen aus der Region mit Kerstin Wilke.
5: Die Initiative Radverkehrswende jetzt ruft für Freitag zu einer Fahrraddemo in Hameln auf. Anlass ist die Europäische Mobilitätswoche, die noch bis Sonntag läuft. Die Demo startet um 13.30 Uhr auf dem Rathausplatz. Die Route führt über den Kastanienwall, den Tiwall und den Ostertorwall und über beide Weserbrücken. Die Initiative will mit der Demonstration auf aus ihrer Sicht bestehende Defizite für den Radverkehr aufmerksam machen und gleichzeitig mehr politische Unterstützung für entsprechende Veränderungen erreichen. In Hameln bleibt das Bürgeramt am Freitag geschlossen. Die Mitarbeiterinnen und Mitarbeiter unterstützen den kurzfristig erforderlichen Versand der Briefwahlunterlagen für die Landratsstichwahl. Bereits gebuchte Termine können wie vereinbart wahrgenommen werden. Das Briefwahlbüro im Rathaus ist geöffnet. Auch in anderen Kommunen wie Bad Pyrmont, Hessisch-Oldendorf und Emmertal startet am Freitag die Briefwahl für die Stichwahlen zur Landrats- und in einigen Kommunen auch zur Bürgermeisterstichwahl am 27. September. Während der allgemeinen Öffnungszeiten der Rathäuser kann vor Ort gewählt werden. Die Wahlbenachrichtigung sowie ein Ausweisdokument müssen dafür mitgebracht werden. Wer bereits Briefwahl für den Wahltermin am 27.09. beantragt hat, erhält die Unterlagen automatisch zugesandt. Soweit die Schlagzeilen aus der Region und jetzt weiter mit den Weltnachrichten.
6: Ich bin Diana Kramer. 3 Tage vor der Landtagswahl in Mecklenburg-Vorpommern hat die SPD laut ZDF-Politbarometer dort die AfD überholt. Die Partei von Ministerpräsidentin Manuela Schwesig kommt demnach auf 37%. Die AfD mit Herausforderer Leif-Erik Holm liegt mit 36% nun knapp dahinter. Für die CDU dürfte es noch desaströser ausgehen als in Sachsen-Anhalt. Sie kommt nur noch auf 6%. Das erhöht den Druck auf Bundeskanzler Friedrich Merz weiter. In einer aktuellen YouGov-Umfrage sagten 48%, dass sie damit rechnen, dass Merz noch in diesem Jahr abgelöst wird. Die Bundesanwaltschaft hat in Brandenburg einen mutmaßlichen Islamisten festnehmen lassen. Er soll Anschläge in Deutschland geplant haben. Als erstes Ziel hatte er offenbar eine Kirche in Bremen im Visier.
7: Der 24-jährige Iraker soll sich die Kirche schon ganz genau angeschaut und sich sogar eine Schusswaffe besorgt haben. Laut der Bundesanwaltschaft teilt er die Ideologie der Terrormiliz IS. Für seine Pläne hat er offenbar noch eine weitere Person gewinnen können. Wer das ist, wissen die Ermittler bislang nicht. Er wollte sogar noch weitere Menschen mit ins Boot holen, das klappte aber nicht. Die Beamten haben den Mann nordöstlich von Berlin festgenommen. Er sitzt jetzt in Untersuchungshaft. Gegen ihn wird unter anderem wegen Terrorverdachts ermittelt. Zoe Tassovali, Redaktion.
6: Der ukrainische Präsident Zelensky hat baldige Gespräche mit den USA angekündigt. Dabei werde es vor allem um Aussichten auf eine Friedenslösung gehen, aber auch um neue Hilfen, sagte Zelensky in seiner abendlichen Videobotschaft.
8: Die Sicherheit der Energieversorgung soll ein Thema sein. Die Ukraine steht vor einem schwierigen Winter. Hilfe für die Luftabwehr werde es geben, sagte der Präsident. Wo und mit wem er sich treffen wird, sagte er nicht. Zelensky reist aber kommende Woche zu den Vereinten Nationen nach New York. Ein Treffen mit Trump scheint nicht ausgeschlossen. Allerdings ist der US-Präsident wankelmütig. Er hängt eher an seiner Freundschaft zu Kreml-Chef Putin. Der jüngste Besuch von Trumps Unterhändlern in Moskau und Kiew hat nicht viel gebracht. Aus Kiew Friedemann Kohler.
6: Zum Fußball. Die TSG Hoffenheim hat in der Europa League einen überraschenden Fehlstart hingelegt. Im Auswärtsspiel bei Außenseiter OFI Kreta verlor Hoffenheim in Heraklion mit 0:2.
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9: Mit Katharina Morg. In der Nacht zum Freitag sinken die Tiefstwerte auf 14 Grad. Dazu ist es stark bewölkt mit vereinzelt leichtem Regen. Der Freitag wird dann wahrscheinlich trocken und etwas windig bei einem Mix aus Sonne und Wolken und bis zu 19 Grad maximal. Und am Samstag, da bewölkt es sich wieder sehr bei bis zu 20 Grad und anhaltenden Windböen.
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0: Am 27. September 2026 sind Stichwahlen zur Kommunalwahl in Niedersachsen. Radioaktiv sendet hierzu Spots der Kandidierenden. Diese sind allein für den Inhalt verantwortlich. Es folgt Wahlwerbung der CDU-Landratskandidatin Elisabeth Meyer.
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0: 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Die Stichwahlen zur Kommunalwahl in Niedersachsen finden am 27. September 2026 statt.
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3: Die Schlagzeilen aus der Region mit Kerstin Wilke.
4: Die Initiative Radverkehrswende Jetzt ruft für Freitag zu einer Fahrraddemo in Hameln auf. Anlass ist die Europäische Mobilitätswoche, die noch bis Sonntag läuft. Die Demo startet um 13.30 Uhr auf dem Rathausplatz. Die Route führt über den Kastanienwall, den Tiwall und den Ostertorwall und über beide Weserbrücken. Die Initiative will mit der Demonstration auf aus ihrer Sicht bestehende Defizite für den Radverkehr aufmerksam machen und gleichzeitig mehr politische Unterstützung für entsprechende Veränderungen erreichen. In Hameln bleibt das Bürgeramt am Freitag geschlossen. Die Mitarbeiterinnen und Mitarbeiter unterstützen den kurzfristig erforderlichen Versand der Briefwahlunterlagen für die Landratsstichwahl. Bereits gebuchte Termine können wie vereinbart wahrgenommen werden. Das Briefwahlbüro im Rathaus ist geöffnet. Auch in anderen Kommunen wie Bad Pyrmont, Hessisch-Oldendorf und Emmertal startet am Freitag die Briefwahl für die Stichwahlen zur Landrats- und in einigen Kommunen auch zur Bürgermeisterstichwahl am 27. September. Während der allgemeinen Öffnungszeiten der Rathäuser kann vor Ort gewählt werden. Die Wahlbenachrichtigung sowie ein Ausweisdokument müssen dafür mitgebracht werden. Wer bereits Briefwahl für den Wahltermin am 27.09. beantragt hat, erhält die Unterlagen automatisch zugesandt. Soweit die Schlagzeilen aus der Region und jetzt weiter mit den Weltnachrichten.
5: Ich bin Diana Kramer. Bundeskanzler Friedrich Merz und US-Präsident Donald Trump haben in einem Telefonat über den Krieg in der Ukraine und die Lage in Nahost gesprochen. Darüber hinaus ging es auch um die Anschläge vom 11. September, die sich in der vergangenen Woche zum 25. Mal gejährt hatten. Der Bundeskanzler habe die besondere Verbundenheit zwischen Deutschen und Amerikanern betont, teilte sein Sprecher mit. Wenige Stunden zuvor hatte Merz in Berlin bei einem Wahlkampfauftritt für die Berliner CDU noch von einer fundamentalen Veränderung in den Beziehungen zu den USA gesprochen.
6: Diese Zeit dieser unbedingten transatlantischen Freundschaft ist wahrscheinlich für längere Zeit vorbei. Wir sehen auf der anderen Seite des Atlantiks eine Veränderung der politischen Haltung, eine Veränderung auch der Einschätzung des transatlantischen Bündnisses, die wir so möglicherweise nicht für möglich gehalten hätten.
5: Hierzulande gerät der Bundeskanzler derweil weiter massiv unter Druck. Vor der Landtagswahl in Mecklenburg-Vorpommern an diesem Sonntag ist die CDU laut dem neuen ZDF-Politbarometer auf 6% abgerutscht und droht aus dem Landtag zu fliegen. Die SPD von Ministerpräsidentin Manuela Schwesig hingegen konnte weiter zulegen und hat laut der Umfrage die AfD überholt. Die Sozialdemokraten kommen auf 37%. Die AfD, die zuvor lange vorne lag, liegt nun bei 36%. In Russland hat die Parlamentswahl begonnen. Mehr als 110 Millionen Menschen im flächenmäßig größten Land der Erde sind bis Sonntag aufgerufen, ihre Stimme abzugeben. Überraschungen werden nicht erwartet. Jede Parlamentswahl in den vergangenen gut 20 Jahren wurde von der Regierungspartei Geeintes Russland gewonnen, die Präsident Putin unterstützt.
7: Für die Menschen hier in Russland ist es die erste Parlamentswahl seit Beginn des Angriffskrieges gegen die Ukraine. Tatsächlich ist die Stimmung im fünften Kriegsjahr aber gedrückt, weil viele unzufrieden sind. Benzin etwa ist knapp, Lebensmittel und Dienstleistungen werden immer teurer. Präsident Putin rief hier in Moskau zur Geschlossenheit auf und er setzt darauf, dass es bei der Abstimmung trotz aller Probleme eine klare Bestätigung für seinen Kriegskurs gibt. Aus Moskau, Ulf Mauder.
5: Zum Fußball. Fehlstart für die TSG Hoffenheim in der Europa League. Im Auswärtsspiel bei Außenseiter OFI Kreta verlor Hoffenheim mit 0:2.
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8: Mit Katharina Morg. In der Nacht zum Freitag sinken die Tiefstwerte auf 14 Grad. Dazu ist es stark bewölkt mit vereinzelt leichtem Regen. Der Freitag wird dann wahrscheinlich trocken und etwas windig bei einem Mix aus Sonne und Wolken und bis zu 19 Grad maximal. Und am Samstag, da bewölkt es sich wieder sehr bei bis zu 20 Grad und anhaltenden Windböen.
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0: Am 27. 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
3: Die Schlagzeilen aus der Region mit Kerstin Wilke. Die Initiative Radverkehrswende Jetzt ruft für Freitag zu einer Fahrraddemo in Hameln auf. Anlass ist die Europäische Mobilitätswoche, die noch bis Sonntag läuft. Die Demo startet um 13.30 Uhr auf dem Rathausplatz. Die Route führt über den Kastanienwall, den Tiwall und den Ostertorwall und über beide Weserbrücken. Die Initiative will mit der Demonstration auf aus ihrer Sicht bestehende Defizite für den Radverkehr aufmerksam machen und gleichzeitig mehr politische und Unterstützung für entsprechende Veränderungen erreichen. In Hameln bleibt das Bürgeramt am Freitag geschlossen. Die Mitarbeiterinnen und Mitarbeiter unterstützen den kurzfristig erforderlichen Versand der Briefwahlunterlagen für die Landratsstichwahl. Bereits gebuchte Termine können wie vereinbart wahrgenommen werden. Das Briefwahlbüro im Rathaus ist geöffnet. Auch in anderen Kommunen wie Bad Pyrmont, Hessisch-Oldendorf und Emmertal startet am Freitag die Briefwahl für die Stichwahlen zur Landrats- und in einigen Kommunen auch zur Bürgermeisterstichwahl am 27. September. Während der allgemeinen Öffnungszeiten der Rathäuser kann vor Ort gewählt werden. Die Wahlbenachrichtigung sowie ein Ausweisdokument müssen dafür mitgebracht werden. Wer bereits Briefwahl für den Wahltermin am 27.09. beantragt hat, erhält die Unterlagen automatisch zugesandt. Soweit die Schlagzeilen aus der Region und jetzt weiter mit den Weltnachrichten.
4: Ich bin Diana Kramer. Historisch schlechte Umfragewerte für die CDU und der schlechteste jemals gemessene Zustimmungswert für einen amtierenden Bundeskanzler. Friedrich Merz bangt um seine politische Zukunft. Das bestätigt auch eine aktuelle YouGov-Umfrage. Darin rechnet fast die Hälfte der Befragten damit, dass der Kanzler noch in diesem Jahr abgelöst wird. Bei der anstehenden Landtagswahl in Mecklenburg-Vorpommern droht die CDU, ihr historisch schlechtestes Wahlergebnis einzufahren. Sie liegt dort laut ZDF-Politbarometer nur noch bei 6% und droht sogar aus dem Landtag zu fliegen. Bei der Abgeordnetenhauswahl in Berlin könnte die CDU Platz 1 an die Linke verlieren.
5: Je nach Ausgang der Wahlen könnte für Kanzler Merz nach nichtmals anderthalb Jahren im Amt Schluss sein. Spätestens seit dem Wahldebakel vor 2 Wochen in Sachsen-Anhalt steht Merz heftig unter Druck. Am Sonntag werden sich möglicherweise viele in der CDU fragen, stützen oder stürzen. Aus Berlin, David Riemer.
4: Angesichts weiter steigender Spritpreise drückt Finanzminister Lars Klingbeil bei den angekündigten Entlastungen aufs Tempo. Er fordert eine schnelle Entscheidung, nicht nur für Autofahrer.
6: Die Entlastung ist jetzt das Richtige, damit die Bürgerinnen und Bürger das spüren. Aber wir müssen auch thematisieren, dass gerade Mineralölkonzerne die aktuelle Krise nutzen, um sich die Tasche voll zu machen. Deswegen werbe ich weiter für die Übergewinnsteuer. Es ist richtig, dass in Zeiten, wo wir eine Krise haben, wo die Menschen das konkret an den Zapfsäulen spüren, dass wir auch deutlich sagen, die sich die Taschen voll machen, die abzocken, die müssen ihren Teil dazu beitragen, dass die Entlastung der Bürgerinnen und Bürger gewährleistet ist.
4: Bundesfinanzminister Klingbeil. Die USA planen nach Angaben von Präsident Donald Trump einen Militärstützpunkt in Polen. Die Gespräche dafür seien in einem fortgeschrittenen Stadium, schrieb Trump auf seiner Plattform Truth Social und kündigte an, dass schon in Kürze ein Standort bekannt gegeben werden könnte. Polen liegt an der Ostflanke der NATO und hatte sich zuletzt verstärkt um eine größere US-Truppenpräsenz bemüht. Damit zum Fußball und da gab es einen herben Rückschlag für die TSG Hoffenheim. Der Start in die Europa League ging nämlich gründlich daneben. Beim Außenseiter OFI Kreta in Griechenland verlor Hoffenheim überraschend, aber verdient mit 0:2.
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7: Mit Katharina Morg. In der Nacht zum Freitag sinken die Tiefstwerte auf 14 Grad. Dazu ist es stark bewölkt mit vereinzelt leichtem Regen. Der Freitag wird dann wahrscheinlich trocken und etwas windig bei einem Mix aus Sonne und Wolken und bis zu 19 Grad maximal. Und am Samstag, da bewölkt es sich wieder sehr bei bis zu 20 Grad und anhaltenden Windböen.
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0: Am 27. 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
2: Hier ist Radioaktiv und gleich nach den Nachrichten geht's weiter mit Musik von REO Speedwagon. Gibt's gleich mit Keep On Loving You. Und Taylor Swift, I Know It, I Know You. Es ist jetzt 6 Uhr.
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2: Die Tat hat im Frühjahr großes Entsetzen hervorgerufen. Heute beginnt in Hannover der Prozess. Die Nachrichten mit Angela Werner.
4: Vor dem Landgericht Hannover beginnt heute der Prozess gegen einen 49-Jährigen, der im März in Basinghausen seine Frau getötet und seine Tochter lebensgefährlich verletzt haben soll. Der Mann mit afghanischer Staatsangehörigkeit soll am 23. März seine 38-jährige schlafende Ehefrau mit Hammerschlägen auf den Kopf getötet haben, wegen seines vermeintlich verletzten Ehrgefühls, wie das Landgericht Hannover mitteilte. Als seine damals 13 Jahre alte Tochter nach ihrer Mutter sehen wollte, soll er sie mit einem Cuttermesser und dem Hammer ebenfalls angegriffen und lebensgefährlich verletzt haben. Ein 15 Jahre alter Sohn der Familie wählte schließlich den Notruf. Einsatzkräfte fanden den Tatverdächtigen vor dem Einfamilienhaus in Basinghausen und er ließ sich widerstandslos festnehmen. Drei weitere Kinder im Alter von damals 10, 6 und 2 Jahren befanden sich ebenfalls in der Wohnung, blieben aber körperlich unverletzt. Der Beschuldigte sitzt in Untersuchungshaft. In dem Prozess sind bislang 8 Fortsetzungstermine geplant. Ein Urteil könnte demnach am 19. November gesprochen werden. Das Hammelner Unternehmen Reinches hat seine Nachhaltigkeitsbewertung verbessert. Wie das Unternehmen mitteilt, wurde es vom Bewertungsdienst EcoVadis erstmals mit der Silbermedaille ausgezeichnet. Im vergangenen Jahr hatte Reinches noch die Bronzemedaille erhalten. Nach Unternehmensangaben zählt Reinches damit zu den besten 15% der Unternehmen, die in den vergangenen 12 Monaten von EcoVadis bewertet wurden. Geprüft werden dabei unter anderem Umweltaspekte, Arbeits- und Menschenrechte, Ethik sowie nachhaltige Beschaffung. Der Reinches Geschäftsführer sieht die Auszeichnung als Bestätigung für die bisher umgesetzten Maßnahmen. Man wolle den eingeschlagenen Weg fortsetzen und die Nachhaltigkeitsprozesse weiter ausbauen. Ein Unfall mit einem LKW hat am späten Donnerstagnachmittag für Verkehrsbehinderung auf der B1 bei Koppenbrügge gesorgt. Ein LKW, der in Richtung Koppenbrügge unterwegs war, fuhr aus noch ungeklärter Ursache, allein beteiligt, kurz vor Behrensen in die Leitplanke. Dabei wurden 36 Meter der Schutzplanke beschädigt. Der Fahrer wurde bei dem Unfall leicht verletzt. Aufgrund der Größe des Fahrzeuges musste die B1 für knapp 2 Stunden gesperrt werden. Die Ermittlungen zu dem Unfall sind noch nicht abgeschlossen. Und soweit die Meldung aus der Region. Weiter mit den Weltnachrichten.
5: Ich bin Thomas Bleskin. Fast jeder Zweite in Deutschland rechnet noch in diesem Jahr mit einem Kanzlerwechsel. In einer YouGov-Umfrage glauben 48%, dass Friedrich Merz zum Jahreswechsel nicht mehr im Amt ist. Nur 31% erwarten, dass er Kanzler bleibt.
6: In dieser Woche hatte der Kanzler zwar Rückendeckung von den 8 CDU-Ministerpräsidenten bekommen, das könnte sich aber auch ändern, wenn die CDU bei den Landtagswahlen an diesem Sonntag weiter abschmiert. In Mecklenburg-Vorpommern liegt sie laut aktuellem ZDF-Politbarometer bei nur noch 6% und droht sogar aus dem Landtag zu fliegen. Und in Berlin könnte die CDU den Posten des regierenden Bürgermeisters verlieren, wenn die Linke gewinnt. Dann müsste Friedrich Merz seinen Satz »Aufgeben ist keine Option« wohl überdenken. Diana Kramer, Nachrichtenredaktion.
5: Kurz vor der Landtagswahl in Mecklenburg-Vorpommern hat die SPD laut ZDF-Politbarometer die AfD überholt. Die Partei von Ministerpräsidentin Manuela Schwesig kommt auf 37%, 3 Prozentpunkte mehr als vor einer Woche. Die AfD mit Herausforderer Leif-Erik Holm liegt bei 36%, knapp dahinter. Die CDU verliert weiter und kommt nur noch auf 6%. Die Linke liegt bei 9% und die Grünen müssen mit 5% um den Einzug in den Schweriner Landtag bangen. Heute beginnt die Parlamentswahl in Russland. Die Wahlberechtigten können bis Sonntag ihre Stimme abgeben. Überraschungen werden nicht erwartet. Jede Parlamentswahl in den vergangenen gut 20 Jahren wurde von der Regierungspartei Geeintes Russland gewonnen, die Präsident Putin unterstützt.
7: Tatsächlich ist die Stimmung im fünften Kriegsjahr aber gedrückt, weil viele unzufrieden sind. Benzin etwa ist knapp, Lebensmittel und Dienstleistungen werden immer teurer. Tatsächlich gab es für die Kreml-Partei Geeintes Russland nie eine Duma-Wahl unter schwierigeren Bedingungen. Präsident Putin rief hier in Moskau zur Geschlossenheit auf und er setzt darauf, dass es bei der Abstimmung trotz aller Probleme eine klare Bestätigung für seinen Kriegskurs gibt. Ulf Mauder, Moskau.
5: Zum Sportfußball. Die TSG Hoffenheim hat in der Europa League einen Fehlstart hingelegt und überraschend das Gastspiel auf der griechischen Urlaubsinsel Kreta verloren. Das Team von Trainer Christian Ilzer unterlag dem Außenseiter Ofi Kreta in Heraklion verdient mit 0:2.
2: 5:06.
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2: 13 Grad sind es aktuell im Weserbergland. Der Himmel ist meist bedeckt, aber es ist auch meist trocken. Teilweise sind ein paar stärkere Windböen heute Morgen mit dabei. Den Rest des Tages bleiben viele Wolken. Zwischendurch kann es auch ein bisschen Sonne geben. Es soll meist trocken bleiben. Nur selten ist vielleicht hier und da heute örtlich leichter Regen möglich. Maximal 19 Grad. Morgen, der Samstag, dann wieder mit vielen Wolken, aber es soll trocken bleiben bei bis zu 20 Grad. Viele Wolken dann auch am Sonntag, aber auch da meist trocken und es wird windig bei bis zu 19 Grad. Das aktuelle Weserberglandwetter. Bei uns alle 30 Minuten. Der Radioaktiv-Verkehrsservice. Auf den Straßen aktuell alles frei. Die Landkreisblitzer heute verstärkt angekündigt für die Bereiche von Bad Pyrmont und Erzen. Ein Blitzer steht in Hameln am Weserberglandstadion. Und wenn Sie noch was gesehen haben, Ihr Radioaktiv-Verkehrshinweis telefonisch oder als WhatsApp-Text oder Sprachnachricht an 05151 und 6x5. Gute Fahrt.
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2: Die EU-Ratspräsidentin Ursula von der Leyen, die will Kinder stärker vor den Gefahren von Smartphones und sozialen Medien schützen und fordert deshalb strengere Altersgrenzen. Mehr dazu gibt's gleich hier bei uns im Radioaktiv morgen. Vorher aber noch angedacht die Worte zum Tage. Ich bin Alex Henke, hallo.

0: 6:12. Hier ist Radio Aktiv und jetzt angedacht die Worte zum Tage. Heute mit Pastor Benjamin Westerkamp.
1: Ich bin der gute Hirte. Der gute Hirte lässt sein Leben für die Schafe. So sagt es Jesus. Eine klare Aufgabenstellung für den Hirten und auch einleuchtend. Ich stelle mir einen rauen Typen vor, der lange Umhang weht in der vom Nieselregen durchzogenen Abenddämmerung um ihn herum, während in der Ferne das leise, noch entfernte Jaulen der Wölfe zu hören ist. Aber was ist eigentlich mit den Schafen? Was macht so ein gutes Schaf aus? Und was kann ich von den Schafen lernen? Die Kunst der Verdauung vielleicht?

0: vielleicht, wie ich damit umgehe, wenn mir etwas schwer im Magen liegt. Oder vielleicht Friedfertigkeit. Ich muss sagen, wenn ich an Schafe denke, dann denke ich an beide Hände in flauschiger Schafswolle, gutmütiges Blöken um mich herum und ein etwas strenger Geruch. Naja, man kann ja nicht alles haben. Ich habe mir aber auch sagen lassen, dass Schäfer und Schäferinnen ganz weiche Hände haben, weil an der Wolle der Schafe Lanolin dran ist, Wollwachs. Wer viel Kontakt mit Schafen hat, dem nehmen sie die Härte. Zumindest aus den Händen, und das ist doch schon mal ein guter Anfang. Aber bestimmt kann man von den Schafen noch mehr lernen. Vielleicht finde ich das im nächsten Jahr sogar heraus. Als junger Pastor muss ich eine bestimmte Menge von Fortbildungstagen in meinen ersten Amtsjahren belegen, und als ich vor kurzem so durch die Website gestöbert bin, auf der die Fortbildungen aufgelistet sind, da habe ich ein paar gesehen, die ich ganz spannend fand. Eine aber, die mich ganz besonders begeistert hat, sie trägt nämlich den klangvollen Titel Leiten lernen von den Schafen. Der Titel klingt schon spannend, weil Leitung nicht unbedingt eine Eigenschaft ist, die ich intuitiv mit Schafen verknüpfen würde, und auch der Inhalt klingt belegenswert. 1,5 Tage in der Lüneburger Heide mit einer echten etwa 100-köpfigen Schafsherde inklusive Übernachtung unterm Sternenhimmel. Wenn mich also jemand nächsten Frühsommer mit einem breiten Grinsen im Gesicht durch die Lüneburger Heide toben sieht, beide Hände in flauschiger Schafswolle, umgeben von gutmütigem Blöken und einem etwas strengen Geruch, dann sei gesagt, ich mache das alles aus beruflichen Gründen. Und um von den Schafen zu lernen. Und im Vertrauen darauf, dass wenn der Abend dämmert und durch den umherwabernden Nieselregen das leise Jaulen der Wölfe aus der Ferne zu hören ist, mein Hirte wachsam und bereit ist, sein Leben für mich einzusetzen.
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0: Schönen Freitagmorgen im Weserbergland. Hier ist Radioaktiv. Schlaflosigkeit, Mobbing, Selbstverletzung. EU-Kommissionspräsidentin Ursula von der Leyen will Kinder stärker vor den Gefahren von Smartphones und sozialen Medien schützen. Sie fordert deshalb strengere Altersgrenzen und will die Online-Anbieter stärker in die Verantwortung nehmen. Dieter Ebeling berichtet aus Brüssel für Radioaktiv. Was würde sich für Kinder und Jugendliche denn ganz konkret ändern? Wer dürfte künftig noch TikTok, Instagram oder YouTube nutzen?
1: Ja, der Vorschlag lautet, unter 13 Jahren gar keine sozialen Medien. Zwischen 13 und 15 soll nur ein Konto erlaubt sein, das von den Eltern eingerichtet wird, möglicherweise mit zeitlicher Beschränkung. Und ab 15 Jahren dann ein eigenes Konto, wenn die Plattform sicher gestaltet ist. Das muss sie nachweisen, und sicher gestaltet bedeutet, sie darf nicht nach ewigem Scrollen süchtig machen und sie darf auch keine Abhängigkeit fördern.
0: Wie soll das Alter denn überhaupt kontrolliert werden?
1: Das ist nun wirklich ein echtes Problem. Wenn man beim Anlegen von Accounts das Alter prüfen muss, dann muss man das natürlich bei allen tun, die einen Account beantragen, also auch allen Erwachsenen. Die Kommission hat vor ein paar Monaten eine angeblich ganz sichere App herausgebracht, mit der man das tun kann. Die wurde innerhalb weniger Stunden von Hackern gehackt. Das hat im Netz für einige Heiterkeit gesorgt. Und auch auf das Stichwort VPN, also die Nutzung von Servern außerhalb der EU, gibt es bisher noch keine Antwort.
0: Und was passiert mit Plattformen, die sich nicht an die neuen Regeln halten?
1: Zunächst mal müssen wir sehen, was tatsächlich beschlossen wird. Das könnte Jahre dauern, denn die Regierungen haben ja zum Teil schon eigene nationale Regelungen und Altersgrenzen. Und dann wird auch noch das Europaparlament mitsprechen. Wenn es aber im Wesentlichen so läuft, wie jetzt vorgeschlagen, dann droht bei Verstößen eine Strafe von 6% des weltweiten Jahresumsatzes einer Plattform. Für Facebook würde das eine Strafe von etwa 12 Milliarden Dollar bedeuten.
0: Dieter Ebeling war das. Aus Brüssel für Radioaktiv. Die EU plant neue Social-Media-Regeln. Und hier ist Radioaktiv. 6:20 Uhr.

0: Hier ist der Radioaktiv Morgen. Und gleich nach den Nachrichten geht's weiter mit Musik von CA. Gibt's gleich mit The Greatest. Und Laura Brennington, Self-Control. Es ist jetzt kurz vor 6:30.
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0: Die Tat hatte im Frühjahr großes Entsetzen ausgelöst. Heute beginnt in Hannover der Prozess. Die Nachrichten mit Angela Werner.
2: Vor dem Landgericht Hannover beginnt heute der Prozess gegen einen 49-Jährigen, der im März in Basinghausen seine Frau getötet und seine Tochter lebensgefährlich verletzt haben soll. Der Mann mit afghanischer Staatsangehörigkeit soll am 23. März seine 38-jährige schlafende Ehefrau mit Hammerschlägen auf den Kopf getötet haben, wegen seines vermeintlich verletzten Ehrgefühls, wie das Landgericht Hannover mitteilte. Als seine damals 13 Jahre alte Tochter nach ihrer Mutter sehen wollte, soll er sie mit einem Cuttermesser und dem Hammer ebenfalls angegriffen und lebensgefährlich verletzt haben. Ein 15 Jahre alter Sohn der Familie wählte schließlich den Notruf. Einsatzkräfte fanden den Tatverdächtigen vor dem Einfamilienhaus in Basinghausen und er ließ sich widerstandslos festnehmen. Drei weitere Kinder im Alter von damals 10, 6 und 2 Jahren befanden sich ebenfalls in der Wohnung, blieben aber körperlich unverletzt. Der Beschuldigte sitzt in Untersuchungshaft. In dem Prozess sind bislang 8 Fortsetzungstermine geplant. Ein Urteil könnte demnach am 19. November gesprochen werden. Die Initiative Radverkehrswende jetzt ruft heute zu einer Fahrraddemo in Hameln auf. Anlass ist die Europäische Mobilitätswoche, die noch bis Sonntag läuft. Die Demo startet um 13.30 Uhr auf dem Rathausplatz. Die Route führt dann über den Kastanienwall, den Tiwall und den Ostertorwall und über beide Weserbrücken. Die Initiative wolle mit der Demonstration auf die aus ihrer Sicht bestehenden Defizite für den Radverkehr aufmerksam machen und gleichzeitig mehr politische Unterstützung für entsprechende Veränderungen erreichen, sagt Gründungsmitglied Rainer Schams.
3: Seit 4 Jahren versuchen wir hier unsere Philosophie umzusetzen, die genau genommen vom Klimaschutz herkommt, die aber auch das Radfahren propagiert als ein gesundes, als ein ökologisch verträgliches, als ein leises Verkehrsmittel und als ein Verkehrsmittel, dem unserer Meinung nach die Zukunft gehört oder zumindest gehören sollte und für die vor 4 Jahren in Hameln noch sehr, sehr viel zu tun war. Und wir denken, es ist immer noch viel zu tun, auch wenn schon einiges passiert ist.
2: In Hameln bleibt das Bürgeramt heute, am Freitag, kurzfristig geschlossen. Dafür liegen wahlorganisatorische Gründe vor. Die Mitarbeiterinnen und Mitarbeiter unterstützen den kurzfristig erforderlichen Versand der Briefwahlunterlagen für die Landratsstichwahl. Bereits gebuchte Termine können wie vereinbart wahrgenommen werden. Das Briefwahlbüro im Rathaus Hameln ist geöffnet. Soweit die Meldung aus der Region. Weiter mit den Weltnachrichten.
4: Ich bin Thomas Bleskin. Fast jeder Zweite in Deutschland rechnet noch in diesem Jahr mit einem Kanzlerwechsel. In einer YouGov-Umfrage glauben 48%, dass Friedrich Merz zum Jahreswechsel nicht mehr im Amt ist. Nur 31% erwarten, dass er Kanzler bleibt.
5: In dieser Woche hatte der Kanzler zwar Rückendeckung von den 8 CDU-Ministerpräsidenten bekommen, das könnte sich aber auch ändern, wenn die CDU bei den Landtagswahlen an diesem Sonntag weiter abschmiert. In Mecklenburg-Vorpommern liegt sie laut aktuellem ZDF-Politbarometer bei nur noch 6% und droht sogar aus dem Landtag zu fliegen. Und in Berlin könnte die CDU den Posten des regierenden Bürgermeisters verlieren, wenn die Linke gewinnt. Dann müsste Friedrich Merz seinen Satz »Aufgeben ist keine Option« wohl überdenken. Diana Kramer, Nachrichtenredaktion.
4: Kurz vor der Landtagswahl in Mecklenburg-Vorpommern hat die SPD laut ZDF-Politbarometer die AfD überholt. Die Partei von Ministerpräsidentin Manuela Schwesig kommt auf 37%, 3 Prozentpunkte mehr als vor einer Woche. Die AfD mit Herausforderer Leif-Erik Holm liegt bei 36%, knapp dahinter. Die CDU verliert weiter und kommt nur noch auf 6%. Die Linke liegt bei 9% und die Grünen müssen mit 5% um den Einzug in den Schweriner Landtag bangen. Heute beginnt die Parlamentswahl in Russland. Die Wahlberechtigten können bis Sonntag ihre Stimme abgeben. Überraschungen werden nicht erwartet. Jede Parlamentswahl in den vergangenen gut 20 Jahren wurde von der Regierungspartei Geeintes Russland gewonnen, die Präsident Putin unterstützt.
6: Tatsächlich ist die Stimmung im fünften Kriegsjahr aber gedrückt, weil viele unzufrieden sind. Benzin etwa ist knapp, Lebensmittel und Dienstleistungen werden immer teurer. Tatsächlich gab es für die Kreml-Partei Geeintes Russland nie eine Duma-Wahl unter schwierigeren Bedingungen. Präsident Putin rief hier in Moskau zur Geschlossenheit auf und er setzt darauf, dass es bei der Abstimmung trotz aller Probleme eine klare Bestätigung für seinen Kriegskurs gibt. Ulf Mauder, Moskau.
4: Zum Sportfußball. Die TSG Hoffenheim hat in der Europa League einen Fehlstart hingelegt und überraschend das Gastspiel auf der griechischen Urlaubsinsel Kreta verloren. Das Team von Trainer Christian Ilzer unterlag dem Außenseiter Ofi Kreta in Heraklion verdient mit 0:2.
0: 5:07.
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0: 13 Grad aktuell im Weserbergland, der Himmel ist meist bedeckt, vereinzelt lockert es aber auch mal auf und es ist trocken. Den Rest des Tages bleiben meist viele Wolken, ein klein bisschen Sonne kann es aber auch geben und es soll meist trocken bleiben, bei maximal 19 Grad. Morgen der Samstag mit vielen Wolken, auch da meist trocken, bei bis zu 20 Grad. Stark bewölkt ist es auch am Sonntag, da soll es trocken bleiben, wird aber windig, bei bis zu 19 Grad. Das aktuelle Weserberglandwetter, bei uns alle 30 Minuten. Der Radioaktiv-Verkehrsservice. Alles frei auf den Straßen im Weserbergland. Die Landkreisblitzer heute verstärkt angekündigt für die Bereiche von Bad Pyrmont und Erzen. Ein Blitzer steht in Hameln am Weserberglandstadion. Und wenn Sie noch was gesehen haben, Ihr Radioaktiv-Verkehrshinweis telefonisch oder als WhatsApp-Text oder Sprachnachricht an 05151 und 6x5. Gute Fahrt.
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0: Und da schauen wir gleich mal, was am Wochenende sportlich los ist bei uns in der Region mit unserer Sportvorschau. Ich bin Alex Henke, hallo.

0: 6.43 Uhr.
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0: Und da gibt es wieder ein volles Sportwochenende in der Region. Der VfL Hameln kämpft im Handball und Basketball um die ersten Punkte. Halbesdorf will seine Erfolgsserie im Fußball fortsetzen. Und für die HSG Blomberg-Lippe steht das erste Auswärtsspiel der Champions League an. Außerdem sind zahlreiche Fußballteams aus der Region gefordert. Hier kommt der Überblick über das sportliche Wochenende in der Region von Anton Posnack-Sommer aus der Radioaktiv-Sportredaktion.
2: Im Handball steht der VfL Hameln bereits früh in der Saison unter Druck. Nach 2 Niederlagen sind die Hamelner in der Regionalliga noch ohne Punkte. Am Samstag um 19 Uhr kommt der SV Beckdorf in die Halle nach Afferde. VfL-Trainer Marc Sigismund fordert vor allem weniger Fehler, mehr Geduld im Abschluss und mehr Tempo. Auch die Basketballer des VfL Hameln hoffen auf die ersten Punkte. Nach der knappen Auftaktniederlage in Hannover empfangen sie am Samstag um 18 Uhr den Hesler SV zum ersten Heimspiel der neuen Regionalliga-Saison. Im Fußball will die Landesligist SSG Halvesdorf seine Erfolgsserie fortsetzen. Nach 4 Siegen in Folge steht die SSG auf Platz 2. Am Sonntag um 15 Uhr geht es zum noch punktlosen Schlusslicht TSV Gotshorn. In der Bezirksliga empfängt Blau-Weiß Salzhemmdorf am Samstag um 16 Uhr den noch ungeschlagenen SV Nevros Hildesheim. Am Sonntag trifft der SC Rinteln auf den formstarken FC Bad Pyrmont-Hagen. Die Pyrmonter reisen mit 4 Siegen in Folge an. Der TB Hillixfeld bekommt es gleichzeitig mit dem FC Springe zu tun. Die Frauen von Blau-Weiß Schwalbe Tündern-Hastenbeck wollen ihre Tabellenführung in der Oberliga verteidigen. Der noch ungeschlagene Spitzenreiter spielt am Sonntag um 14 Uhr beim punktlosen TV Jahn Delmenhorst. Und in der Champions League wartet auf die Handballerinnen der HSG Blomberg-Lippe das erste Auswärtsspiel. Nach 2 Niederlagen zum Auftakt geht es am Sonntag um 14 Uhr in Dänemark gegen Nykøbing. In der Bundesliga reist die HSG nach dem deutlichen 31:20 gegen Zwickau also mit Rückenwind an.
0: Anton Posnack-Sommer aus der Radioaktiv-Sportredaktion mit dem Lokalsport am Wochenende.

0: Wohin?
1: Wohin?
2: Die echte Gilda der Marktschreier sorgt heute ab 11 Uhr in der Werkstraße bei Möbel Heinrich in Hameln für echtes Fischmarktflair. Besucher können sich da auf frischen Räucherfisch, Pasta, Käse, Schokolade, Taschen und weitere Spezialitäten freuen. Oder vielleicht ab in die Aula der Johannes-Giger-Schule in Lüchte. Am Samstag ab 19.30 Uhr heißt es da Shine a Light. Der Chor lädt zum stimmungsvollen Konzert mit viel Musik und Energie ein. Mo and Friends gibt es am Samstag ab 16 Uhr auf der Terrasse der Sumpfblume in Hameln. Da gibt es dann elektronischen Sound und entspannte Atmosphäre. Und das 10. in der 10-Scheune am Samstag und Sonntag um 19 Uhr. Der Popcore Tonart feiert da das 10. Konzert und zum Jubiläum erwarten Sie dann ein besonderes musikalisches Programm mit Liveband und der Uraufführung eines eigens in Auftrag gegebenen Kompositionen von Oliver Gies. 19 Uhr am Samstag und Sonntag in der Zähnscheune in Hämelschenburg.
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0: Schönen guten Morgen, hier ist Radio Aktiv und gleich nach den Nachrichten geht es weiter mit Musik von Kim Wilde. Gleich mit You Keep Me Hanging On. Und Michael Schulte mit Lovesick.
1: Am 27. September 2026 sind Stichwahlen zur Kommunalwahl in Niedersachsen. Radioaktiv sendet hierzu Spots der Kandidierenden. Diese sind allein für den Inhalt verantwortlich. Es folgt Wahlwerbung von Caroline Muschter, Bürgermeisterkandidatin in Bad Pyrmont, der Wählergemeinschaft Bad Pyrmont Intakt.
2: Warum ich Bürgermeisterin werden möchte? Naja, es ist doch so. In den letzten Jahren haben der Bürgermeister und die großen Gruppen in Pyrmont fast nichts gemacht. Kaum Straßen, keine Schulen. Das wollen wir ändern. Aber Bürgermeister ist Teamarbeit. Und das junge Team zur Veränderung, das haben wir. Bad Pyrmont muss attraktiver werden, damit unsere großen Firmen hier punkten können, wenn sie Arbeitsplätze anbieten. Bad Pyrmont muss sauberer werden. Die Schlaglöcher weg, bessere Busverbindung. Ein Bahnhofsvorplatz für Millionen, aber ohne Toiletten. Den braucht es nicht. Wir sind keine Partei, sondern eine Wählergemeinschaft. Klare Linie, gutes Ziel. Bad Pyrmont intakt. Caroline Muschter.
1: Das war Wahlwerbung von Caroline Muschter zur Bürgermeisterwahl in Bad Pyrmont. Für den Inhalt war Radioaktiv nicht verantwortlich, sondern ausschließlich der Kandidat. Die Stichwahlen zur Kommunalwahl in Niedersachsen finden am 27. September 2026 statt.
0: Es ist jetzt kurz vor sieben.
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0: In den Nachrichten mit Angela Werner geht es jetzt in Hameln um die Stichwahl.
4: Die Hamelnerinnen und Hamelner sind am Sonntag, dem 27. September, erneut aufgerufen, eine neue Landrätin bzw. einen neuen Landrat zu wählen. Wer am Wahltag keine Zeit hat, kann ab heute, Freitag, vorab im Briefwahlbüro des Rathauses wählen. Auch in Bad Pyrmont startet heute die Briefwahl für die Stichwahlen zur Landrats- und Bürgermeisterwahl am 27. September. Während der allgemeinen Öffnungszeiten des Rathauses Bad Pyrmont kann dann auch vor Ort gewählt werden. Die Wahlbenachrichtigung sowie ein Ausweisdokument müssen dafür mitgebracht werden. Diejenigen, die bereits Briefwahl für den Wahltermin am 13. September sowie am 27. September beantragt haben, erhalten ihre Unterlagen automatisch zugeschickt. Darüber hinaus kann die Briefwahl online auf der Homepage der Stadt Bad Pyrmont beantragt werden. Die Briefwahlunterlagen für die Stichwahl zum Landrat und Stichwahl zum Bürgermeister werden ab sofort von der Gemeinde Emmertal versandt. Ab heute besteht außerdem die Möglichkeit, während der Öffnungszeiten direkt im Rathaus der Gemeinde Emmertal zu wählen. Briefwahlunterlagen können bis Sonntag 18 Uhr im Rathaus Emmertal abgegeben werden. Auch in Hessisch-Oldendorf öffnet heute das Briefwahlbüro für die Stichwahl zur Landratswahl am 27. September. Wichtig, für die Stichwahl werden keine neuen Wahlbenachrichtigungen verschickt. Die bereits für die Hauptwahl übersandte Wahlbenachrichtigung gilt auch für die Stichwahl. Für die Stichwahl befindet sich das Briefwahlbüro im Rathaus Hessisch-Oldendorf, Eingang Weserstraße 1, gegenüber dem Stadthaus. Ein Unfall mit einem LKW hat am späten Donnerstagnachmittag für Verkehrsbehinderung auf der B1 bei Koppenbrügge gesorgt. Ein LKW, der in Richtung Koppenbrügge unterwegs war, fuhr aus noch ungeklärter Ursache, allein beteiligt, kurz vor Behrensen in die Leitplanke. Dabei wurden 36 Meter der Schutzplanke beschädigt. Der Fahrer wurde bei dem Unfall leicht verletzt. Aufgrund der Größe des Fahrzeuges musste die B1 für knapp 2 Stunden gesperrt werden. Die Ermittlungen zu dem Unfall sind noch nicht abgeschlossen. Anlässlich der Deutschen Waldtage von heute bis zum 20. September hebt die Stadt Lüchte die große Bedeutung der heimischen Wälder hervor. Unter dem diesjährigen Motto Wald und Wirtschaft betont die Stadt den Mehrwert für die gesamte Region. Die Wälder rund um Lüchte sind weit mehr als nur Naturkulisse. Sie sichern Arbeitsplätze in der Forstwirtschaft, schützen das Klima und bieten als Erholungsgebiet hohe Lebensqualität. Und soweit die Meldung aus der Region. Weiter mit den Weltnachrichten.
5: Ich bin Thomas Bleskin. Der Druck auf Bundeskanzler Friedrich Merz wächst weiter. In einer YouGov-Umfrage rechnen 48% der Befragten damit, dass er zum Jahreswechsel nicht mehr im Amt ist. Nur 31% erwarten, dass er Kanzler bleibt. Entscheidend könnten die beiden Landtagswahlen am Sonntag werden.
6: Je nach Ausgang der Wahlen könnte für Kanzler Merz nach nicht mal 1,5 Jahren im Amt Schluss sein. Spätestens seit dem Wahldebakel vor 2 Wochen in Sachsen-Anhalt steht Merz heftig unter Druck. Hinzu kommen katastrophale Umfragewerte für ihn als Regierungschef. Am Sonntag werden sich möglicherweise viele in der CDU fragen, stützen oder stürzen. Und die AfD könnte nach Sachsen-Anhalt auch in Meckpomm und in Berlin stärkste Kraft werden. Eine Zusammenarbeit mit ihr lehnen die anderen Parteien allerdings ab. David Riemer, Nachrichtenredaktion.
5: In Russland beginnt heute die dreitägige Wahl eines neuen Parlaments. Die Abstimmung steht im Zeichen des seit mehr als 4,5 Jahren dauernden Angriffskriegs gegen die Ukraine. Die Opposition ist nicht zugelassen, die 10 Parteien auf dem Wahlzettel gelten als kremlnah. Die Regierungspartei Geeintes Russland rechnet trotz Wirtschaftskrise und Kriegsmüdigkeit mit einer Zweidrittelmehrheit. Gewählt wird erstmals auch in den von Russland kontrollierten Teilen mehrerer annektierter ukrainischer Regionen. Die USA planen nach Angaben von Präsident Donald Trump einen Militärstützpunkt in Polen. Die Gespräche dafür seien in einem fortgeschrittenen Stadium, schrieb Trump auf seiner Plattform Truth Social und kündigte an, dass schon in Kürze ein Standort bekannt gegeben werden könnte.
7: Um US-Truppenstützpunkte in Deutschland und Polen gab es jüngst so einiges Hickhack. So hatte Trump im Frühjahr angekündigt, 5.000 Soldaten aus Deutschland abzuziehen. Dann hieß es, auch die geplante Entsendung von 4.000 Soldaten nach Polen werde gestoppt. Dann wollte Trump auf einmal wieder 5.000 Soldaten nach Polen verlegen. Es ging hin und her. Polen bemüht sich um eine größere Truppenpräsenz der USA. Und Trump kann gut mit dem polnischen Präsidenten Nawrocki. Nun kokettiert er mit einem US-Truppenstützpunkt an der Ostflanke der NATO. Tina Eck, USA.
5: Und zum Sport, Fußball. Fehlstart für die TSG Hoffenheim in der Europa League. Die Mannschaft von Trainer Christian Ilzer verlor bei Außenseiter Ofi Kreta überraschend mit 0:2.
0: 7:04.
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0: 13 Grad sind es jetzt aktuell im Weserbergland. Der Himmel ist meist bedeckt, vereinzelt lockert es mal auf und es ist meist trocken. Den Rest des Tages bleiben viele Wolken. Zwischendurch könnte hier und da ein bisschen Sonne mit dabei sein. Den Rest des Tages sollte es auch trocken bleiben. Nur selten kann da örtlich heute mal leichter Regen oder Sprühregen mit dabei sein. Bis zu 19 Grad. Der Samstag dann meist bedeckter Himmel. Es soll aber trocken bleiben bei bis zu 20 Grad. Stark bewölkt ist es auch am Sonntag. Aber auch da soll es meist trocken bleiben, wird aber windig bei bis zu 19 Grad. Das aktuelle Weserberglandwetter bei uns alle 30 Minuten. Kurzer Blick auf die Straßen im Weserbergland. Da ist aktuell alles frei. Die Landkreisblitzer heute verstärkt angekündigt für die Bereiche von Bad Pyrmont und Erzen. Ein Blitzer gesichtet in Hameln am Weserberglandstadion. Und wenn Sie noch was gesehen haben, Ihr Radioaktiv-Verkehrshinweis telefonisch oder als WhatsApp-Text oder Sprachnachricht an 05151 und 6x5. Gute Fahrt.
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0: Ja, die aktuelle PISA-Studie, die hat gezeigt, also es geht für deutsche Schüler nochmal mehrere Stufen nach unten, was das Ganze angeht. Und wir haben im Stadtteil Rosenach gefragt, und zwar in der Grundschule dort, bei der Schulleiterin. Sie kennt das Ganze nämlich und ihre Antworten dazu hören Sie gleich hier bei uns im Radio Aktiv Morgen. Ich bin Alex Hinke, hallo.

0: Schönen guten Morgen. Hier ist Radioaktiv. Schön, dass Sie mit dabei sind. Erschreckend, so bezeichnen viele Experten die Ergebnisse der aktuellen PISA-Studie. Ein ziemlich großer Punkt dabei, Kindern, die in die Schule kommen, fehlen viele grundsätzliche Fähigkeiten. Und dieses Defizit macht es den Lehrkräften unmöglich, in der ersten Klasse direkt so anzufangen, wie es eigentlich vorgesehen ist. Die Schulleiterin der Grundschule im Hamelner Stadtteil Rorsen, Birgit Albrecht, die hat damit täglich zu tun. Dementsprechend überraschte sie die PISA-Studie überhaupt nicht. Das grundlegende Problem, die Kinder kommen mit immer schlechteren Vorläuferfähigkeiten in den Schulen an.
1: Wir haben in diesem Jahr 3 erste Klassen eingeschult und beobachten das wirklich wieder mal, auch wie in den letzten Jahren, dass die Kinder Probleme haben, Stifte zu halten, mit Scheren umgehen können, unabhängig von der deutschen Sprache, die da auch bei vielen Kindern natürlich fehlt und was eine wesentliche Grundlage ist, aber auch viele Sachen einfach in der Feinmotorik fehlen, in der Aufmerksamkeit, in der Konzentration. Die Kinder haben Wahrnehmungsprobleme. Alles zusammen macht einfach einen Schulstart, einen erfolgreichen Schulstart, erstmal grundsätzlich schwierig.
0: Und das führe dazu, dass eine Lehrkraft eigentlich mindestens 30 Arme bräuchte und 8 Köpfe, damit sie überall gleichzeitig hingucken kann.
1: Wir haben zum Glück jetzt hier Klassenassistenzen, sodass also in jeder Klasse, in jeder ersten Klasse und hier auch in jeder zweiten Klasse noch eine zweite Person dabei ist, die Kinder am Schulvormittag begleitet und sich im Grunde um alles kümmert. Also die bindet Schleifen, die hilft beim An- und Ausziehen, die hilft bei einem Stift anspitzen, die hilft, die richtige Mappe zur richtigen Zeit auf dem Tisch zu haben. Die kann auch mit einzelnen Kindern vielleicht mal auch so Mengen legen, ihnen bei den normalen praktischen Lebenstätigkeiten helfen.
0: Ohne diese Kräfte ginge also vermutlich gar nichts und die Lehrer wären maßlos überfordert. Das kann so nicht weitergehen und es müsse dringend gehandelt werden, so Albrecht. Aus Ihrer Sicht bräuchte es in diesem Jahr vor der Einschulung ein verpflichtendes Kindergartenjahr, in dem jedes Kind in allem gefördert wird.
1: Im Reißverschluss zumachen, im Jacke zuknöpfen, also so diese ganzen Lebensfähigkeiten, die bei vielen Kindern wirklich einfach fehlen. Ich weiß nicht, wie es weitergehen wird. Die Eltern überlassen immer mehr.

0: Ja, der Schule, freuen sich, wenn die Kinder glücklich sind, versuchen ihnen wirklich ein gutes Leben zu ermöglichen. Das ist auch alles wunderbar so, aber man kann auch von Kindern etwas fordern. Und Kinder sind gerade in diesem Alter sehr, sehr lernfähig und begreifen etwas schnell und sind motiviert und interessiert. Aber es wird von zu Hause so wenig Möglichkeit gegeben, wirklich diese Sachen wahrzunehmen und sie ihnen zu erklären.
1: Ein großes Problem sieht Albrecht also auch darin, dass Eltern viel an den Kindergarten und die Schule abgeben, zum Beispiel das Einhalten von Regeln oder konsequentes Handeln.
0: Was heute nein ist, ist auch morgen nein. Oder loben, sich mit den Kindern beschäftigen. Also auch gerade diese sprachlichen Fähigkeiten, dass sie also Probleme haben, komplette Sätze zu entwickeln, Fantasie zu entwickeln, wie geht die Geschichte möglicherweise weiter. Sie können also bestimmte Sachverhalte gar nicht genau beschreiben, weil ihnen der Wortschatz fehlt. Und das ist nicht nur bei Kindern da, die eine andere Herkunftssprache haben, sondern auch bei deutschen Kindern beobachten wir das, dass mit den Kindern einfach zu wenig gesprochen wird über die Dinge des Alltags, des Lebens und so.
1: Das sagt die Schulleiterin der Grundschule Rosen, Birgit Albrecht, zu den Gründen für die aktuellen PISA-Ergebnisse. Und gehört haben Sie es hier bei Radioaktiv.

0: starten mit Radioaktiv in diesen Tag, 7 und 19 Minuten. Letzten Sonntag wurde in Hameln ein neuer Stadtrat gewählt. Auf der einen Seite gibt es viele neue Gesichter, auf der anderen Seite einige Ratsmitglieder, die nicht mehr dabei sind und ohne die man sich den Hamelner Rat eigentlich gar nicht vorstellen kann. Und das gilt ganz besonders für Gerhard Paschwitz von der CDU, der 50 Jahre, also ein halbes Jahrhundert lang dem Rat angehört hat, schon fast Guinness-Buch verdächtig. Oliver Hoppe hat für Radioaktiv mit ihm gesprochen.
1: Herr Paschwitz, 50 Jahre lang sage und schreibe im Hamelner Rat, aber Sie hätten gerne noch weitergemacht, oder?
2: Ja, ich wurde nominiert im Wahlbereich 2 auf Platz 3 und die Findungskommission hat dann gesagt, das wirst du wohl schaffen, das hat aber nicht funktioniert und das muss man demokratisch hinnehmen. Ein bisschen traurig war ich, ich mache da jetzt einen Haken dran und das Leben geht weiter.
1: In 50 Jahren haben Sie unheimlich viel erlebt. Was waren denn so die besonderen Ereignisse, an denen Sie selber auch beteiligt waren?
2: Also den Hameler Hochzeitswald am Tierheim Klütstraße habe ich ins Leben gerufen mit Antrag und Ideen. Das Mauersegment, ganz wichtig, am Berliner Platz, den grünen Pfeiler gab es auch nach der Wende, Widerstände. Die Rattenfingerampel, Umweltpreis, ganz wichtig, habe ich vor vielen Jahren installiert. Der Fahrradbeirat, Halleluja, habe ich im Februar 1982 gegründet. Der Obdachlosentisch, den habe ich mit dem Pastor Martin Hoffmann gegründet. Und ich könnte noch was hinzufügen, aber ich lasse das jetzt.
1: Wie hat sich denn die Stimmung verändert im Laufe der Zeit?
2: Ja, ich muss sagen, die Ratssitzung ganz früher mit den alten Strategen Werner Bruns und Karl Langerhain, Dr. Walter-Dieter Kock und so weiter, das waren damals richtig gute Ratssitzungen. Man hat Klartext gesprochen, auch manchmal hart, aber demokratisch fair. Und zum Schluss ging man nach den Ratssitzungen auf ein Bier oder Limonade und hat einiges besprochen. Und dann war die Sache erledigt. Das war früher eine andere Atmosphäre. Ich habe festgestellt, insbesondere im letzten Jahr gab es Irritationen. Die SPD hat den Oberbürgermeister Claudia Grüße, Frau Harms und Herrn Kurfuß immer angegriffen. Nach meinem Dafürhalten unsachlich. Das tat dann ein bisschen weh. Da habe ich kein Verständnis, auch heute. Aber so ist das.
1: Was macht man jetzt mit der freien Zeit?
2: Ich habe eine intakte Familie, gesunde Enkelkinder in Süddeutschland. Wir werden kleinere, mittlere Reisen durchführen. Gartenarbeit mache ich ja immer schon. Waldläufe habe ich früher immer am Roten Berg öfters gemacht. Das werde ich jetzt auch wieder mehr nach vorne bringen. Und 96 ist bei mir weiterhin auf dem Bildschirm. Ich hoffe, dass wir jetzt durchstarten. Auf gut Deutsch, ich habe jede Menge Zeit, Lust und Freude. Und mir wird es nicht langweilig. Und solange ich geistig und körperlich gesund bin, ist alles in Ordnung.
0: Sagt der Hamelner CDU-Politiker Gerhard Paschwitz. Nach sage und schreibe 50 Jahren im Stadtrat ist für ihn also Schluss. Er hätte zwar gern noch weitergemacht, hat den erneuten Einzug in den Rat aber knapp verpasst.

0: Hier ist Radioaktiv. Gleich nach den Nachrichten geht's weiter mit Musik von Bruno Mars. Gleich mit Locked Out of Heaven. Und Kim Carnes, Better David Eyes. Es ist jetzt 7.30 Uhr.
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0: Die Tat hat im Frühjahr großes Entsetzen hervorgerufen. Heute Vormittag beginnt in Hannover der Prozess. Die Nachrichten mit Angela Werner.
2: Vor dem Landgericht Hannover beginnt heute der Prozess gegen einen 49-Jährigen, der im März in Basinghausen seine Frau getötet und seine Tochter lebensgefährlich verletzt haben soll. Der Mann mit afghanischer Staatsangehörigkeit soll am 23. März seine 38-jährige schlafende Ehefrau mit Hammerschlägen auf den Kopf getötet haben, wegen seines vermeintlich verletzten Ehrgefühls, wie das Landgericht Hannover mitteilte. Als seine damals 13 Jahre alte Tochter nach ihrer Mutter sehen wollte, soll er sie mit einem Cuttermesser und dem Hammer ebenfalls angegriffen und lebensgefährlich verletzt haben. Ein 15 Jahre alter Sohn der Familie wählte schließlich den Notruf. Einsatzkräfte fanden den Tatverdächtigen vor dem Einfamilienhaus in Basinghausen und er ließ sich widerstandslos festnehmen. Drei weitere Kinder im Alter von damals 10, 6 und 2 Jahren befanden sich ebenfalls in der Wohnung, blieben aber körperlich unverletzt. Der Beschuldigte sitzt in Untersuchungshaft. In dem Prozess sind bislang 8 Fortsetzungstermine geplant. Ein Urteil könnte demnach am 19. November gesprochen werden. Das Hammelner Unternehmen Reinches hat seine Nachhaltigkeitsbewertung verbessert. Wie das Unternehmen mitteilt, wurde es vom Bewertungsdienst EcoVadis erstmals mit der Silbermedaille ausgezeichnet. Im vergangenen Jahr hatte Reinches noch die Bronzemedaille erhalten. Nach Unternehmensangaben zählt Reinches damit zu den besten 15% der Unternehmen, die in den vergangenen 12 Monaten von EcoVadis bewertet wurden. Geprüft werden dabei unter anderem Umweltaspekte, Arbeits- und Menschenrechte, Ethik sowie nachhaltige Beschaffung. Der Reinches Geschäftsführer sieht die Auszeichnung als Bestätigung für die bisher umgesetzten Maßnahmen. Man wolle den eingeschlagenen Weg fortsetzen und die Nachhaltigkeitsprozesse weiter ausbauen. Ein wildes Kopfkino für den guten Zweck gibt es heute in der Hamelner Marktkirche. Ab 19 Uhr lädt das lokale Jazz-Duo Trio ohne D zu einem rund einstündigen Benefizkonzert ein. Unter dem Motto Jazz über Filme, die nie gedreht wurden, erwarten das Publikum zeitgenössische Kompositionen mit Humor, Selbstironie und entspannter Atmosphäre. Auf Wunsch sogar im Liegestuhl bei einem Getränk. Der Eintritt ist frei, es wird jedoch um Spenden für die Sanierung der Orgel im Rahmen der Aktion Klangwunder 2.0 gebeten. Als Dankeschön gibt es ab einer Spende von 25 Euro eine echte Orgelpfeife. Und soweit die Meldung aus der Region. Weiter mit den Weltnachrichten.
3: Ich bin Thomas Bleskin. Der Druck auf Bundeskanzler Friedrich Merz wächst weiter. In einer YouGov-Umfrage rechnen 48% der Befragten damit, dass er zum Jahreswechsel nicht mehr im Amt ist. Nur 31% erwarten, dass er Kanzler bleibt. Entscheidend könnten die beiden Landtagswahlen am Sonntag werden.
4: Je nach Ausgang der Wahlen könnte für Kanzler Merz nach nicht mal 1,5 Jahren im Amt Schluss sein. Spätestens seit dem Wahldebakel vor 2 Wochen in Sachsen-Anhalt steht Merz heftig unter Druck. Hinzu kommen katastrophale Umfragewerte für ihn als Regierungschef. Am Sonntag werden sich möglicherweise viele in der CDU fragen, stützen oder stürzen. Und die AfD könnte nach Sachsen-Anhalt auch in Meckpomm und in Berlin stärkste Kraft werden. Eine Zusammenarbeit mit ihr lehnen die anderen Parteien allerdings ab. David Riemer, Nachrichtenredaktion.
3: In Russland beginnt heute die dreitägige Wahl eines neuen Parlaments. Die Abstimmung steht im Zeichen des seit mehr als 4,5 Jahren dauernden Angriffskriegs gegen die Ukraine. Die Opposition ist nicht zugelassen, die 10 Parteien auf dem Wahlzettel gelten als kremlnah. Die Regierungspartei Geeintes Russland rechnet trotz Wirtschaftskrise und Kriegsmüdigkeit mit einer Zweidrittelmehrheit. Gewählt wird erstmals auch in den von Russland kontrollierten Teilen mehrerer annektierter ukrainischer Regionen. Die USA planen nach Angaben von Präsident Donald Trump einen Militärstützpunkt in Polen. Die Gespräche dafür seien in einem fortgeschrittenen Stadium, schrieb Trump auf seiner Plattform Truth Social und kündigte an, dass schon in Kürze ein Standort bekannt gegeben werden könnte.
5: Um US-Truppenstützpunkte in Deutschland und Polen gab es jüngst so einiges Hickhack. So hatte Trump im Frühjahr angekündigt, 5000 Soldaten aus Deutschland abzuziehen. Dann hieß es, auch die geplante Entsendung von 4000 Soldaten nach Polen werde gestoppt. Dann wollte Trump auf einmal wieder 5000 Soldaten nach Polen verlegen. Es ging hin und her. Polen bemüht sich um eine größere Truppenpräsenz der USA. Und Trump kann gut mit dem polnischen Präsidenten Nawrocki. Nun kokettiert er mit einem US-Truppenstützpunkt an der Ostflanke der NATO. Tina Eck, USA.
3: Und zum Sport, Fußball. Fehlstart für die TSG Hoffenheim in der Europa League. Die Mannschaft von Trainer Christian Ilzer verlor bei Außenseiter Ofi Kreta überraschend mit 0:2.
0: 8:05.
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0: 13 Grad sind es im Weserbergland. Dazu ist der Himmel meist bedeckt, vereinzelt lockert es aber auch mal kurz auf und es ist meist trocken. Den Rest des Tages werden wahrscheinlich viele Wolken bleiben. Zwischendurch kann aber auch mal ein bisschen Sonne mit dabei sein und es bleibt meist trocken. Nur selten ist da örtlich heute mal leichter Regen oder Sprühregen möglich bei bis zu 19 Grad. Morgen, der Samstag, zeigt sich dann auch wieder meist mit bedecktem Himmel. Es soll aber trocken bleiben bei bis zu 20 Grad. Auch Sonntag viele Wolken, aber meist trocken bei bis zu 19 Grad. Das aktuelle Weserberglandwetter bei uns alle 30 Minuten. 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Auf den Straßen aktuell alles frei. Die Landkreisblitzer heute verstärkt angekündigt für die Bereiche von Bad Pyrmont und Erzen. Ein Blitzer gesichtet in Hameln am Weserberglandstadion. Und wenn Sie noch was gesehen haben, Staus oder Blitzer, Ihr Radioaktivverkehrshinweis telefonisch oder als WhatsApp-Text oder Sprachnachricht an 05151 und 6x5. Gute Fahrt.
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0: Tja, in den letzten Jahren ist die Zahl der Kinder jährlich gesunken. Trotzdem fehlen in einigen Städten wie Hameln noch Kindergartenplätze. Und damit hat sich jetzt auch der Jugendhilfeausschuss des Kreises beschäftigt. Und mehr dazu hören Sie gleich hier bei uns. Ich bin Alex Henke, hallo.

0: 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In den letzten 3 Jahren, da ist die Zahl der Kinder jährlich gesunken. Trotzdem fehlen in einigen Städten wie in Hameln noch Kindergartenplätze. Und die jährlich vorgelegte Kindergartenbedarfsplanung legt die Zahlen vor. Radioaktiv-Reporter Joachim Stracke hat mit dem ersten Kreisrat Dr. Gerd Robra gesprochen.
1: Herr Dr. Robra, es wurde festgestellt, dass in den kommenden Jahren oder schon seit einigen Jahren es weniger Kinder in dem Landkreis gibt. Auf der anderen Seite fehlen Kindergartenplätze. Aber ist es wirklich noch erforderlich, neue Kitas zu bauen?
2: Das ist sicherlich nicht pauschal zu beantworten, sondern gilt es für jeden Ort einzeln zu betrachten. Deswegen gehen wir ja auch so ins Detail bei der Kita-Bedarfsplanung, um Ort für Ort die Bedarfe abzuklären und dann zu sagen, brauchen wir dort noch neu gebaute Plätze oder können wir die Nachfrage anders befriedigen?
1: In dem Papier steht ja auch, Kita-Plätze sind ein Anreiz für Familien, hier hinzuziehen. Gehen Sie denn davon aus, dass vielleicht doch noch sich die Situation umdrehen kann?
2: Im Moment müssen wir feststellen, dass die Geburtenrate sinkt. Wir haben schon einmal vor ungefähr 10 Jahren die Situation gehabt, dass wir kontinuierlich sinkende Zahlen hatten. Dann hatten wir wieder einen Aufwuchs. Das ist sozusagen im Moment eine Darstellung des Ist-Standes. Im Moment sehen wir prognostisch gesehen eine eher sinkende Kinderanzahl. Deswegen gehen wir erstmal davon aus, dass die Kinderzahl weiter sinken wird.
1: Man könnte das Ganze ja vielleicht einfacher regeln, indem man mehr Tagespflegemütter unterstützt und anwirbt. Aber auch da ist die Situation, dass es weniger werden. Müsste man nicht da mehr Energie reinstecken?
2: Also ich glaube, dass wir gerade durch die Beschlussfassung des Kreistages vor einem Jahr erkennen durften, dass dort massiv nachgesteuert worden ist, dass wir dort massiv Mittel auch mehr zur Verfügung stellen als vorher. Deswegen glaube ich nicht, dass es eine ausschließlich finanzielle Frage ist, sondern das hat ja auch die Kita-Bedarfsplanung gezeigt, dass es auch darum geht, dass Personen der Kindertagespflege sich aus dem Feld zurückziehen, weil das Anwahlverhalten der Eltern ein anderes geworden ist.
1: Es war ja auch heute noch mal die Frage aufgekommen für Kinder mit Behinderungen, inwieweit da ausreichend Plätze zur Verfügung stehen. Das wurde ja zum Teil dann auch in Frage gestellt, dass es vielleicht doch zu wenig Plätze sind. Sie sagen, es sind ausreichend Plätze. Wie kommt man da überein?
2: Indem man sich nochmal zusammensetzt und sagt, wie ermitteln wir unsere Zahlen und woher kommt der subjektiv möglicherweise andere Eindruck. Und das will ich gar nicht in Abrede stellen, dass es Einzelfälle gibt, die möglicherweise sich eine andere Kita-Versorgung gewünscht hätten, diese vor Ort nicht finden und dann sagen, dann gebe ich mein Kind nicht in die Kita. Das ist so ein bisschen die Frage nach Henne und Ei. Ich denke, dass wir mittlerweile gut aufgestellt sind in diesen Fragestellungen, dass wir insgesamt im Bereich der Kinder mit besonderen Förderbedarfen noch mehr Angebote vorhalten könnten, das steht außer Frage.
0: Noch gibt es in einigen Kommunen des Landkreises Hameln-Pyrmont einen Bedarf an Kindergartenplätzen. Radioaktiv-Reporter Joachim Stracke war das im Gespräch mit dem ersten Kreisrat Dr. Georg Robra.

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1: Kopfkino, Jazz über Filme, die nie gedreht wurden, heißt es heute in der Marktkirche in Hameln. 19 Uhr geht es da los. Das Hamelner Jazz-Duo Trio ohne D mit Boris Fenrich an den Drums und Thomas Schirschke an den Keyboards präsentiert dann zeitgenössischen Jazz mit humorvollen Geschichten und viel Improvisation. 19 Uhr heute in der Marktkirche in Hameln. Das Rattenfänger-Freilichtspiel, das können Sie sich nochmal anschauen. Am Sonntag, das letzte Mal in dieser Saison, da erleben Sie die weltberühmte Rattenfänger-Sage in einem Freilichtspiel auf der Hochzeitshausterrasse in Hameln. 12 Uhr geht es da los. Und Belustigung gibt es auch aktuell noch im Museum in der Osterstraße in Hameln. Noch bis Anfang Oktober die Ausstellung Viel Spaß im Museum mit Uli Stein. Die Sommerpause ist vorbei. Eröffnung der Spielzeit 2026/27 am Theater Hameln mit dem großen Theaterfest am Sonntag, den 20. September von 14 bis 18 Uhr im und um das Theater Hameln. Der Eintritt ist frei.
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0: Hier ist Radioaktiv. Gleich nach den Nachrichten geht es weiter mit Musik von The Weather Girls. Gleich mit It's Raining Man. Und Harry Styles mit American Girls.
1: Am 27. September 2026 sind Stichwahlen zur Kommunalwahl in Niedersachsen. Radioaktiv sendet hierzu Spots der Kandidierenden. Diese sind allein für den Inhalt verantwortlich. Es folgt Wahlwerbung des SPD-Landratskandidaten Dominik Petters.
2: Mein Name ist Dominik Petters. 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
3: 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Ihr Landratskandidat für die SPD Hameln-Pyrmont.
1: Das war Wahlwerbung von Dominik Petters zur Landratswahl. Für den Inhalt war Radioaktiv nicht verantwortlich, sondern ausschließlich der Kandidat. Die Stichwahlen zur Kommunalwahl in Niedersachsen finden am 27. September 2026 statt.
0: Es ist jetzt 8 Uhr.
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0: In einigen Kommunen in Hameln-Pyrmont gab es bei der Wahl eindeutige Ergebnisse, aber stehen noch Stichwahlen an. Die Nachrichten mit Angela Werner.
5: Die Hamelnerinnen und Hamelner sind am Sonntag, dem 27. September, erneut aufgerufen, eine neue Landrätin bzw. einen neuen Landrat zu wählen. Wer am Wahltag keine Zeit hat, kann ab heute, Freitag, vorab im Briefwahlbüro des Rathauses wählen. Auch in Bad Pyrmont startet heute die Briefwahl für die Stichwahlen zur Landrats- und Bürgermeisterwahl am 27. September. Während der allgemeinen Öffnungszeiten des Rathauses Bad Pyrmont kann dann auch vor Ort gewählt werden. Die Wahlbenachrichtigung sowie ein Ausweisdokument müssen dafür mitgebracht werden. Diejenigen, die bereits Briefwahl für den Wahltermin am 13. September sowie am 27. September beantragt haben, erhalten ihre Unterlagen automatisch zugeschickt. Darüber hinaus kann die Briefwahl online auf der Homepage der Stadt Bad Pyrmont beantragt werden. Die Briefwahlunterlagen für die Stichwahl zum Landrat und Stichwahl zum Bürgermeister werden ab sofort von der Gemeinde Emmertal versandt. Ab heute besteht außerdem die Möglichkeit, während der Öffnungszeiten direkt im Rathaus der Gemeinde Emmertal zu wählen. Briefwahlunterlagen können bis Sonntag 18 Uhr im Rathaus Emmertal abgegeben werden. Auch in Hessisch-Oldendorf öffnet heute das Briefwahlbüro für die Stichwahl zur Landratswahl am 27. September. Wichtig, für die Stichwahl werden keine neuen Wahlbenachrichtigungen verschickt. Die bereits für die Hauptwahl übersandte Wahlbenachrichtigung gilt auch für die Stichwahl. Für die Stichwahl befindet sich das Briefwahlbüro im Rathaus Hessisch-Oldendorf, Eingang Weserstraße 1. Die Initiative Radverkehrswende jetzt ruft heute zu einer Fahrraddemo in Hameln auf. Anlass ist die Europäische Mobilitätswoche, die noch bis Sonntag läuft. Die Demo startet um 13.30 Uhr auf dem Rathausplatz. Die Route führt dann über den Kastanienwall, den Tiwall und den Ostertorwall und über beide Weserbrücken. Die Initiative wolle mit der Demonstration auf die aus ihrer Sicht bestehenden Defizite für den Radverkehr aufmerksam machen und gleichzeitig mehr politische Unterstützung für entsprechende Veränderungen erreichen, sagt Gründungsmitglied Rainer Schams. Vor allem auf den beiden großen Brücken in Hameln, aber auch auf den Waldstraßen gäbe es Verbesserungsbedarf.
6: Dort gibt es immer wieder Konflikte zwischen Fußgängern und Radfahrern, weil beide einfach zu wenig Platz haben, während die Autofahrenden vier Spuren zur Verfügung haben. Und unserer Meinung nach müsste sich das ändern.
5: Soweit die Meldung aus der Region. Weiter mit den Weltnachrichten.
7: Ich bin Thomas Bleskin. Fast jeder Zweite in Deutschland rechnet noch in diesem Jahr mit einem Kanzlerwechsel. In einer YouGov-Umfrage glauben 48%, dass Friedrich Merz zum Jahreswechsel nicht mehr im Amt ist. Nur 31% erwarten, dass er Kanzler bleibt.
8: In dieser Woche hatte der Kanzler zwar Rückendeckung von den 8 CDU-Ministerpräsidenten bekommen, das könnte sich aber auch ändern, wenn die CDU bei den Landtagswahlen an diesem Sonntag weiter abschmiert. In Mecklenburg-Vorpommern liegt sie laut aktuellem ZDF-Politbarometer bei nur noch 6% und droht sogar aus dem Landtag zu fliegen. Und in Berlin könnte die CDU den Posten des regierenden Bürgermeisters verlieren, wenn die Linke gewinnt. Dann müsste Friedrich Merz seinen Satz »Aufgeben ist keine Option« wohl überdenken. Diana Kramer, Nachrichtenredaktion.
7: Kurz vor der Landtagswahl in Mecklenburg-Vorpommern hat die SPD laut ZDF-Politbarometer die AfD überholt. Die Partei von Ministerpräsidentin Manuela Schwesig kommt auf 37%, 3 Prozentpunkte mehr als vor einer Woche. Die AfD mit Herausforderer Leif-Erik Holm liegt bei 36%, knapp dahinter. Die CDU verliert weiter und kommt nur noch auf 6%. Die Linke liegt bei 9% und die Grünen müssen mit 5% um den Einzug in den Schweriner Landtag bangen. Heute beginnt die Parlamentswahl in Russland. Die Wahlberechtigten können bis Sonntag ihre Stimme abgeben. Überraschungen werden nicht erwartet. Jede Parlamentswahl in den vergangenen gut 20 Jahren wurde von der Regierungspartei Geeintes Russland gewonnen, die Präsident Putin unterstützt.
9: Tatsächlich ist die Stimmung im 5. Kriegsjahr aber gedrückt, weil viele unzufrieden sind. Benzin etwa ist knapp, Lebensmittel und Dienstleistungen werden immer teurer. Tatsächlich gab es für die Kreml-Partei Geeintes Russland nie eine Duma-Wahl unter schwierigeren Bedingungen. Präsident Putin rief hier in Moskau zur Geschlossenheit auf und er setzt darauf, dass es bei der Abstimmung trotz aller Probleme eine klare Bestätigung für seinen Kriegskurs gibt. Ulf Mauder, Moskau.
7: Zum Sportfußball. Die TSG Hoffenheim hat in der Europa League einen Fehlstart hingelegt und überraschend das Gastspiel auf der griechischen Urlaubsinsel Kreta verloren. Das Team von Trainer Christian Ilzer unterlag dem Außenseiter Ofi Kreta in Heraklion verdient mit 0:2.
0: 8:05.
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0: 14 Grad im Weserbergland jetzt aktuell. Dazu ist der Himmel meist noch bedeckt, aber es kann vereinzelt auch mal auflockern, sich ein bisschen Sonne blicken lassen und es ist trocken. Auch den Rest des Tages eher mehr Wolken als Sonne, aber auch da meist trocken bei bis zu 19 Grad. Morgen, der Samstag, zeigt sich dann meist den ganzen Tag über stark bewölkt. Es soll aber trocken bleiben bei bis zu 20 Grad. Und der Sonntag dann so ähnlich. Viele Wolken, aber trocken bei bis zu 19 Grad. Das aktuelle Weserberglandwetter bei uns alle 30 Minuten. Dann schauen wir noch kurz auf die Straßen im Weserbergland. Das sieht aktuell aber gut aus. Da ist soweit alles frei. Die Landkreisblitze heute verstärkt angekündigt für die Bereiche von Bad Pyrmont und Erzen. 2 Blitze gesichtet in Hameln-Pyrmont, einmal in Hameln am Weserbergland-Stadion und dann noch einen Blitzer an der B1 in Höhe Griesem. Und wenn Sie noch was gesehen haben, Ihr Radioaktiv-Verkehrshinweis telefonisch oder als WhatsApp-Text oder Sprachnachricht an 05151 und 6x5. Gute Fahrt!
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0: Der junge Mensch in Hameln-Pyrmont und auch in Hameln wollen nicht nur über Politik sprechen, sie wollen auch dort gehört werden, wo Entscheidungen über ihre Zukunft getroffen werden. Und darum kümmert sich unter anderem auch der Stadtschülerrat. Und mehr zu dem hören Sie gleich hier bei uns im Radioaktiv Morgen. Ich bin Alex Hinke, hallo.

0: er sich an der Freitag im Weserbergland mit Radioaktiv. Wer entscheidet eigentlich über die Zukunft der Schüler in Hameln und wie viel dürfen sie dabei selbst mitreden? Genau diese Frage beschäftigt aktuell den Stadtschülerrat Hameln. Anlass ist die bevorstehende Neukonstituierung des Stadtrates und dessen zuständigen Fachausschusses für Familien, Kindertagesstätten, Schulen und Sport. Und die Forderung der Schüler ist dabei ziemlich konkret. Mehr Sitze und vor allem mehr Stimmrecht im politischen Ausschuss. Aber warum hält der Stadtschülerrat das gerade jetzt für notwendig und was verspricht er sich davon? Deborah Steckel hat die Infos für Radioaktiv.
1: Mehr politische Mitsprache für Schüler in Hameln. Dafür setzt sich der Stadtschülerrat ein. In einem Schreiben an die demokratischen Parteien des zukünftigen Hamelner Stadtrates fordert er eine stärkere Beteiligung junger Menschen in der Kommunalpolitik. Auffällig dabei, die AfD wurde

0: oder bewusst nicht angeschrieben.
1: Da wir, der Stadtschülerrat, der Inklusion, Toleranz und Gleichberechtigung verpflichtet sind, haben wir dort einen eindeutigen Interessenkonflikt mit der Alternative für Deutschland gesehen.
0: So Phil Peters, der als Stadtschülersprecher auch den Brief im Namen des gesamten Sprecherteams verfasst hat. Der Stadtschülerrat möchte im Fachausschuss für Familie, Kindertagesstätten, Schulen und Sport künftig stärker vertreten sein. Nach dem Wunsch des Stadtschülerrates soll diese Vertretung künftig auf 2 stimmberechtigte Mitglieder sowie ein Ersatzmitglied erweitert werden.
1: Mit jedem Sitz im Fachausschuss kommt natürlich auch eine Stimme in Schulangelegenheiten. 2 Schülervertretungen ermöglichen natürlich, die Interessen der SchülerInnen hier in Hameln eindeutig stärker vertreten zu können. Vor allem jetzt, wenn wir sehen, wie die AfD hier Sitze gewonnen hat, besteht natürlich die Gefahr, dass die unsere Bildung auch stark beeinflussen werden können.
0: Als rechtliche Grundlage verweist der Stadtschülerrat auf das niedersächsische Schulgesetz. Dieses sieht vor, dass mindestens eine Schülervertretung sowie eine Vertretung dieses Schülers in den entsprechenden Ausschüssen vorgesehen werden. Auch Interesse und das Engagement besteht mittlerweile bei den Schülern.
1: Mir wurde von vielen Seiten beigetragen, dass das Engagement der SchülerInnen im Stadtschülerrat und im Schulausschuss die letzten paar Amtszeiten nicht immer die beste war. Das hat sich in der letzten Amtszeit geändert. Dort war der Schülervertreter Moritz Langohr. Und seitdem gibt es auch eine aktive Schülervertretung überhaupt in dieser Stadt. In der letzten Sitzung des Stadtschülerrates konnten wir gleichzeitig eine Geschäftsordnung festlegen, die versichert, dass der Stadtschülerrat ab jetzt genauso gut weiter funktioniert.
0: Eine stärkere Einbindung könne aus Sicht des Stadtschülerrates dazu beitragen, dieses Engagement langfristig zu sichern und weiter auszubauen. Schüler sollen bei politischen Entscheidungen, die ihren Alltag und insbesondere den Bereich Schule betreffen, tatsächlich mitreden und entscheiden können. Bereits erstes Feedback hat der Stadtschülerrat bekommen.
2: Und die Botschaft des Stadtschülerrates ist damit klar. Junge Menschen wollen nicht nur über Politik sprechen, sie wollen auch da gehört werden, wo Entscheidungen über ihre Zukunft getroffen werden. Ob die ihre Forderungen auch weiterhin Gehör finden, das wird sich dann zeigen. Und weiteres, das können Sie auch nochmal auf deren Instagram-Account lesen unter stadtschülerrat.hameln.

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1: Und da gibt es wieder ein volles Sportwochenende in der Region. Der VfL Hameln kämpft im Handball und Basketball um die ersten Punkte. Halbesdorf will seine Erfolgsserie im Fußball fortsetzen. Und für die HSG Blomberg-Lippe steht das erste Auswärtsspiel der Champions League an. Außerdem sind zahlreiche Fußballteams aus der Region gefordert. Hier kommt der Überblick über das sportliche Wochenende in der Region von Anton Posnack-Sommer aus der Radioaktiv Sportredaktion.
2: Im Handball steht der VfL Hameln bereits früh in der Saison unter Druck. Nach zwei Niederlagen sind die Hamelner in der Regionalliga noch ohne Punkte. Am Samstag um 19 Uhr kommt der SV Beckdorf in die Halle nach Afferde. VfL-Trainer Marc Siegesmund fordert vor allem weniger Fehler, mehr Geduld im Abschluss und mehr Tempo. Auch die Basketballer des VfL Hameln hoffen auf die ersten Punkte. Nach der knappen Auftaktniederlage in Hannover empfangen sie am Samstag um 18 Uhr den Hiesler SV zum ersten Heimspiel der neuen Regionalliga-Saison. Im Fußball will die Landesligist SSG Halvesdorf seine Erfolgsserie fortsetzen. Nach 4 Siegen in Folge steht die SSG auf Platz 2. Am Sonntag um 15 Uhr geht es zum noch punktlosen Schlusslicht TSV Gotshorn. In der Bezirksliga empfängt Blau-Weiß Salzhemmdorf am Samstag um 16 Uhr den noch ungeschlagenen SV Nevros Hildesheim. Am Sonntag trifft der SC Rinteln auf den formstarken FC Bad Pyrmont-Hagen. Die Pyrmonter reisen mit 4 Siegen in Folge an. Der TB Hillixfeld bekommt es gleichzeitig mit dem FC Springe zu tun. Die Frauen von Blau-Weiß-Schwalbe Tündern-Hastenbeck wollen ihre Tabellenführung in der Oberliga verteidigen. Der noch ungeschlagene Spitzenreiter spielt am Sonntag um 14 Uhr beim punktlosen TV Jahn Delmenhorst. Und in der Champions League wartet auf die Handballerinnen der HSG Blomberg-Lippe das erste Auswärtsspiel. Nach zwei Niederlagen zum Auftakt geht es am Sonntag um 14 Uhr in Dänemark gegen Nykøbing. In der Bundesliga reist die HSG nach dem deutlichen 31:20 gegen Zwickau also mit Rückenwind an.
1: Anton Posnack-Sommer aus der Radioaktiv Sportredaktion mit dem Lokalsport am Wochenende.

0: 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Gleich nach den Nachrichten geht es weiter mit Musik von Avicii. Spiele ich ihn gleich mit Hey Brother. Und Herbert Grönemeyer. Musik nur, wenn sie laut ist. Es ist jetzt 9:30.
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0: Die Tat hatte im Frühjahr großes Entsetzen hervorgerufen. Heute Vormittag beginnt in Hannover der Prozess. Die Nachrichten mit Angela Werner.
2: Vor dem Landgericht Hannover beginnt heute der Prozess gegen einen 49-Jährigen, der im März in Basinghausen seine Frau getötet und seine Tochter lebensgefährlich verletzt haben soll. Der Mann mit afghanischer Staatsangehörigkeit soll am 23. März seine 38-jährige schlafende Ehefrau mit Hammerschlägen auf den Kopf getötet haben, wegen seines vermeintlich verletzten Ehrgefühls, wie das Landgericht Hannover mitteilte. Als seine damals 13 Jahre alte Tochter nach ihrer Mutter sehen wollte, soll er sie mit einem Cuttermesser und dem Hammer ebenfalls angegriffen und lebensgefährlich verletzt haben. Ein 15 Jahre alter Sohn der Familie wählte schließlich den Notruf. Einsatzkräfte fanden den Tatverdächtigen vor dem Einfamilienhaus in Basinghausen und er ließ sich widerstandslos festnehmen. Drei weitere Kinder im Alter von damals 10, 6 und 2 Jahren befanden sich ebenfalls in der Wohnung, blieben aber körperlich unverletzt. Der Beschuldigte sitzt in Untersuchungshaft. In dem Prozess sind bislang 8 Fortsetzungstermine geplant. Ein Urteil könnte demnach am 19. November gesprochen werden. Ein Unfall mit einem LKW hat am späten Donnerstagnachmittag für Verkehrsbehinderung auf der B1 bei Koppenbrügge gesorgt. Ein LKW, der in Richtung Koppenbrügge unterwegs war, fuhr aus noch ungeklärter Ursache, allein beteiligt, kurz vor Behrensen in die Leitplanke. Dabei wurden 36 Meter der Schutzplanke beschädigt. Der Fahrer wurde bei dem Unfall leicht verletzt. Aufgrund der Größe des Fahrzeuges musste die B1 für knapp 2 Stunden gesperrt werden. Die Ermittlungen zu dem Unfall sind noch nicht abgeschlossen. An diesem Wochenende lädt die Werbegemeinschaft Bad Pyrmont zum traditionellen Oktobermarkt ein. In der Brunnenstraße ist wieder bayerische Stimmung mit Live-Musik und Tanz angesagt. Außerdem erwarten Stände mit dekorativer Kunst, herbstlichen Dekorationen und praktischen Produkten die Gäste des Oktobermarktes. Auch das beliebte Kinderkarussell ist mit dabei. Traditionell wird der Oktobermarkt am Freitag um 18.30 Uhr, also heute, mit einem Fassbieranstich durch Bürgermeister Klaus Blome vor dem alten Rathaus offiziell eröffnet. Musikalisch begleitet wird die Eröffnung vom Musikzug Hagen. Anschließend sorgen Tanz- und Unterhaltungsmusik für Stimmung. Der Oktobermarkt ist heute und morgen jeweils von 10 bis 23 Uhr geöffnet. Am Sonntag beginnt das Markttreiben um 11 Uhr. Der Bad Pyrmonter Einzelhandel lädt in der Innenstadt zum verkaufsoffenen Sonntag von 13 bis 18 Uhr ein. Und soweit die Meldung aus der Region. Weiter mit den Weltnachrichten.
3: Ich bin Thomas Bleskin. Fast jeder Zweite in Deutschland rechnet noch in diesem Jahr mit einem Kanzlerwechsel. In einer YouGov-Umfrage glauben 48%, dass Friedrich Merz zum Jahreswechsel nicht mehr im Amt ist. Nur 31% erwarten, dass er Kanzler bleibt.
4: In dieser Woche hatte der Kanzler zwar Rückendeckung von den 8 CDU-Ministerpräsidenten bekommen, das könnte sich aber auch ändern, wenn die CDU bei den Landtagswahlen an diesem Sonntag weiter abschmiert. In Mecklenburg-Vorpommern liegt sie laut aktuellem ZDF-Politbarometer bei nur noch 6% und droht sogar aus dem Landtag zu fliegen. Und in Berlin könnte die CDU den Posten des regierenden Bürgermeisters verlieren, wenn die Linke gewinnt. Dann müsste Friedrich Merz seinen Satz »Aufgeben ist keine Option« wohl überdenken. Diana Kramer, Nachrichtenredaktion.
3: Kurz vor der Landtagswahl in Mecklenburg-Vorpommern hat die SPD laut ZDF-Politbarometer die AfD überholt. Die Partei von Ministerpräsidentin Manuela Schwesig kommt auf 37%, 3 Prozentpunkte mehr als vor einer Woche. Die AfD mit Herausforderer Leif-Erik Holm liegt bei 36%, knapp dahinter. Die CDU verliert weiter und kommt nur noch auf 6%. Die Linke liegt bei 9% und die Grünen müssen mit 5% um den Einzug in den Schweriner Landtag bangen. Heute beginnt die Parlamentswahl in Russland. Die Wahlberechtigten können bis Sonntag ihre Stimme abgeben. Überraschungen werden nicht erwartet. Jede Parlamentswahl in den vergangenen gut 20 Jahren wurde von der Regierungspartei Geeintes Russland gewonnen, die Präsident Putin unterstützt.
5: Tatsächlich ist die Stimmung im fünften Kriegsjahr aber gedrückt, weil viele unzufrieden sind. Benzin etwa ist knapp, Lebensmittel und Dienstleistungen werden immer teurer. Tatsächlich gab es für die Kreml-Partei Geeintes Russland nie eine Duma-Wahl unter schwierigeren Bedingungen. Präsident Putin rief hier in Moskau zur Geschlossenheit auf und er setzt darauf, dass es bei der Abstimmung trotz aller Probleme eine klare Bestätigung für seinen Kriegskurs gibt. Ulf Mauder, Moskau.
3: Zum Sportfußball. Die TSG Hoffenheim hat in der Europa League einen Fehlstart hingelegt und überraschend das Gastspiel auf der griechischen Urlaubsinsel Kreta verloren. Das Team von Trainer Christian Ilzer unterlag dem Außenseiter Ofi Kreta in Heraklion verdient mit 0:2.
0: 9:05.
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0: 15 Grad sind es jetzt im Weserbergland, der Himmel ist noch meist bedeckt. Hier und da kann es im Weserbergland aber auch mal auflockern, dann lässt sich ein bisschen Sonne blicken. Den Rest des Tages werden dann aber wieder meist viele Wolken bleiben, nur selten gibt es noch ein bisschen Sonne, es bleibt meist trocken bei bis zu 19 Grad. Morgen der Samstag dann meist bedeckter Himmel, aber es soll trocken bleiben bei bis zu 20 Grad. Der Sonntag dann auch mit vielen Wolken, aber auch da meist trocken bei bis zu 19 Grad. Das aktuelle Weserberglandwetter, bei uns alle 30 Minuten. Der Radioaktiv-Verkehrsservice. Auf den Straßen aktuell alles frei. Die Landkreisblitzer heute verstärkt angekündigt für die Bereiche von Bad Pyrmont und Erzen. Ein Blitzer steht in Hameln am Weserberglandstadion und noch einer an der B1 in Höhe Griesem. Und wenn Sie noch was gesehen haben, Ihr Radioaktiv-Verkehrshinweis telefonisch oder als WhatsApp-Text oder Sprachnachricht an 05151 und 6x5. Gute Fahrt.
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0: Da kommen wir gleich zum Festgottesdienst in Kleinberkel. Den gibt es jetzt nämlich am Samstag. Und mehr dazu gleich hier bei uns. Ich bin Alex Henker. Hallo.

0: Hier ist der Radioaktiv Morgen am Freitag, 8.44 Uhr. Nur in drei niedersächsischen Städten gibt es ein ökumenisches Gemeindezentrum und eines davon steht im Weserbergland, genauer gesagt im Hamener Stadtteil Kleinberkel und das nun schon seit einem halben Jahrhundert. Das Zentrum besteht aus der katholischen St. Vizelin-Kirche und dem evangelischen Dietrich-Bonhoeffer-Haus als Gemeindezentrum. Und beide Gebäude werden von den beiden Konfessionen gemeinsam genutzt. Pastor Björn Schäffler von der evangelisch-lutherischen Gemeinde am Orbeck beschreibt vor allem den großen Festgottesdienst am Samstag, was für ihn das Besondere an diesem Zentrum ist.
1: Genau, das Besondere hier in diesem Gemeindezentrum ist, dass wir eine Kirche haben, dass wir um einen Altar herum feiern. Also die evangelische Seite hat das Gemeindehaus und die katholische Seite die Kirche, aber es ist ein großes Gebäude, was von beiden genutzt wird. Und in diesem Gottesdienst jetzt, in diesem Jubiläum, dürfen wir das wieder erleben, dass wir da eine Kirche haben als unsere Kirche von diesen beiden Gemeinden.
0: Und Pastor Schäffler betont darüber hinaus auch die gesellschaftliche Bedeutung der Ökumene, die in Kleinberkel praktiziert wird.
1: Das Ökumene-Zentrum ist nicht nur ein Zentrum, wo man christlich gemeinsam lebt, sondern hat auch Auswirkungen auf die Gesellschaft, hat auch politische Veranstaltungen gehabt, wo wir eben versuchen zu klären, wie wir als Menschen zusammenleben wollen. Und dafür steht eben auch diese Ökumene, dass wir uns kennenlernen, dass wir die Unterschiede wahrnehmen, dass wir uns tolerieren und merken, dass wir alle irgendwie gemeinsam in einem Ort leben wollen.
0: Und all das wird am Samstag mit einem großen ökumenischen Gottesdienst als Höhepunkt des Jubiläumsjahres gefeiert. Mit dabei sind unter anderem der evangelische Landesbischof Ralf Meister und Norbert Hübner, der früher mal katholischer Pfarrer in Kleinberkel war.
1: Ja, so bringen wir alle zusammen, die hier irgendwie gewirkt haben, ehemalige Pastoren, feiern gemeinsam einen riesengroßen ökumenischen Gottesdienst. Also auch was ganz Besonderes, dass wir eben da das, was wir hier im Jahr immer wieder machen mit kleinen Gottesdiensten, jetzt gemeinsam mit allen nochmal erleben dürfen, dass wir als eine Christenheit hier in Hameln feiern können und unseren christlichen Glauben leben können.
0: Und im Anschluss an den Gottesdienst soll natürlich auch die Geselligkeit nicht zu kurz kommen mit Sektempfang und einem leckeren Buffet. Alle sind herzlich zu einem Wiedersehen und Wiederauffrischen von Erinnerungen aus dem Gemeindeleben eingeladen. Wenn Sie sich den Termin merken wollen, dann am Samstag um 17 Uhr beginnt er, der große ökumenische Gottesdienst zum 50-jährigen Jubiläum des Gemeindezentrums am Orberg in der Schulstraße. Details dazu gab es von Pastor Björn Schäffler hier bei Radioaktiv.

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0: 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Gleich nach den Nachrichten geht's weiter mit Musik von Elton John. I'm Still Standing spiele ich Ihnen gleich. Und aktuelle Musik von Olivia Rodrigo. Drop Dead.
1: 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Es folgt Wahlwerbung des CDU-Bürgermeisterkandidaten in Emmertal, Henry von Klenke.
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1: 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Die Stichwahlen zur Kommunalwahl in Niedersachsen finden am 27. September 2026.
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0: Nach der Kommunalwahl gibt es in den Räten und im Kreis
4: den Rat bei der Kommunalwahl am vergangenen Sonntag aber knapp verpasst.
5: Ich wurde nominiert im Wahlbereich 2 auf Platz 3 und die Findungskommission hat dann gesagt, das wirst du wohl schaffen, das hat aber nicht funktioniert und das muss man demokratisch hinnehmen. Ein bisschen traurig war ich, ich mache da jetzt einen Haken dran und das Leben geht weiter.
4: In seiner Zeit als Ratsmitglied hat Paschwitz zahlreiche Projekte in Hameln angestoßen und umgesetzt. Das Hamelner Unternehmen Reintjes hat seine Nachhaltigkeitsbewertung verbessert. Wie das Unternehmen mitteilt, wurde es vom Bewertungsdienst EcoVadis erstmals mit der Silbermedaille ausgezeichnet. Im vergangenen Jahr hatte Reintjes noch die Bronzemedaille erhalten. Nach Unternehmensangaben zählt Reintjes damit zu den besten 15% der Unternehmen, die in den vergangenen 12 Monaten von EcoVadis bewertet wurden. Geprüft werden dabei unter anderem Umweltaspekte, Arbeits- und Menschenrechte, Ethik sowie nachhaltige Beschaffung. Der Reintjes Geschäftsführer sieht die Auszeichnung als Bestätigung für die bisher umgesetzten Maßnahmen. Man wolle den eingeschlagenen Weg fortsetzen und die Nachhaltigkeitsprozesse weiter ausbauen. An diesem Wochenende lädt die Werbegemeinschaft Bad Pyrmont zum traditionellen Oktobermarkt ein. In der Brunnenstraße ist wieder bayerische Stimmung mit Live-Musik und Tanz angesagt. Dazu werden traditionelle bayerische Gerichte wie Schweinshaxen, Kraut, Spießbraten, Zwiebelkuchen oder Weißwurst angeboten. Außerdem erwarten Stände mit dekorativer Kunst, herbstlichen Dekorationen und praktischen Produkten die Gäste des Oktobermarktes. Auch das beliebte Kinderkarussell ist mit dabei. Traditionell wird der Oktobermarkt am Freitag um 18.30 Uhr, also heute, mit einem Fassbieranstich durch Bürgermeister Klaus Blome vor dem alten Rathaus offiziell eröffnet. Musikalisch begleitet wird die Eröffnung vom Musikzug Hagen. Anschließend sorgen Tanz- und Unterhaltungsmusik für Stimmung. Der Oktobermarkt ist heute und morgen jeweils von 10 bis 23 Uhr geöffnet. Am Sonntag beginnt das Markttreiben um 11 Uhr. Der Bad Pyrmonter Einzelhandel lädt in der Innenstadt zum verkaufsoffenen Sonntag von 13 bis 18 Uhr ein. Und soweit die Meldung aus der Region. Weiter mit den Weltnachrichten.
6: Ich bin Thomas Bleskin. Der Druck auf Bundeskanzler Friedrich Merz wächst weiter. In einer YouGov-Umfrage rechnen 48% der Befragten damit, dass er zum Jahreswechsel nicht mehr im Amt ist. Nur 31% erwarten, dass er Kanzler bleibt. Entscheidend könnten die beiden Landtagswahlen am Sonntag werden.
7: Je nach Ausgang der Wahlen könnte für Kanzler Merz nach nicht mal 1,5 Jahren im Amt Schluss sein. Spätestens seit dem Wahldebakel vor 2 Wochen in Sachsen-Anhalt steht Merz heftig unter Druck. Hinzu kommen katastrophale Umfragewerte für ihn als Regierungschef. Am Sonntag werden sich möglicherweise viele in der CDU fragen, stützen oder stürzen. Und die AfD könnte nach Sachsen-Anhalt auch in Meckpomm und in Berlin stärkste Kraft werden. Eine Zusammenarbeit mit ihr lehnen die anderen Parteien allerdings ab. David Riemer, Nachrichtenredaktion.
6: In Russland beginnt heute die dreitägige Wahl eines neuen Parlaments. Die Abstimmung steht im Zeichen des seit mehr als 4,5 Jahren dauernden Angriffskriegs gegen die Ukraine. Die Opposition ist nicht zugelassen, die 10 Parteien auf dem Wahlzettel gelten als kremlnah. Die Regierungspartei Geeintes Russland rechnet trotz Wirtschaftskrise und Kriegsmüdigkeit mit einer Zweidrittelmehrheit. Gewählt wird erstmals auch in den von Russland kontrollierten Teilen mehrerer annektierter ukrainischer Regionen. Die USA planen nach Angaben von Präsident Donald Trump einen Militärstützpunkt in Polen. Die Gespräche dafür seien in einem fortgeschrittenen Stadium, schrieb Trump auf seiner Plattform Truth Social und kündigte an, dass schon in Kürze ein Standort bekannt gegeben werden könnte.
3: Um US-Truppenstützpunkte in Deutschland und Polen gab es jüngst so einiges Hickhack. So hatte Trump im Frühjahr angekündigt, 5.000 Soldaten aus Deutschland abzuziehen. Dann hieß es, auch die geplante Entsendung von 4.000 Soldaten nach Polen werde gestoppt. Dann wollte Trump auf einmal wieder 5.000 Soldaten nach Polen verlegen. Es ging hin und her.

0: Polen bemüht sich um eine größere Truppenpräsenz der USA und Trump kann gut mit dem polnischen Präsidenten Nawrocki. Nun kokettiert er mit einem US-Truppenstützpunkt an der Ostflanke der NATO. Tina Eck, USA.
1: Und zum Sport, Fußball. Fehlstart für die TSG Hoffenheim in der Europa League. Die Mannschaft von Trainer Christian Ilzer verlor bei Außenseiter Ofi Kreta überraschend mit 0:2.
2: 9:05.
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2: 15 Grad jetzt aktuell im Weserbergland. Heute gibt es meist viele Wolken, vereinzelt lockert es aber auch mal auf und es kann sich ein bisschen Sonne blicken lassen. Es soll auch meist trocken bleiben bei bis zu 19 Grad. Morgen, der Samstag, zeigt sich dann aber wieder meist den ganzen Tag über stark bewölkt. Es soll trocken bleiben bei bis zu 20 Grad. Auch der Sonntag verspricht eher viele Wolken, nur selten vielleicht mal ein bisschen Sonne. Aber auch da bleibt es trocken bei bis zu 19 Grad. Das aktuelle Weserberglandwetter bei uns alle 30 Minuten. Dann noch ein kurzer Blick auf die Straßen im Weserbergland. Aktuell ist da alles frei. Die Landkreisblitzer heute verstärkt angekündigt für die Bereiche von Bad Pyrmont und Erzen. Ein Blitzer steht an der B1 in Höher-Griesem und dann noch ein Blitzer in Hameln am Weserberglandstadion. Und wenn Sie noch was gesehen haben, Ihr Radioaktivverkehrshinweis telefonisch oder als WhatsApp-Text oder Sprachnachricht an 05151 und 6x5. Gute Fahrt.
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2: Bei uns gleichzeitig wirklich im Radio mit angedacht die Worte zum Tage. Ich bin Alex Henke. Hallo.

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1: Ich bin der gute Hirte. Der gute Hirte lässt sein Leben für die Schafe. So sagt es Jesus. Eine klare Aufgabenstellung für den Hirten und auch einleuchtend. Ich stelle mir einen rauen Typen vor, der lange Umhang weht in der vom Nieselregen durchzogenen Abenddämmerung um ihn herum, während in der Ferne das leise, noch entfernte Jaulen der Wölfe zu hören ist. Aber was ist eigentlich mit den Schafen? Was macht so ein gutes Schaf aus? Und was kann ich von den Schafen lernen? Die Kunst der Verdauung vielleicht? Wie ich damit umgehe, wenn mir etwas schwer im Magen liegt? Oder vielleicht Friedfertigkeit? Ich muss sagen, wenn ich an Schafe denke, dann denke ich an beide Hände in flauschiger Schafswolle, gutmütiges Blöken um mich herum und ein etwas strenger Geruch. Naja, man kann ja nicht alles haben. Ich habe mir aber auch sagen lassen, dass Schäfer und Schäferinnen ganz weiche Hände haben, weil an der Wolle der Schafe Lanolin dran ist, Wollwachs. Wer viel Kontakt mit Schafen hat, dem nehmen sie die Härte. Zumindest aus den Händen, und das ist doch schon mal ein guter Anfang. Aber bestimmt kann man von den Schafen noch mehr lernen. Vielleicht finde ich das im nächsten Jahr sogar heraus. Als junger Pastor muss ich eine bestimmte Menge von Fortbildungstagen in meinen ersten Amtsjahren belegen. Und als ich vor kurzem so durch die Website gestöbert bin, auf der die Fortbildungen aufgelistet sind, da habe ich ein paar gesehen, die ich ganz spannend fand. Eine aber, die mich ganz besonders begeistert hat. Sie trägt nämlich den klangvollen Titel »Leiten lernen von den Schafen«. Der Titel klingt schon spannend, weil Leitung nicht unbedingt eine Eigenschaft ist, die ich intuitiv mit Schafen verknüpfen würde. Und auch der Inhalt klingt belegenswert. 1,5 Tage in der Lüneburger Heide mit einer echten, etwa 100-köpfigen Schafsherde inklusive Übernachtung unterm Sternenhimmel. Wenn mich also jemand nächsten Frühsommer mit einem breiten Grinsen im Gesicht durch die Lüneburger Heide toben sieht, beide Hände in flauschiger Schafswolle umgeben von gutmütigem Blöken und einem etwas strengen Geruch, dann sei gesagt, ich mache das alles aus beruflichen Gründen. Und um von den Schafen zu lernen. Und im Vertrauen darauf, dass wenn der Abend dämmert und durch den umherwabernden Nieselregen das leise Jaulen der Wölfe aus der Ferne zu hören ist, mein Hirte wachsam und bereit ist, sein Leben für mich einzusetzen.
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0: 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Gleich nach den Nachrichten. Musik für Old City. Gleich mit Fireflies. Und Red Red Wine von UB40. Es ist jetzt kurz vor 9:30.
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0: Nach der Kommunalwahl gibt es in den Räten und im Kreistag viele neue Gesichter, aber es gibt auch einige Ratsmitglieder, die nicht mehr dabei sind und ohne die man sich zum Beispiel den Hamelner Rat eigentlich gar nicht mehr vorstellen kann. Die Nachrichten mit Angela Werner.
2: Nach 50 Jahren im Hamelner Stadtrat ist für Gerhard Paschwitz Schluss. Der CDU-Politiker gehört dem neuen Rat nicht mehr an. Er hätte zwar gern noch weitergemacht, hat den erneuten Einzug in den Rat bei der Kommunalwahl am vergangenen Sonntag aber knapp verpasst. In seiner Zeit als Ratsmitglied hat Paschwitz zahlreiche Projekte in Hameln angestoßen und umgesetzt.
3: Also den Hameler Hochzeitswald am Tierheim Klütstraße habe ich ins Leben gerufen mit Antrag und Ideen. Das Mauersegment, ganz wichtig, am Berliner Platz, den grünen Pfeiler gab es auch nach der Wende, Widerstände. Die Rattenfingerampel, Umweltpreis, ganz wichtig, habe ich vor vielen Jahren installiert. Den Fahrradbeirat, Halleluja, habe ich im Februar 1982 gegründet. Der Obdachlosentisch, den habe ich mit dem Pastor Martin Hoffmann gegründet. Und ich könnte noch was hinzufügen, aber ich lasse das jetzt.
2: Für mehr Sicherheit auf Hamels Straßen rufen der ADFC und die Initiative Radverkehrswende Hameln jetzt, heute, zu einer Fahrraddemo auf. Unter dem Motto Eine Spur mehr für Fuß- und Radverkehr geht es ab 13.30 Uhr auf dem Rathausplatz los. Die Route führt ab 14 Uhr über die Waldstraßen und Weserbrücken zum Wilhelmsplatz. Die Initiatoren wollen damit die Politik an ihr Versprechen erinnern, die Bedingungen für Radfahrende und Fußgänger in der Innenstadt zu verbessern. Am Ziel auf dem Wilhelmsplatz wartet ein Stadtteilfest, bei dem der ADFC auch Fahrräder kodiert. In einem Waldstück bei Ilten in der Region Hannover sind am Dienstagabend 47 ausgesetzte Meerschweinchen gefunden worden. Die Tiere befanden sich in zwei Kartons und wurden offenbar sich selbst überlassen. Bei den Tieren handelt es sich um 28 Männchen und 19 Weibchen. Die Meerschweinchen waren insgesamt in einem schlechten Pflegezustand. Da die Tiere nicht nach Geschlechtern getrennt waren, ist außerdem davon auszugehen, dass einige der Weibchen tragend sein könnten. Dadurch könnte sich die Zahl der Tiere noch weiter erhöhen. Die Meerschweinchen sind inzwischen in einem Tierheim untergebracht und werden dort versorgt. Sie sind überwiegend schwarz-weiß gefärbt, einige weisen außerdem braune Fellanteile auf. Die Region Hannover bittet um sachdienliche Hinweise. Wer Angaben dazu machen kann, woher die Tiere stammen oder wer sie ausgesetzt haben könnte, wird gebeten, sich bei der Region Hannover zu melden. Soweit die Meldung aus der Region. Weiter mit den Weltnachrichten.
4: Ich bin Thomas Bleskin. Der Druck auf Bundeskanzler Friedrich Merz wächst weiter. In einer YouGov-Umfrage rechnen 48% der Befragten damit, dass er zum Jahreswechsel nicht mehr im Amt ist. Nur 31% erwarten, dass er Kanzler bleibt. Entscheidend könnten die beiden Landtagswahlen am Sonntag werden.
5: Je nach Ausgang der Wahlen könnte für Kanzler Merz nach nicht mal 1,5 Jahren im Amt Schluss sein. Spätestens seit dem Wahldebakel vor 2 Wochen in Sachsen-Anhalt steht Merz heftig unter Druck. Hinzu kommen katastrophale Umfragewerte für ihn als Regierungschef. Am Sonntag werden sich möglicherweise viele in der CDU fragen, stützen oder stürzen. Und die AfD könnte nach Sachsen-Anhalt auch in Meckpomm und in Berlin stärkste Kraft werden. Eine Zusammenarbeit mit ihr lehnen die anderen Parteien allerdings ab. David Riemer, Nachrichtenredaktion.
4: In Russland beginnt heute die dreitägige Wahl eines neuen Parlaments. Die Abstimmung steht im Zeichen des seit mehr als 4,5 Jahren dauernden Angriffskriegs gegen die Ukraine. Die Opposition ist nicht zugelassen, die 10 Parteien auf dem Wahlzettel gelten als kremlnah. Die Regierungspartei Geeintes Russland rechnet trotz Wirtschaftskrise und Kriegsmüdigkeit mit einer Zweidrittelmehrheit. Gewählt wird erstmals auch in den von Russland kontrollierten Teilen mehrerer annektierter ukrainischer Regionen. Die USA planen nach Angaben von Präsident Donald Trump einen Militärstützpunkt in Polen. Die Gespräche dafür seien in einem fortgeschrittenen Stadium, schrieb Trump auf seiner Plattform Truth Social und kündigte an, dass schon in Kürze ein Standort bekannt gegeben werden könnte.
6: Um US-Truppenstützpunkte in Deutschland und Polen gab es jüngst so einiges Hickhack. So hatte Trump im Frühjahr angekündigt, 5000 Soldaten aus Deutschland abzuziehen. Dann hieß es, auch die geplante Entsendung von 4000 Soldaten nach Polen werde gestoppt. Dann wollte Trump auf einmal wieder 5000 Soldaten nach Polen verlegen. Es ging hin und her. Polen bemüht sich um eine größere Truppenpräsenz der USA. Und Trump kann gut mit dem polnischen Präsidenten Nawrocki. Nun kokettiert er mit einem US-Truppenstützpunkt an der Ostflanke der NATO. Tina Eck, USA.
4: Und zum Sport, Fußball. Fehlstart für die TSG Hoffenheim in der Europa League. Die Mannschaft von Trainer Christian Ilzer verlor bei Außenseiter Ofi Kreta überraschend mit 0:2.
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7: 16 Grad sind es jetzt im Weserbergland. Heute wird es wahrscheinlich viele Wolken geben und die werden noch bleiben. Zwischendurch soll es auch ein bisschen Sonne geben und es soll meist trocken bleiben bei maximal 19 Grad. Morgen, der Samstag, dann wieder viele Wolken, aber da trocken bei bis zu 20 Grad. Auch der Sonntag zeigt sich meist mit bedecktem Himmel. Aber auch da bleibt es meist trocken, wird aber windig bei bis zu 19 Grad. Das aktuelle Weserberglandwetter bei uns alle 30 Minuten. Kurzer Blick auf die Straßen im Weserbergland. Da ist alles frei. Die Landkreisblitze heute verstärkt angekündigt für die Bereiche von Bad Pyrmont und Erzen. Ein Blitzer gesichtet in Hameln am Weserberglandstadion und dann noch ein Blitzer an der B1 in Höhe Griesem. Und wenn Sie noch was gesehen haben, Ihr Radioaktivverkehrshinweis telefonisch oder als WhatsApp-Text oder Sprachnachricht an 05151 und 6x5. Danke fürs Melden und gute Fahrt.
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7: Und da heißt es heute Freitag und das ist Lokal-Hit-Zeit hier bei Radioaktiv. Da stellen wir Ihnen gleich einen jungen Künstler aus Tündern vor, der heißt Jovi. Und mehr zu ihm gleich hier bei uns. Ich bin Alex Hinkalo.

0: Schönen guten Morgen, hier ist Radioaktiv und es ist endlich wieder Freitag und endlich wieder Zeit für Musik aus dem Weserbergland. Heute mit einem brandneuen Hit des Künstlers Jovi aus Tündern. Kürzlich erst das Abitur bestanden, machte Jovi sich direkt auf zu neuen Ufern und hat nun den Song I'll Miss You veröffentlicht.
1: Hallo liebes Weserbergland, mein Name ist Jovi, ich bin 19 Jahre alt und komme aus Tündern. Dieses Jahr habe ich hier in Hameln mein Abitur bestanden und versuche jetzt meine Leidenschaft für Musik zu meinem Beruf zu machen. Ich liebe es zu singen, zu tanzen oder auf der Bühne zu stehen und Theater zu spielen. Nebenbei arbeite ich noch in der Gastronomie und in meiner Freizeit verbringe ich meine Zeit abseits von der Musik gerne damit, mich mit Freunden zu treffen oder Sport zu machen. Ich möchte mich ganz herzlich bei Radioaktiv bedanken, dass Sie mich auf meinem Weg unterstützen, denn Sie hören gleich meinen neuen Song I'll Miss You, mit dem ich versucht habe, die Gefühle von Nostalgie und positiven Gedanken nach dem Ende eines 13 Jahre langen Abschnittes einzufangen. Viel Spaß.
0: Ein neuer Abschnitt im Leben einer Jungperson. Und wenn Sie dieses Gefühl nochmal erleben möchten, dann drehen Sie jetzt mal lauter. Hier ist für Sie der heutige Radioaktiv-Lokalhit von Jovi, I'll Miss You.

0: Wohin? Wohin?
1: Die echte Gilda der Marktschreier sorgt heute ab 11 Uhr in der Werkstraße bei Möbel Heinrich in Hameln für echtes Fischmarktflair. Besucher können sich da auf frischen Räucherfisch, Pasta, Käse, Schokolade, Taschen und weitere Spezialitäten freuen. Oder vielleicht ab in die Aula der Johannes-Giger-Schule in Lüchte. Am Samstag ab 19.30 Uhr heißt es da Shine a Light. Der Chor lädt zum stimmungsvollen Konzert mit viel Musik und Energie ein. Mo and Friends gibt es am Samstag ab 16 Uhr auf der Terrasse der Sumpfblume in Hameln. Da gibt es dann elektronischen Sound und entspannte Atmosphäre. Und das 10. in der Zehnscheune am Samstag und Sonntag um 19 Uhr. Der Popcore Tonart feiert da das 10. Konzert und zum Jubiläum erwarten sie dann ein besonderes musikalisches Programm mit Liveband und der Uraufführung eines eigens in Auftrag gegebenen Kompositionen von Oliver Gies. 19 Uhr am Samstag und Sonntag in der Zehnscheune in Hämelschenburg.
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0: und Lady Gaga zusammen mit Bradley Cooper. Shallow.
1: Am 27. September 2026 sind Stichwahlen zur Kommunalwahl in Niedersachsen. Radioaktiv sendet hierzu Spots der Kandidierenden. Diese sind allein für den Inhalt verantwortlich. Es folgt Wahlwerbung des SPD-Bürgermeisterkandidaten in Emmertal, Daniel Mayer.
2: Liebe Emmertalerinnen und Emmertaler, die Wahl des neuen Bürgermeisters der Gemeinde Emmertal geht in die zweite Runde.
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1: 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Die Stichwahlen zur Kommunalwahl in Niedersachsen finden am 27. September 2026 statt.
4: Es ist jetzt 10 Uhr.
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4: Junge Menschen wollen nicht nur über Politik sprechen, sie wollen auch gehört werden. Besonders da, wo Entscheidungen über ihre Zukunft getroffen werden. Die Nachrichten mit Angela Werner.
6: Wer entscheidet eigentlich über die Zukunft der Schülerinnen und Schüler in Hameln und wie viel dürfen sie selbst dabei mitreden? Genau diese Frage beschäftigt aktuell den Stadtschülerrat Hameln. Anlass ist die bevorstehende Neukonstituierung des Stadtrates und des zukünftigen Fachausschusses für Familie, Kindertagesstätten, Schulen und Sport. Der Stadtschülerrat fordert in einem offenen Brief an die Parteien im zukünftigen Stadtrat, mit Ausnahme der AfD, mehr Sitze und vor allem mehr Stimmrecht in politischem Ausschuss. Konkret geht es um 2 stimmberechtigte Sitze im Fachausschuss plus ein Ersatzmitglied, sagt Stadtschülersprecher Phil Peters.
7: Mit jedem Sitz im Fachausschuss kommt natürlich auch eine Stimme in Schulangelegenheiten. 2 Schülervertretungen ermöglichen natürlich, die Interessen der SchülerInnen hier in Hameln eindeutig stärker vertreten zu können. Vor allem jetzt, wenn wir sehen, wie die AfD hier Sitze gewonnen hat, besteht natürlich die Gefahr, dass die unsere Bildung auch stark beeinflussen werden können.
6: Als rechtliche Grundlage verweist der Stadtschülerrat auf die Möglichkeiten des niedersächsischen Schulgesetzes, um die demokratische Teilhabe junger Menschen zu stärken. Das Engagement innerhalb des Stadtschülerrates habe in der vergangenen Amtsperiode gegenüber den Vorjahren deutlich zugenommen, sagt Peters. Eine stärkere institutionelle Einbindung würde dazu beitragen, diese positive Entwicklung weiter zu fördern und langfristig zu festigen. In den Kommunen des Landkreises Hameln-Pyrmont öffnen heute die Briefwahlbüros für die Stichwahlen zur Landratswahl und in einigen Kommunen auch zur Bürgermeisterstichwahl am 27. September. Während der allgemeinen Öffnungszeiten der Rathäuser kann vor Ort gewählt werden. Die Wahlbenachrichtigung sowie ein Ausweisdokument müssen dafür mitgebracht werden. Diejenigen, die bereits Briefwahl für den Wahltermin am 13. September sowie am 27. September beantragt haben, erhalten ihre Unterlagen automatisch zugeschickt. Darüber hinaus kann die Briefwahl online auf der Homepage der jeweiligen Städte und Gemeinden beantragt werden. An diesem Wochenende lädt die Werbegemeinschaft Bad Pyrmont zum traditionellen Oktobermarkt ein. In der Brunnenstraße ist wieder bayerische Stimmung mit Live-Musik und Tanz angesagt. Traditionell wird der Oktobermarkt am Freitag um 18.30 Uhr, also heute, mit einem Fassbieranstich durch Bürgermeister Klaus Blome vor dem alten Rathaus offiziell eröffnet. Musikalisch begleitet wird die Eröffnung vom Musikzug Hagen. Anschließend sorgen Tanz- und Unterhaltungsmusik für Stimmung. Der Oktobermarkt ist heute und morgen jeweils von 10 bis 23 Uhr geöffnet. Am Sonntag beginnt das Markttreiben um 11 Uhr. Und soweit die Meldung aus der Region. Weiter mit den Weltnachrichten.
8: Ich bin Thomas Bleskin. Vor den Landtagswahlen in Mecklenburg-Vorpommern und Berlin zeichnen sich enge Rennen um Platz 1 ab. Im Nordosten liegt die SPD laut ZDF-Politbarometer mit 37% knapp vor der AfD mit 36%. In Berlin kommt die Linke auf 22%, die CDU auf 20. Die Wahlen könnten auch für die politische Zukunft von Bundeskanzler Merz Bedeutung haben. In der deutschen Industrie läuft es besser als bisher erwartet. Der Bundesverband der deutschen Industrie rechnet für dieses Jahr mit einem Wachstum des Bruttoinlandsprodukts von 1%. Bislang hatte der BDI nur etwa die Hälfte erwartet.
9: Rückenwind kommt vor allem aus dem Geschäft mit den Partnern in Europa. Aber ein breiter Aufschwung sei das noch nicht, sagt der BDI. Denn das Wachstum wird vor allem vom Staat angeschoben mit Ausgaben für Infrastruktur und Verteidigung. Private Investitionen dagegen bleiben gering. Der BDI fordert deshalb von der Regierung, setzt schnell die geplanten Reformen um, damit die Industrie wettbewerbsfähig wird. Claudia Wächter, Nachrichtenredaktion.
8: Verteidigungsminister Boris Pistorius besucht heute im texanischen Fort Worth den US-Flugzeugbauer Lockheed Martin. Das Unternehmen übergibt dort den ersten von Deutschland bestellten Tarnkappenjet vom Typ F-35. Die Flugzeuge sollen die überalterte Tornado-Flotte der deutschen Luftwaffe ablösen.
10: Der Tarnkappenjet F-35 gilt als das modernste Kampfflugzeug der Welt und Deutschland kauft knapp 3 Dutzend dieser Maschinen. Sie sollen nach den Worten von Verteidigungsminister Pistorius die Luftverteidigung der Zukunft bilden, kombiniert mit unbemannten Systemen. Aufgrund von Form- und Außenbeschichtung sind diese Jets für gegnerischen Radar schwer zu finden. Piloten und Techniker werden bereits in den USA ausgebildet und bis Jahresende sollen die ersten 6 Maschinen ausgeliefert werden. Standort wird der Flieger Horst Büchel in der Eifel. Tina Eck, USA.
8: Im kriselnden Wohnungsbau zeichnet sich eine leichte Erholung ab. Im Juli wurden nach Angaben des Statistischen Bundesamts 22.500 Wohnungen genehmigt, knapp 2% mehr als ein Jahr zuvor. Von Januar bis Juli lag das Plus bei fast 13%. Besonders deutlich stiegen die Genehmigungen für 2- und Mehrfamilienhäuser. Fachleute warnen allerdings, höhere Bauzinsen und gestiegene Energiekosten könnten den Aufwärtstrend wieder bremsen.
4: 5:10.
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4: 16 Grad sind es jetzt im Weserbergland. Heute gibt es meist einen bedeckten Himmel, aber ab und zu lässt sich dann auch mal die Sonne blicken, wie gerade aktuell über dem Radioaktivstudio am Hamelner Bürgergarten. Aber wie gesagt, mehr Wolken kommen dann wahrscheinlich wieder mit dazu. Es soll aber trocken bleiben bei bis zu 19 Grad heute. Morgen der Samstag wieder viele Wolken. Es bleibt trocken bei bis zu 20 Grad. Auch der Sonntag zeigt sich meist bedeckt. Chancen auf Sonne sind gering. Auch da bleibt es trocken bei bis zu 19 Grad. Das aktuelle Weserberglandwetter bei uns alle 30 Minuten. Der Radioaktiv-Verkehrsservice. Auf den Straßen ist aktuell alles frei. Die Landkreisblitze heute verstärkt, heute angekündigt für die Bereiche von Bad Pyrmont und Erzen. Ein Blitzer steht am Weserberglandstadion in Hameln und noch einer an der B1 in Griesem und ein Blitzer aktuell noch in Amelgatzen in der Ortsdurchfahrt. Wenn Sie noch was gesehen haben, Ihr Radioaktivverkehrshinweis telefonisch oder als WhatsApp, Text oder Sprachnachricht an 05151 und 6x5. Gute Fahrt.
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4: Ja, die EU will neue Regeln für junge Menschen, was Social Media angeht. Und ein paar Einschätzungen dazu gibt es jetzt gleich schon mal hier bei uns. Ich bin Alex Henke, hallo.

0: Schlaflosigkeit, Mobbing, Selbstverletzung. EU-Kommissionspräsidentin Ursula von der Leyen will Kinder stärker vor den Gefahren von Smartphones und sozialen Medien schützen. Sie fordert deshalb strengere Altersgrenzen und will die Online-Anbieter stärker in die Verantwortung nehmen. Dieter Ebeling berichtet aus Brüssel für Radioaktiv. Was würde sich für Kinder und Jugendliche denn ganz konkret ändern? Wer dürfte künftig noch TikTok, Instagram oder YouTube nutzen?
1: Ja, der Vorschlag lautet, unter 13 Jahren gar keine sozialen Medien, zwischen 13 und 15 soll nur ein Konto erlaubt sein, das von den Eltern eingerichtet wird, möglicherweise mit zeitlicher Beschränkung, und ab 15 Jahren dann ein eigenes Konto, wenn die Plattform sicher gestaltet ist. Das muss sie nachweisen, und sicher gestaltet bedeutet, sie darf nicht nach ewigem Scrollen süchtig machen und sie darf auch keine Abhängigkeit fördern.
0: Wie soll das Alter denn überhaupt kontrolliert werden?
1: Das ist nun wirklich ein echtes Problem. Wenn man beim Anlegen von Accounts das Alter prüfen muss, dann muss man das natürlich bei allen tun, die einen Account beantragen, also auch allen Erwachsenen. Die Kommission hat vor ein paar Monaten eine angeblich ganz sichere App herausgebracht, mit der man das tun kann. Die wurde innerhalb weniger Stunden von Hackern gehackt. Das hat im Netz für einige Heiterkeit gesorgt. Und auch auf das Stichwort VPN, also die Nutzung von Servern außerhalb der EU, gibt es bisher noch keine Antwort.
0: Und was passiert mit Plattformen, die sich nicht an die neuen Regeln halten?
1: Zunächst mal müssen wir sehen, was tatsächlich beschlossen wird. Das könnte Jahre dauern, denn die Regierungen haben ja zum Teil schon eigene nationale Regelungen und Altersgrenzen. Und dann wird auch noch das Europaparlament mitsprechen. Wenn es aber im Wesentlichen so läuft, wie jetzt vorgeschlagen, dann droht bei Verstößen eine Strafe von 6% des weltweiten Jahresumsatzes einer Plattform. Für Facebook würde das eine Strafe von etwa 12 Milliarden Dollar bedeuten.
0: Dieter Ebeling war das. Aus Brüssel für Radioaktiv. Die EU plant neue Social-Media-Regeln. Und hier ist Radioaktiv.

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1: 17 Grad im Weserbergland. Dazu gibt es einen maisbedeckten Himmel. Vereinzelt lockert es aber auch mal auf. Da kann sich heute noch ein bisschen Sonne blicken lassen. Es soll meist trocken bleiben bei bis zu 19 Grad. Morgen, der Samstag, zeigt sich mal stark bewölkt. Auch da meist trocken bei bis zu 20 Grad. So ähnlich sieht auch der Sonntag aus. Meist bedeckter Himmel, aber trocken bei bis zu 19 Grad. Das aktuelle Weserberglandwetter. Bei uns alle 30 Minuten.
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1: Mit Alex Henker, hallo. Und was am Wochenende sportlich los ist bei uns in der Region, das hören Sie gleich hier bei uns im Radioaktiv Tag.

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1: Und da gibt es wieder ein volles Sportwochenende in der Region. Der VfL Hameln kämpft im Handball und Basketball um die ersten Punkte. Halbesdorf will seine Erfolgsserie im Fußball fortsetzen. Und für die HSG Blomberg-Lippe steht das erste Auswärtsspiel der Champions League an. Außerdem sind zahlreiche Fußballteams aus der Region gefordert. Hier kommt der Überblick über das sportliche Wochenende in der Region von Anton Posnack-Sommer aus der Radioaktiv Sportredaktion.
2: Im Handball steht der VfL Hameln bereits früh in der Saison unter Druck. Nach zwei Niederlagen sind die Hamelner in der Regionalliga noch ohne Punkte. Am Samstag um 19 Uhr kommt der SV Beckdorf in die Halle nach Afferde. VfL-Trainer Marc Siegesmund fordert vor allem weniger Fehler, mehr Geduld im Abschluss und mehr Tempo. Auch die Basketballer des VfL Hameln hoffen auf die ersten Punkte. Nach der knappen Auftaktniederlage in Hannover empfangen sie am Samstag um 18 Uhr den Hiesler SV zum ersten Heimspiel der neuen Regionalliga-Saison. Im Fußball will die Landesligist SSG Halvesdorf seine Erfolgsserie fortsetzen. Nach 4 Siegen in Folge steht die SSG auf Platz 2. Am Sonntag um 15 Uhr geht es zum noch punktlosen Schlusslicht TSV Gotshorn. In der Bezirksliga empfängt Blau-Weiß Salzhemmdorf am Samstag um 16 Uhr den noch ungeschlagenen SV Nevros Hildesheim. Am Sonntag trifft der SC Rinteln auf den formstarken FC Bad Pyrmont-Hagen. Die Pyrmonter reisen mit 4 Siegen in Folge an. Der TB Hillixfeld bekommt es gleichzeitig mit dem FC Springe zu tun. Die Frauen von Blau-Weiß-Schwalbe Tündern-Hastenbeck wollen ihre Tabellenführung in der Oberliga verteidigen. Der noch ungeschlagene Spitzenreiter spielt am Sonntag um 14 Uhr beim punktlosen TV Jahn Delmenhorst. Und in der Champions League wartet auf die Handballerinnen der HSG Blomberg-Lippe das erste Auswärtsspiel. Nach 2 Niederlagen zum Auftakt geht es am Sonntag um 14 Uhr in Dänemark gegen Nykøbing. In der Bundesliga reist die HSG nach dem deutlichen 31:20 gegen Zwickau also mit Rückenwind an.
1: Anton Posnack-Sommer aus der Radioaktiv Sportredaktion mit dem Lokalsport am Wochenende.

0: Wohin?
1: Wohin?
0: Kopfkino, Jazz über Filme, die nie gedreht wurden, heißt es heute in der Marktkirche in Hameln. 19 Uhr geht es da los. Das Hamelner Jazz-Duo Trio ohne D mit Boris Fenrich an den Drums und Thomas Schirschke an den Keyboards präsentiert dann zeitgenössischen Jazz mit humorvollen Geschichten und viel Improvisation. 19 Uhr heute in der Marktkirche in Hameln. Das Rattenfänger-Freilichtspiel, das können Sie sich nochmal anschauen. Am Sonntag, das letzte Mal in dieser Saison, da erleben Sie die weltberühmte Rattenfänger-Sage in einem Freilichtspiel auf der Hochzeitshausterrasse in Hameln. 12 Uhr geht es da los. Und Belustigung gibt es auch aktuell noch im Museum in der Osterstraße in Hameln. Noch bis Anfang Oktober die Ausstellung Viel Spaß im Museum mit Uli Stein. Die Sommerpause ist vorbei. Eröffnung der Spielzeit 2026/27 am Theater Hameln mit dem großen Theaterfest am Sonntag, den 20. September von 14 bis 18 Uhr im und um das Theater Hameln. Der Eintritt ist frei.
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0: Am 27. 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Radioaktiv sendet hierzu Spots der Kandidierenden. 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Es folgt Wahlwerbung der CDU-Landratskandidatin Elisabeth Meyer.
1: Hallo, ich bin Elisabeth Meyer. 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
0: 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Für den Inhalt war Radioaktiv nicht verantwortlich, sondern ausschließlich der Kandidat. Die Stichwahlen zur Kommunalwahl in Niedersachsen finden am 27. 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
3: Mit Angela Werner. Wer entscheidet eigentlich über die Zukunft der Schülerinnen und Schüler in Hameln und wie viel dürfen sie selbst dabei mitreden? Genau diese Frage beschäftigt aktuell den Stadtschülerrat Hameln. Anlass ist die bevorstehende Neukonstituierung des Stadtrates und des zukünftigen Fachausschusses für Familie, Kindertagesstätten, Schulen und Sport. Der Stadtschülerrat fordert in einem offenen Brief an die Parteien im zukünftigen Stadtrat, mit Ausnahme der AfD, mehr Sitze und vor allem mehr Stimmrecht in politischem Ausschuss. Konkret geht es um 2 stimmberechtigte Sitze im Fachausschuss plus ein Ersatzmitglied, sagt Stadtschülersprecher Phil Peters. Das Engagement innerhalb des Stadtschülerrates habe in der vergangenen Amtsperiode gegenüber den Vorjahren deutlich zugenommen, sagt Peters. Eine stärkere institutionelle Einbindung würde dazu beitragen, diese Entwicklung weiter zu fördern und langfristig zu festigen.
4: Mir wurde von vielen Seiten beigetragen, dass das Engagement der SchülerInnen im Stadtschülerrat und im Schulausschuss die letzten paar Amtszeiten nicht immer die beste war. Das hat sich in der letzten Amtszeit geändert. Dort war der Schülervertreter Moritz Langohr. Und seitdem gibt es auch eine aktive Schülervertretung überhaupt in dieser Stadt. In der letzten Sitzung des Stadtschülerrates konnten wir gleichzeitig eine Geschäftsordnung festlegen, die versichert, dass der Stadtschülerrat ab jetzt genauso gut weiter funktioniert.
3: Das Hamelner Unternehmen Reinches hat seine Nachhaltigkeitsbewertung verbessert. Wie das Unternehmen mitteilt, wurde es vom Bewertungsdienst EcoVadis erstmals mit der Silbermedaille ausgezeichnet. Im vergangenen Jahr hatte Reinches noch die Bronzemedaille erhalten. Nach Unternehmensangaben zählt Reinches damit zu den besten 15% der Unternehmen, die in den vergangenen 12 Monaten von EcoVadis bewertet wurden. Geprüft werden dabei unter anderem Umweltaspekte, Arbeits- und Menschenrechte, Ethik sowie nachhaltige Beschaffung. Der Reinches Geschäftsführer sieht die Auszeichnung als Bestätigung für die bisher umgesetzten Maßnahmen. Man wolle den eingeschlagenen Weg fortsetzen und die Nachhaltigkeitsprozesse weiter ausbauen. Für mehr Sicherheit auf Hamels Straßen rufen der ADFC und die Initiative Radverkehrswende Hameln jetzt, heute, zu einer Fahrraddemo auf. Unter dem Motto »Eine Spur mehr für Fuß- und Radverkehr« geht es ab 13.30 Uhr auf dem Rathausplatz los. Die Route führt ab 14 Uhr über die Waldstraßen und Weserbrücken zum Wilhelmsplatz. Die Initiatoren wollen damit die Politik an ihr Versprechen erinnern, die Bedingungen für Radfahrende und Fußgänger in der Innenstadt zu verbessern. Am Ziel auf dem Wilhelmsplatz wartet ein Stadtteilfest, bei dem der ADFC auch Fahrräder kodiert. Und soweit die Meldung aus der Region. Weiter mit den Weltnachrichten.
5: Ich bin Thomas Bleskin. 2 Tage vor den Landtagswahlen in Mecklenburg-Vorpommern und Berlin liegen die Parteien an der Spitze eng beieinander. Im Nordosten kommt die SPD laut ZDF-Politbarometer auf 37%, die AfD auf 36. In Berlin liegt die Linke mit 22% knapp vor der CDU mit 20%. Beide Wahlen könnten auch die Debatte über die politische Zukunft von Bundeskanzler Merz weiter verschärfen. Fast die Hälfte der Menschen in Deutschland rechnet laut einer YouGov-Umfrage damit, dass er zum Jahreswechsel nicht mehr im Amt ist. Die Bundesregierung berät weiter über Maßnahmen gegen die hohen Spritpreise. Finanzminister Klingbeil sagte, gesucht werde nach schnellen Lösungen, die sich an den Zapfsäulen bemerkbar machen.
6: Preisdeckel, Steuersenkung oder Tankrabatt, viele Vorschläge liegen auf dem Tisch. Die SPD fordert neben einer Übergewinnsteuer auch einen Preisdeckel, um die Verbraucher zu entlasten. Die CDU mit Kanzler Merz und Bundeswirtschaftsministerin Reiche ist dagegen. Reiche ist dafür, die Spritpreise per Steuerrabatt zu senken. Außerdem schlägt sie Direktzahlungen an Geringverdiener vor. Der ADAC fordert wiederum eine Senkung der Stromsteuer. Das würde private Haushalte entlasten und einen weiteren Anreiz für den Kauf von E-Autos schaffen, so eine ADAC-Sprecherin. Tine Klimach, Nachrichtenredaktion.
5: Im Wohnungsbau zeichnet sich eine leichte Erholung ab. Im Juli wurden nach Angaben des Statistischen Bundesamts knapp 2% mehr Wohnungen genehmigt als ein Jahr zuvor. Von Januar bis Juli lag das Plus sogar bei fast 13%.
7: Ein deutliches Plus gab es bei den Mehrfamilienhäusern. Da wurden gut 15% mehr Wohnungen genehmigt. Aber auch bei Ein- und Zweifamilienhäusern ging es nach oben. Und viele hoffen natürlich nun, dass sich die Lage auf dem Wohnungsmarkt in Zukunft entspannt, also ein Dach über dem Kopf wieder bezahlbar wird. Experten allerdings dämpfen die Erwartungen, befürchten, dass höhere Bauzinsen und gestiegene Energiekosten den Aufwärtstrend ausbremsen. Claudia Wächter, Nachrichtenredaktion.
5: In Russland hat die dreitägige Wahl eines neuen Parlaments begonnen. Die Abstimmung steht im Zeichen des seit mehr als 4,5 Jahren dauernden Angriffskriegs gegen die Ukraine. Die Opposition ist nicht zugelassen, die 10 Parteien auf dem Wahlzettel gelten als kremlnah. Die Regierungspartei, Geeintes Russland, rechnet trotz Wirtschaftskrise und Kriegsmüdigkeit mit einer Zweidrittelmehrheit. Gewählt wird erstmals auch in den von Russland kontrollierten Teilen mehrerer annektierter ukrainischer Regionen.
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8: 18 Grad sind es jetzt im Weserbergland. Der Himmel ist meist bedeckt. Ab und zu kriegen wir auch ein bisschen Sonne heute ab und es soll meist trocken bleiben bei bis zu 19 Grad. Morgen der Samstag, wieder viele Wolken. Es soll trocken bleiben bei bis zu 20 Grad. Auch der Sonntag zeigt sich meist mit bedecktem Himmel. Aber auch da soll es trocken bleiben bei bis zu 19 Grad. Das aktuelle Weserberglandwetter. Bei uns alle 30 Minuten. Der Radioaktivverkehrsservice. Da haben wir aktuell nur die Blitzer. Landkreisblitzer heute verstärkt angekündigt für die Bereiche von Bad Pyrmont und Erzen. Ein Blitzer steht in Hameln am Weserberglandstadion. Dann noch ein weiterer Blitzer an der B1 in Höhe Griezem. Wenn Sie noch was gesehen haben, Ihr Radioaktivverkehrshinweis telefonisch oder als WhatsApp, Text oder Sprachnachricht an 05151 und 6x5. Danke fürs Melden und gute Fahrt.
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8: Ja, die PISA-Studie hat gezeigt, die Schüler in Deutschland sind noch mal schlechter geworden als zur Studie davor. Und wir haben mit einer Schulleiterin aus Hameln-Drosen gesprochen, was sie denn dazu sagt. Gleich hier bei uns. Ich bin Alex Henke.

0: Erschreckend, so bezeichnen viele Experten die Ergebnisse der aktuellen PISA-Studie. Ein ziemlich großer Punkt dabei, Kindern, die in die Schule kommen, fehlen viele grundsätzliche Fähigkeiten. Und dieses Defizit macht es den Lehrkräften unmöglich, in der ersten Klasse direkt so anzufangen, wie es eigentlich vorgesehen ist. Die Schulleiterin der Grundschule im Hamelner Stadtteil Rorsen, Birgit Albrecht, die hat damit täglich zu tun. Dementsprechend überraschte sie die PISA-Studie überhaupt nicht. Das grundlegende Problem, die Kinder kommen mit immer schlechteren Vorläuferfähigkeiten in den Schulen an.
1: Wir haben in diesem Jahr 3 erste Klassen eingeschult und beobachten das wirklich wieder mal, auch wie in den letzten Jahren, dass die Kinder Probleme haben, Stifte zu halten, mit Scheren umgehen können, unabhängig von der deutschen Sprache, die da auch bei vielen Kindern natürlich fehlt und was eine wesentliche Grundlage ist, aber auch viele Sachen einfach in der Feinmotorik fehlen, in der Aufmerksamkeit, in der Konzentration. Die Kinder haben Wahrnehmungsprobleme. Alles zusammen macht einfach einen Schulstart, einen erfolgreichen Schulstart, erstmal grundsätzlich schwierig.
0: Und das führe dazu, dass eine Lehrkraft eigentlich mindestens 30 Arme bräuchte und 8 Köpfe, damit sie überall gleichzeitig hingucken kann.
1: Wir haben zum Glück jetzt hier Klassenassistenzen, sodass also in jeder Klasse, in jeder ersten Klasse und hier auch in jeder zweiten Klasse noch eine zweite Person dabei ist, die Kinder am Schulvormittag begleitet und sich um rund um alles kümmert. Also die bindet Schleifen, die hilft beim An- und Ausziehen, die hilft bei einem Stift anspitzen, die hilft, die richtige Mappe zur richtigen Zeit auf dem Tisch zu haben. Die kann auch mit einzelnen Kindern vielleicht mal auch so Mengen legen, ihnen bei den normalen praktischen Lebenstätigkeiten helfen.
0: Ohne diese Kräfte ginge also vermutlich gar nichts und die Lehrer wären maßlos überfordert. Das kann so nicht weitergehen und es müsse dringend gehandelt werden, so Albrecht. Aus ihrer Sicht bräuchte es in diesem Jahr vor der Einschulung ein verpflichtendes Kindergartenjahr, in dem jedes Kind in allem gefördert wird.
1: Im Reißverschluss zumachen, im Jacke zuknöpfen, also so diese ganzen Lebensfähigkeiten, die bei vielen Kindern wirklich einfach fehlen. Ich weiß nicht, wie es weitergehen wird. Die Eltern überlassen immer mehr der Schule, freuen sich, wenn die Kinder glücklich sind, versuchen ihnen wirklich ein gutes Leben zu ermöglichen. Das ist auch alles wunderbar so, aber man kann auch von Kindern etwas fordern. Und Kinder sind gerade in diesem Alter sehr, sehr lernfähig und begreifen etwas schnell und sind motiviert und interessiert. Aber es wird von zu Hause so wenig Möglichkeit gegeben, wirklich diese Sachen wahrzunehmen und sie ihnen zu erklären.
0: Ein großes Problem sieht Albrecht also auch darin, dass Eltern viel an den Kindergarten und die Schule abgeben. Zum Beispiel das Einhalten von Regeln oder konsequentes Handeln.
1: Was heute nein ist, ist auch morgen nein. Oder loben, sich mit den Kindern beschäftigen. Also auch gerade diese sprachlichen Fähigkeiten, dass sie also Probleme haben, komplette Sätze zu entwickeln, Fantasie zu entwickeln, wie geht die Geschichte möglicherweise weiter. Sie können also bestimmte Sachverhalte gar nicht genau beschreiben, weil ihnen der Wortschatz fehlt. Und das ist nicht nur bei Kindern da, die eine andere Herkunftssprache haben, sondern auch bei deutschen Kindern beobachten wir das, dass mit den Kindern einfach zu wenig gesprochen wird über die Dinge des Alltags, des Lebens und so.
0: Das sagt die Schulleiterin der Grundschule Rorsen, Birgit Albrecht, zu den Gründen für die aktuellen PISA-Ergebnisse. Und gehört haben Sie es hier bei Radioaktiv.

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1: 18 Grad jetzt im Weserbergland. Der Himmel ist meist bedeckt, aber hier und da kann es auch mal auflackern, sich ein bisschen Sonne blicken lassen. Es soll heute meist trocken bleiben bei bis zu 19 Grad. Morgen, der Samstag, zeigt sich dann mit bedecktem Himmel, aber meist trocken bei bis zu 20 Grad. Auch der Sonntag meist eher grau in grau, aber auch da soll es meist trocken bleiben bei bis zu 19 Grad. Das aktuelle Weserberglandwetter, bei uns alle 30 Minuten.
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1: In einigen Kommunen im Landkreis Hameln-Pyrmont, da gibt es noch Bedarf an Kindergartenplätzen. Und mehr dazu hören Sie gleich hier bei uns im Radioaktiv Tag. Ich bin Alex Henk, hallo.

0: 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Das ist Radioaktiv. In den letzten 3 Jahren, da ist die Zahl der Kinder jährlich gesunken. Trotzdem fehlen in einigen Städten wie in Hameln noch Kindergartenplätze. Und die jährlich vorgelegte Kindergartenbedarfsplanung legt die Zahlen vor. Radioaktiv-Reporter Joachim Stracke hat mit dem ersten Kreisrat Dr. Gerd Robra gesprochen.
1: Herr Dr. Robra, es wurde festgestellt, dass in den kommenden Jahren oder schon seit einigen Jahren es weniger Kinder in dem Landkreis gibt. Auf der anderen Seite fehlen Kindergartenplätze. Aber ist es wirklich noch erforderlich, neue Kitas zu bauen?
2: Das ist sicherlich nicht pauschal zu beantworten, sondern gilt es für jeden Ort einzeln zu betrachten. Deswegen gehen wir ja auch so ins Detail bei der Kita-Bedarfsplanung, um Ort für Ort die Bedarfe abzuklären. Und dann zu sagen, brauchen wir dort noch neu gebaute Plätze oder können wir die Nachfrage anders befriedigen?
1: In dem Papier steht ja auch, Kita-Plätze sind ein Anreiz für Familien, hier hinzuziehen. Gehen Sie denn davon aus, dass vielleicht doch noch sich die Situation umdrehen kann?
2: Im Moment müssen wir feststellen, dass die Geburtenrate sinkt. Wir haben schon einmal vor ungefähr 10 Jahren die Situation gehabt, dass wir kontinuierlich sinkende Zahlen hatten. Dann hatten wir wieder einen Aufwuchs. Das ist sozusagen im Moment eine Darstellung des Ist-Standes. Im Moment sehen wir prognostisch gesehen eine eher sinkende Kinderanzahl. Deswegen gehen wir erstmal davon aus, dass die Kinderzahl weiter sinken wird.
1: Man könnte das Ganze ja vielleicht einfacher regeln, indem man mehr Tagespflegemütter unterstützt und anwirbt. Aber auch da ist die Situation, dass es weniger werden. Müsste man nicht da mehr Energie reinstecken?
2: Also ich glaube, dass wir gerade durch die Beschlussfassung des Kreistages vor einem Jahr erkennen durften, dass dort massiv nachgesteuert worden ist, dass wir dort massiv Mittel auch mehr zur Verfügung stellen als vorher. Deswegen glaube ich nicht, dass es eine ausschließlich finanzielle Frage ist, sondern das hat ja auch die Kita-Bedarfsplanung gezeigt, dass es auch darum geht, dass Personen der Kindertagespflege sich aus dem Feld zurückziehen, weil das Anwahlverhalten der Eltern ein anderes geworden ist.
1: Es war ja auch heute nochmal die Frage aufgekommen für Kinder mit Behinderungen, inwieweit da ausreichend Plätze zur Verfügung stehen. Das wurde ja zum Teil dann auch in Frage gestellt, dass es vielleicht doch zu wenig Plätze sind. Sie sagen, es sind ausreichend Plätze. Wie kommt man da überein?
2: Indem man sich nochmal zusammensetzt und sagt, wie ermitteln wir unsere Zahlen und woher kommt der subjektiv möglicherweise andere Eindruck? Und das will ich gar nicht in Abrede stellen, dass es Einzelfälle gibt, die möglicherweise sich eine andere Kita-Versorgung gewünscht hätten, diese vor Ort nicht finden und dann sagen, dann gebe ich mein Kind nicht in die Kita. Das ist so ein bisschen die Frage nach Henne und Ei. Ich denke, dass wir mittlerweile gut aufgestellt sind in diesen Fragestellungen, dass wir insgesamt im Bereich der Kinder mit besonderen Förderbedarfen noch mehr Angebote vorhalten könnten, das steht außer Frage.
0: Noch gibt es in einigen Kommunen des Landkreises Hameln-Pyrmont einen Bedarf an Kindergartenplätzen. Radioaktiv-Reporter Joachim Stracke war das im Gespräch mit dem ersten Kreisrat Dr. Georg Robra.

0: Wohin?
1: Wohin? Shine a Light mit dem Chor. Da können Sie ein stimmungsvolles Konzert mit viel Musik und Energie erleben. Und zwar in der Aula der Johannes-Giger-Schule in Lüchte am Samstag um 19.30 Uhr geht es da los. Oder ein Gospelkonzert in Wallensen. Und zwar in der Kirche St. Martin. Los geht's da am Samstag um 19 Uhr. Die Gospel Voices aus Hildesheim präsentieren da ein stimmungsvolles Programm. Und Mo and Friends sind am Samstag ab 16 Uhr auf der Terrasse an der Sumpfblume in Hameln. Elektronischer Sound und entspannte Atmosphäre gibt es dann da in Hameln.
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0: Am 27. 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
4: Mit Angela Werner. Wer entscheidet eigentlich über die Zukunft der Schülerinnen und Schüler in Hameln und wie viel dürfen sie selbst dabei mitreden? Genau diese Frage beschäftigt aktuell den Stadtschülerrat Hameln. Anlass ist die bevorstehende Neukonstituierung des Stadtrates und des zukünftigen Fachausschusses für Familie, Kindertagesstätten, Schulen und Sport. Der Stadtschülerrat fordert in einem offenen Brief an die Parteien im zukünftigen Stadtrat, mit Ausnahme der AfD, mehr Sitze und vor allem mehr Stimmrecht in politischem Ausschuss. Konkret geht es um 2 stimmberechtigte Sitze im Fachausschuss plus ein Ersatzmitglied, sagt Stadtschülersprecher Phil Peters. Als rechtliche Grundlage verweist der Stadtschülerrat auf die Möglichkeiten des niedersächsischen Schulgesetzes, um die demokratische Teilhabe junger Menschen zu stärken. Das Engagement innerhalb des Stadtschülerrates habe in der vergangenen Amtsperiode gegenüber den Vorjahren deutlich zugenommen, sagt Peters. Eine stärkere institutionelle Einbindung würde dazu beitragen, diese positive Entwicklung weiter zu fördern und langfristig zu festigen. In den Kommunen des Landkreises Hameln-Pyrmont öffnen heute die Briefwahlbüros für die Stichwahlen zur Landratswahl und in einigen Kommunen auch zur Bürgermeisterstichwahl am 27. September. Während der allgemeinen Öffnungszeiten der Rathäuser kann vor Ort gewählt werden. Die Wahlbenachrichtigung sowie ein Ausweisdokument müssen dafür mitgebracht werden. Diejenigen, die bereits Briefwahl für den Wahltermin am 13. September sowie am 27. September beantragt haben, erhalten ihre Unterlagen automatisch zugeschickt. Darüber hinaus kann die Briefwahl online auf der Homepage der jeweiligen Städte und Gemeinden beantragt werden. 4 Monate lang war der Abenteurer Thomas Finke mit dem Motorrad auf dem Landweg bis in die Mongolei unterwegs. Von seinen Erlebnissen berichtet er heute in der Kultur- und Kommunikationsstätte Sumpfblume in Hameln. Unter dem Titel Crossing Borders präsentiert Finke eine Live-Multivisionsshow über Freiheit, Abenteuer und den Mut, eigene Träume zu verwirklichen.
5: Ich nehme die Leute mit auf eine 2-stündige abendfüllende Show, wo ich die Highlights dieser Reise verpackt in Humor, verpackt in Storytelling und in besondere Bilder und Videos. Ich will nicht nur beschallen, sondern ich will, dass die Leute das Gefühl haben, dabei zu sein.
4: Bereits vor dem Vortrag sind Motorradfahrende, Reisebegeisterte und Interessierte zu einem Bikertreffen eingeladen. Das beginnt um 16.30 Uhr in der Sumpfblume. Einlass zur Veranstaltung ist ab 18.30 Uhr. Der Vortrag startet um 19.30 Uhr. Soweit die Meldung aus der Region. Weiter mit den Weltnachrichten.
6: Ich bin Thomas Bleskin. Vor den Landtagswahlen in Mecklenburg-Vorpommern und Berlin zeichnen sich enge Rennen um Platz 1 ab. Im Nordosten liegt die SPD laut ZDF-Politbarometer mit 37% knapp vor der AfD mit 36%. In Berlin kommt die Linke auf 22%, die CDU auf 20. Die Wahlen könnten auch für die politische Zukunft von Bundeskanzler Merz Bedeutung haben. In der deutschen Industrie läuft es besser als bisher erwartet. Der Bundesverband der deutschen Industrie rechnet für dieses Jahr mit einem Wachstum des Bruttoinlandsprodukts von 1%. Bislang hatte der BDI nur etwa die Hälfte erwartet.
7: Rückenwind kommt vor allem aus dem Geschäft mit den Partnern in Europa, aber ein breiter Aufschwung sei das noch nicht, sagt der BDI. Denn das Wachstum wird vor allem vom Staat angeschoben mit Ausgaben für Infrastruktur und Verteidigung. Private Investitionen dagegen bleiben gering. Der BDI fordert deshalb von der Regierung, setzt schnell die geplanten Reformen um, damit die Industrie wettbewerbsfähig wird. Claudia Wächter, Nachrichtenredaktion.
6: Verteidigungsminister Boris Pistorius besucht heute im texanischen Fort Worth den US-Flugzeugbauer Lockheed Martin. Das Unternehmen übergibt dort den ersten von Deutschland bestellten Tarnkappenjet vom Typ F-35. Die Flugzeuge sollen die überalterte Tornado-Flotte der deutschen Luftwaffe ablösen.
8: Der Tarnkappenjet F-35 gilt als das modernste Kampfflugzeug der Welt und Deutschland kauft knapp 3 Dutzend dieser Maschinen. Sie sollen nach den Worten von Verteidigungsminister Pistorius die Luftverteidigung der Zukunft bilden, kombiniert mit unbemannten Systemen. Aufgrund von Form- und Außenbeschichtung sind diese Jets für gegnerischen Radar schwer zu finden. Piloten und Techniker werden bereits in den USA ausgebildet und bis Jahresende sollen die ersten 6 Maschinen ausgeliefert werden. Standort wird der Flieger Horst Büchel in der Eifel. Tina Eck, USA.
6: Im kriselnden Wohnungsbau zeichnet sich eine leichte Erholung ab. Im Juli wurden nach Angaben des Statistischen Bundesamts 22.500 Wohnungen genehmigt, knapp 2% mehr als ein Jahr zuvor. Von Januar bis Juli lag das Plus bei fast 13%. Besonders deutlich stiegen die Genehmigungen für 2- und Mehrfamilienhäuser. Fachleute warnen allerdings, höhere Bauzinsen und gestiegene Energiekosten könnten den Aufwärtstrend wieder bremsen.
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9: 19 Grad sind es jetzt im Weserbergland, der Himmel meist stark bewölkt, aber hier und da kriegen wir auch noch ein bisschen Sonne ab, wenn es auch nur kurze sonnige Abschnitte sind und es soll meist trocken bleiben bei bis zu 19 Grad, dabei bleibt es heute auch. Morgen der Samstag maximal 20 Grad, dann wieder viele Wolken, es soll trocken bleiben. Der Sonntag zeigt sich meist auch grau in grau, aber auch da meist trocken bei bis zu 19 Grad. Das aktuelle Weserberglandwetter, bei uns alle 30 Minuten. Der Radioaktiv-Verkehrsservice. Da haben wir die Blitzer. Landkreis Blitzer heute verstärkt angekündigt für die Bereiche von Bad Pyrmont und Erzen. Ein Blitzer steht an der B1 in Höhe Griesem und noch einer in Hameln am Weserberglandstadion. Und wenn Sie noch was gesehen haben, Ihr Radioaktiv-Verkehrshinweis. Telefonisch oder als WhatsApp, Text oder Sprachnachricht an 05151 und 6x5. Gute Fahrt.
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9: Der letzten Sonntag, da wurde auch in Hameln gewählt, ein neuer Stadtrat und der sieht auch anders aus. Einige neue Gesichter gibt es und einige Ratskandidaten sind nicht mehr mit dabei, zum Beispiel Gerhard Paschwitz von der CDU. Mehr zu ihm gleich hier bei uns. Ich bin Alex Hinkalo.

0: Letzten Sonntag wurde in Hameln ein neuer Stadtrat gewählt. Auf der einen Seite gibt es viele neue Gesichter, auf der anderen Seite einige Ratsmitglieder, die nicht mehr dabei sind und ohne die man sich den Hamelner Rat eigentlich gar nicht vorstellen kann. Und das gilt ganz besonders für Gerhard Paschwitz von der CDU, der 50 Jahre, also ein halbes Jahrhundert lang dem Rat angehört hat, schon fast Guinness-Buch verdächtig. Oliver Hoppe hat für Radioaktiv mit ihm gesprochen.
1: Herr Paschwitz, 50 Jahre lang sage und schreibe im Hamelner Rat, aber Sie hätten gerne noch weitergemacht, oder?
2: Ja, ich wurde nominiert im Wahlbereich 2 auf Platz 3. Und die Findungskommission hat dann gesagt, das wirst du wohl schaffen. Das hat aber nicht funktioniert. Und das muss man demokratisch hinnehmen. Ein bisschen traurig war ich. Ich mache da jetzt einen Haken dran und das Leben geht weiter.
1: In 50 Jahren haben Sie unheimlich viel erlebt. Was waren denn so die besonderen Ereignisse, an denen Sie selber auch beteiligt waren?
2: Also den Hameler Hochzeitswald am Tierheim Klütstraße habe ich ins Leben gerufen mit Antrag und Ideen. Das Mauersegment, ganz wichtig, am Berliner Platz, den grünen Pfeiler, gab es auch nach der Wende Widerstände. Die Rattenfingerampel, Umweltpreis, ganz wichtig, habe ich vor vielen Jahren installiert. Den Fahrradbad, Halleluja, habe ich im Februar 1982 gegründet. Der Obdachlosentisch, den habe ich mit dem Pastor Martin Hoffmann gegründet. Und ich könnte noch was hinzufügen, aber ich lasse das jetzt.
1: Wie hat sich denn die Stimmung verändert im Laufe der Zeit?
2: Ja, ich muss sagen, die Ratssitzung ganz früher mit den alten Strategen Werner Bruns und Karl Langerhain, Dr. Walter-Dieter Kock und so weiter, das waren damals richtig gute Ratssitzungen. Man hat Klartext gesprochen, auch manchmal hart, aber demokratisch fair. Und zum Schluss ging man nach den Ratssitzungen auf ein Bier oder Limonade und hat einiges besprochen. Und dann war die Sache erledigt. Das war früher eine andere Atmosphäre. Ich habe festgestellt, insbesondere im letzten Jahr gab es Irritationen. Die SPD hat den Oberbürgermeister Claudi Grise, Frau Harms und Herrn Kurfuß immer angegriffen. Nach meinem Dafürhalten unsachlich. Das tat dann ein bisschen weh. Da habe ich kein Verständnis, auch heute. Aber so ist das.
1: Was macht man jetzt mit der freien Zeit?
2: Ich habe eine intakte Familie, gesunde Enkelkinder in Süddeutschland. Wir werden kleinere, mittlere Reisen durchführen. Gartenarbeit mache ich ja immer schon. Waldläufe habe ich früher immer am Roten Berg öfters gemacht. Das werde ich jetzt auch wieder mehr nach vorne bringen. Und 96 ist bei mir weiterhin auf dem Bildschirm. Ich hoffe, dass wir jetzt durchstarten. Auf gut Deutsch, ich habe jede Menge Zeit, Lust und Freude. Und mir wird es nicht langweilig. Und solange ich geistig und körperlich gesund bin, ist alles in Ordnung.
0: Sagt der Hamener CDU-Politiker Gerhard Paschwitz. Nach sage und schreibe 50 Jahren im Stadtrat ist für ihn also Schluss. Er hätte zwar gern noch weitergemacht, hat den erneuten Einzug in den Rat aber knapp verpasst.

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1: 19 Grad jetzt im Weserbergland. Der Himmel ist meist bedeckt, aber vereinzelt kann es auch mal auflockern, sich ein bisschen Sonne blicken lassen. Und es soll heute auch meist trocken bleiben. Bei maximal 19 Grad bleibt es dann heute auch. Maximal 20 Grad morgen am Samstag. Dazu auch wieder viele Wolken, es soll aber trocken bleiben. Auch der Sonntag zeigt sich meist sehr stark bewölkt, aber auch da meist trocken und bis zu 19 Grad. Das aktuelle Weserberglandwetter bei uns alle 30 Minuten.
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1: Wer entscheidet eigentlich über die Zukunft der Schüler in Hameln und wie viel dürfen sie dabei selbst mitreden? Genau diese Frage beschäftigt aktuell den Stadtschülerrat Hameln. Mehr dazu gleich hier bei uns. Ich bin Alex Henk, hallo.

0: So hört er sich an, der Freitag im Weserbergland mit Radioaktiv. Wer entscheidet eigentlich über die Zukunft der Schüler in Hameln und wie viel dürfen sie dabei selbst mitreden? Genau diese Frage beschäftigt aktuell den Stadtschülerrat Hameln. Anlass ist die bevorstehende Neukonstituierung des Stadtrates und dessen zuständigen Fachausschusses für Familien, Kindertagesstätten, Schulen und Sport. Und die Forderung der Schüler ist dabei ziemlich konkret. Mehr Sitze und vor allem mehr Stimmrecht im politischen Ausschuss. Aber warum hält der Stadtschülerrat das gerade jetzt für notwendig und was verspricht er sich davon? Deborah Steckel hat die Infos für Radioaktiv.
1: Mehr politische Mitsprache für Schüler in Hameln. Dafür setzt sich der Stadtschülerrat ein. In einem Schreiben an die demokratischen Parteien des zukünftigen Hamelner Stadtrates fordert er eine stärkere Beteiligung junger Menschen in der Kommunalpolitik. Auffällig dabei, die AfD wurde bewusst nicht angeschrieben.
2: Da wir, der Stadtschülerrat, der Inklusion, Toleranz und Gleichberechtigung verpflichtet sind, haben wir dort einen eindeutigen Interessenkonflikt mit der Alternative für Deutschland gesehen.
1: So Phil Peters, der als Stadtschülersprecher auch den Brief im Namen des gesamten Sprecherteams verfasst hat. Der Stadtschülerrat möchte im Fachausschuss für Familie, Kindertagesstätten, Schulen und Sport künftig stärker vertreten sein. Nach dem Wunsch des Stadtschülerrates soll diese Vertretung künftig auf 2 stimmberechtigte Mitglieder sowie ein Ersatzmitglied erweitert werden.
2: Mit jedem Sitz im Fachausschuss kommt natürlich auch eine Stimme in Schulangelegenheiten. 2 Schülervertretungen ermöglichen natürlich, die Interessen der SchülerInnen hier in Hameln eindeutig stärker vertreten zu können. Vor allem jetzt, wenn wir sehen, wie die AfD hier Sitze gewonnen hat, besteht natürlich die Gefahr, dass die unsere Bildung auch stark beeinflussen werden können.
1: Als rechtliche Grundlage verweist der Stadtschülerrat auf das Niedersächsische Schulgesetz. Dieses sieht vor, dass mindestens eine Schülervertretung sowie eine Vertretung dieses Schülers in den entsprechenden Ausschüssen vorgesehen werden. Auch Interesse und das Engagement besteht mittlerweile bei den Schülern.
2: Mir wurde von vielen Seiten beigetragen, dass das Engagement der SchülerInnen im Stadtschülerrat und im Schulausschuss die letzten paar Amtszeiten nicht immer die beste war. Das hat sich in der letzten Amtszeit geändert. Dort war der Schülervertreter Moritz Langohr. Und seitdem gibt es auch eine aktive Schülervertretung überhaupt in dieser Stadt. In der letzten Sitzung des Stadtschülerrates konnten wir gleichzeitig eine Geschäftsordnung festlegen, die versichert, dass der Stadtschülerrat ab jetzt genauso gut weiter funktioniert.
1: Eine stärkere Einbindung könne aus Sicht des Stadtschülerrates dazu beitragen, dieses Engagement langfristig zu sichern und weiter auszubauen. Schüler sollen bei politischen Entscheidungen, die ihren Alltag und insbesondere den Bereich Schule betreffen, tatsächlich mitreden und entscheiden können. Bereits erstes Feedback hat der Stadtschülerrat bekommen.
0: Und die Botschaft des Stadtschülerrates ist damit klar. Junge Menschen wollen nicht nur über Politik sprechen, sie wollen auch da gehört werden, wo Entscheidungen über ihre Zukunft getroffen werden. Ob die ihre Forderungen auch weiterhin Gehör finden, das wird sich dann zeigen. Und weiteres, das können Sie auch nochmal auf deren Instagram-Account lesen unter stadtschülerrat.hameln.de.

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0: Die echte Gilda der Marktschreier sorgt heute ab 11 Uhr in der Werkstraße bei Möbel Heinrich in Hameln für echtes Fischmarkt-Flair. Besucher können sich da auf frischen Räucherfisch, Pasta, Käse, Schokolade, Taschen und weitere Spezialitäten freuen. Oder vielleicht ab in die Aula der Johannes-Giger-Schule in Lüchte. Am Samstag ab 19.30 Uhr heißt es da Shine a Light. Der Chor lädt zum stimmungsvollen Konzert mit viel Musik und Energie ein. Mo and Friends gibt es am Samstag ab 16 Uhr auf der Terrasse der Sumpfblume in Hameln. Da gibt es dann elektronischen Sound und entspannte Atmosphäre. Und das 10. in der 10-Scheune am Samstag und Sonntag um 19 Uhr. Der Popcore Tonart feiert da das 10. Konzert und zum Jubiläum erwarten Sie dann ein besonderes musikalisches Programm mit Liveband und der Uraufführung eines eigens in Auftrag gegebenen Kompositionen von Oliver Gies. 19 Uhr am Samstag und Sonntag in der 10-Scheune in Hämelschenburg.
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0: Femme Like You, K. Morrow. Und gleich gibt's bei Radioaktiv das hier zu hören. Tell me, does she love you like the way I do von Melissa Etheridge. Gefolgt von Giants von Dermot Kennedy.
1: Am 27. 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Radioaktiv sendet hierzu Spots der Kandidierenden. Diese sind allein für den Inhalt verantwortlich. Es folgt Wahlwerbung von Caroline Muschter, Bürgermeisterkandidatin in Bad Pyrmont, der Wählergemeinschaft Bad Pyrmont Intakt.
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1: Das war Wahlwerbung von Caroline Muschter zur Bürgermeisterwahl in Bad Pyrmont. Für den Inhalt war Radioaktiv nicht verantwortlich, sondern ausschließlich der Kandidat. Die Stichwahlen zur Kommunalwahl in Niedersachsen finden am 27. September 2026 statt.
0: Es ist jetzt 13 Uhr.
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0: Die diesjährigen Ergebnisse der PISA-Studie in Deutschland sind für viele Menschen ausgesprochen ernüchternd, kommen für viele Fachleute aber nicht überraschend. Die Nachrichten mit Kerstin Wilke.
4: Nach Ansicht der Schulleiterin der Grundschule Rohrsen in Hameln, Birgit Albrecht, sind viele Kinder bei der Einschulung sehr schlecht auf den Schulbesuch vorbereitet. Viele grundsätzliche Fähigkeiten seien oftmals überhaupt nicht vorhanden, was den Unterricht enorm erschwere, beschreibt Albrecht die Situation. Das seien einige der Gründe für das schlechte Abschneiden bei der PISA-Studie.
5: Wir haben in diesem Jahr 3 erste Klassen eingeschult und beobachten das wirklich wieder mal, auch wie in den letzten Jahren, dass die Kinder Probleme haben, Stifte zu halten, mit Scheren umgehen können, unabhängig von der deutschen Sprache, die da auch bei vielen Kindern natürlich fehlt, aber auch viele Sachen einfach in der Feinmotorik fehlen, in der Aufmerksamkeit, in der Konzentration. Die Kinder haben Wahrnehmungsprobleme. Alles zusammen macht einfach einen erfolgreichen Schulstart erstmal grundsätzlich schwierig.
4: Ohne die Klassenassistenzen in den ersten und zweiten Klassen ginge es nicht. Aufgrund ihrer Erfahrungen fordert Albrecht für jedes Kind vor der Einschulung ein verpflichtendes Kindergartenjahr, damit eine gezielte Förderung möglich ist. In der Nacht zum Donnerstag, 17. September, ist es am Ehrenmal im Lüchter Ortsteil Rischenau zu Vandalismus gekommen. Bislang unbekannte Täter haben die Gedenkanlage für Kriegsgefallene am Friedhof in Rischenau massiv verwüstet. Dabei wurden mehrere schwere Blumenkübel umgekippt und zertrümmert, sowie die Bepflanzung großflächig herausgerissen und zerstört. Anlieger entdeckten die Verwüstung am frühen Donnerstagmorgen. Der entstandene Sachschaden und der Aufwand für die Wiederherstellung der Anlage werden auf mehrere hundert Euro geschätzt. Inzwischen haben städtische Mitarbeiter die Gedenkstätte wieder in Ordnung gebracht. Die Polizei hat Ermittlungen wegen Sachbeschädigung aufgenommen und bittet die Bevölkerung um Mithilfe. Wer in der Nacht zum Donnerstag im Bereich des Kriegerdenkmals verdächtige Beobachtungen gemacht hat, wird gebeten, sich bei der Polizei in Blomberg zu melden. Ein Drittel der Jugendlichen in Niedersachsen fühlt sich durch Stress in der Schule stark belastet. Das zeigt eine repräsentative Studie des Sinus-Instituts. Eine neue Projektgruppe in Hameln-Pyrmont will das Thema angehen. Mehr als die Hälfte der befragten 14- bis 17-Jährigen bewertete die Belastung durch die Schule mit mindestens 7 von 10 möglichen Punkten. In Hameln-Pyrmont ist eine neue Projektgruppe gegründet worden, die sich mit der mentalen Gesundheit von Schülerinnen und Schülern beschäftigt. Angestoßen hat die Idee der Kreisschülerrat. Wie die Gesundheitsregion Hameln-Pyrmont mitteilt, sollen sich verschiedene Akteure an der Projektgruppe beteiligen. Schüler, Lehrer, Eltern, Fachkräfte aus dem Bildungs- und Gesundheitsbereich, Institutionen und Organisationen, die sich mit dem Thema beschäftigen. Ziel sei es, bereits bestehende Angebote für Kinder und Jugendliche sichtbar zu machen und außerdem neue Ideen für Projekte und Aktionen zu entwickeln. Soweit die Meldungen aus der Region und jetzt weiter mit den Weltnachrichten.
6: Ich bin Thomas Bleskin. Zwei Tage vor den Landtagswahlen in Mecklenburg-Vorpommern und Berlin liegen die Parteien an der Spitze eng beieinander. Im Nordosten kommt die SPD laut ZDF-Politbarometer auf 37%, die AfD auf 36. In Berlin liegt die Linke mit 22% knapp vor der CDU mit 20%. Beide Wahlen könnten auch die Debatte über die politische Zukunft von Bundeskanzler Merz weiter verschärfen. Fast die Hälfte der Menschen in Deutschland rechnet laut einer YouGov-Umfrage damit, dass er zum Jahreswechsel nicht mehr im Amt ist. Die Bundesregierung berät weiter über Maßnahmen gegen die hohen Spritpreise. Finanzminister Klingbeil sagte, gesucht werde nach schnellen Lösungen, die sich an den Zapfsäulen bemerkbar machen.
7: Preisdeckel, Steuersenkung oder Tankrabatt, viele Vorschläge liegen auf dem Tisch. Die SPD fordert neben einer Übergewinnsteuer auch einen Preisdeckel, um die Verbraucher zu entlasten. Die CDU mit Kanzler Merz und Bundeswirtschaftsministerin Reiche ist dagegen. Reiche ist dafür, die Spritpreise per Steuerrabatt zu senken. Außerdem schlägt sie Direktzahlungen an Geringverdiener vor. Der ADAC fordert wiederum eine Senkung der Stromsteuer. Das würde private Haushalte entlasten und einen weiteren Anreiz für den Kauf von E-Autos schaffen, so eine ADAC-Sprecherin. Tine Klimach, Nachrichtenredaktion.
6: Im Wohnungsbau zeichnet sich eine leichte Erholung ab. Im Juli wurden nach Angaben des Statistischen Bundesamts knapp 2% mehr Wohnungen genehmigt als ein Jahr zuvor. Von Januar bis Juli lag das Plus sogar bei fast 13%.
8: Ein deutliches Plus gab es bei den Mehrfamilienhäusern. Da wurden gut 15% mehr Wohnungen genehmigt. Aber auch bei Ein- und Zweifamilienhäusern ging es nach oben. Und viele hoffen natürlich nun, dass sich die Lage auf dem Wohnungsmarkt in Zukunft entspannt, also ein Dach über dem Kopf wieder bezahlbar wird. Experten allerdings dämpfen die Erwartungen, befürchten, dass höhere Bauzinsen und gestiegene Energiekosten den Aufwärtstrend ausbremsen. Claudia Wächter, Nachrichtenredaktion.
6: In Russland hat die dreitägige Wahl eines neuen Parlaments begonnen. Die Abstimmung steht im Zeichen des seit mehr als 4,5 Jahren dauernden Angriffskriegs gegen die Ukraine. Die Opposition ist nicht zugelassen, die 10 Parteien auf dem Wahlzettel gelten als kremlnah. Die Regierungspartei, Geeintes Russland, rechnet trotz Wirtschaftskrise und Kriegsmüdigkeit mit einer Zweidrittelmehrheit. Gewählt wird erstmals auch in den von Russland kontrollierten Teilen mehrerer annektierter ukrainischer Regionen.
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0: Es sind aktuell um die 18 Grad draußen bei wechselhaftem Wetter. Ein Mix aus Sonne und Wolken heute. Gerade scheint noch die Sonne. Es bleibt heute den Tag aber immerhin trocken bei Höchstwerten von bis zu 17 Grad. Am Samstag dann Höchstwerte von bis zu 19 Grad. Auch hier eher bewölkt mit ein bisschen Sonne zwischendurch. 4 Sonnenstunden sind da zu erwarten. Und am Sonntag, da kann es dann den Tag über ein bisschen regnen. Die Sonne scheint aber auch ab und zu mal durch. Gerade am Abend 5 Sonnenstunden dann über den Tag verteilt am Sonntag. Schauen wir einmal auf den Verkehr. Da sieht es aktuell weitestgehend ganz entspannt aus. In der Stadt Hameln, da kann es sich aufgrund eines frühen Feierabendverkehrs vermutlich ein bisschen stauen. Auf der Münsterbrücke zum Beispiel, wenn Sie gerade aus Hameln rausfahren Richtung B83 Pyrmonter Straße, da dauert es vielleicht einen Moment länger. Ansonsten sind die Straßen aber soweit frei. Die Landkreisblitzer, die stehen heute in Hameln. Nicht in Hameln und in Emmertal, sondern in Bad Pyrmont und in Erzen. Da stehen die heute. Halten Sie sich einfach wie gewohnt an die bekannten Tempolimits. Außerdem uns wurde ein Blitzer gemeldet, ein Blitzanhänger in Amelgatzen bei der Ortsdurchfahrt an der Schule. Falls Ihnen sonst was auffallen sollte, schicken Sie uns gerne eine WhatsApp-Nachricht unter 05151 und 6x5.
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0: Ich wünsche Ihnen einen schönen Freitag. Mein Name ist Nico Schnake und ich bin bis 18 Uhr für Sie heute im Studio. Gleich mal mit Blick auf ein Thema, was ja schon seit Jahren, irgendwie seit Beginn der Smartphone-Ära, sage ich mal, die Gemüter umtreibt. Es geht um Regeln, gerade für junge Menschen bei der Smartphone-Nutzung und besonders bei der Nutzung von Social Media. Kommissionspräsidentin der EU, Ursula von der Leyen, die möchte Kinder nämlich stärker vor den Gefahren schützen. Was genau da jetzt geplant ist, was künftig geändert werden soll für zum Beispiel TikTok, Instagram oder YouTube, das erfahren Sie gleich hier bei Radioaktiv.

0: Sie hören Radioaktiv. Schön, dass Sie mit dabei sind. Schlaflosigkeit, Mobbing, Selbstverletzung, das können alles indirekte Folgen von starkem Social-Media-Gebrauch sein. EU-Kommissionspräsidentin Ursula von der Leyen will Kinder jetzt stärker vor den Gefahren von Smartphones und sozialen Medien schützen. Sie fordert deshalb strengere Altersgrenzen und will die Online-Anbieter stärker in die Verantwortung nehmen. Dieter Ebeling berichtet aus Brüssel für Radioaktiv. Was würde sich für Kinder und Jugendliche denn ganz konkret ändern? Wer dürfte künftig noch TikTok, Instagram oder YouTube nutzen?
1: Ja, der Vorschlag lautet, unter 13 Jahren gar keine sozialen Medien, zwischen 13 und 15 soll nur ein Konto erlaubt sein, das von den Eltern eingerichtet wird, möglicherweise mit zeitlicher Beschränkung, und ab 15 Jahren dann ein eigenes Konto, wenn die Plattform sicher gestaltet ist. Das muss sie nachweisen, und sicher gestaltet bedeutet, sie darf nicht nach ewigem Scrollen süchtig machen und sie darf auch keine Abhängigkeit fördern.
0: Aber wie soll denn das Alter überhaupt kontrolliert werden?
1: Das ist nun wirklich ein echtes Problem. Wenn man beim Anlegen von Accounts das Alter prüfen muss, dann muss man das natürlich bei allen tun, die einen Account beantragen, also auch allen Erwachsenen. Die Kommission hat vor ein paar Monaten eine angeblich ganz sichere App herausgebracht, mit der man das tun kann. Die wurde innerhalb weniger Stunden von Hackern gehackt. Das hat im Netz für einige Heiterkeit gesorgt. Und auch auf das Stichwort VPN, also die Nutzung von Servern außerhalb der EU, gibt es bisher noch keine Antwort.
0: Was passiert dann mit Plattformen, die sich nicht an die neuen Regeln halten?
1: Zunächst mal müssen wir sehen, was tatsächlich beschlossen wird. Das könnte Jahre dauern, denn die Regierungen haben ja zum Teil schon eigene nationale Regelungen und Altersgrenzen, und dann wird auch noch das Europaparlament mitsprechen. Wenn es aber im Wesentlichen so läuft, wie jetzt vorgeschlagen, dann droht bei Verstößen eine Strafe von 6% des weltweiten Jahresumsatzes einer Plattform. Für Facebook würde das eine Strafe von etwa 12 Milliarden Dollar bedeuten.
0: Dieter Ebeling direkt aus Brüssel für Radioaktiv. Wie stehen Sie denn zu den angedachten Regelungen? Halten Sie das für sinnvoll oder sehen Sie da auch eher Probleme, gerade wenn es um die Altersverifikation von auch erwachsenen UserInnen geht? Lassen Sie es uns gerne wissen unter 05151 und 6x5. Da können Sie uns gerne auf WhatsApp schreiben. Ihre Meinung würde mich sehr interessieren. Gehört haben Sie es hier bei Radioaktiv. Jetzt kommt Fate of Ophelia, Taylor Swift. Haben Sie einen schönen Freitag.

0: Miley Cyrus, Midnight Sky. Gleich hier bei Radioaktiv. Und dann Beautiful Girl, I next.
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0: Es sind aktuell um die 18 Grad draußen bei wechselhaftem Wetter. Ein Mix aus Sonne und Wolken heute, immerhin bleibt es trocken. Morgen am Samstag dann ein bisschen wärmer, Höchstwerte von bis zu 19 Grad, aber auch hier weitestgehend bewölkt. Die Sonne lässt sich leider nur für 4 Stunden blicken. Und am Sonntag, da wird es dann leider ein bisschen verregnet bei Höchstwerten von bis zu 17 Grad. Gerade am Vormittag und Nachmittag kommen leichte Regenschauer runter, aber am Abend zeigt sich dann nochmal die Sonne ein bisschen bei, wie gesagt, Höchstwerten von 19 Grad.
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0: Mit Nico Schnarke und gleich mal einen Blick auf das kommende Sportwochenende.

0: Radioaktiv mit Someone Else von Clock Clock. Es steht ein volles Sportwochenende an. Der VfL Hameln, der kämpft im Handball und Basketball um die ersten Punkte. Halvesdorf will seine Erfolgsserie im Fußball fortsetzen. Und für die HSG Blomberg-Lippe steht das erste Auswärtsspiel in der Champions League an. Dazu sind zahlreiche Fußballteams aus der Region gefordert. Hier kommt unser Überblick.
1: Im Handball steht der VfL Hameln bereits früh in der Saison unter Druck. Nach zwei Niederlagen sind die Hamelner in der Regionalliga noch ohne Punkte. Am Samstag um 19 Uhr kommt der SV Beckdorf in die Halle nach Afferde. VfL-Trainer Marc Siegesmund fordert vor allem weniger Fehler, mehr Geduld im Abschluss und mehr Tempo. Auch die Basketballer des VfL Hameln hoffen auf die ersten Punkte. Nach der knappen Auftaktniederlage in Hannover empfangen sie am Samstag um 18 Uhr den Hesler SV zum ersten Heimspiel der neuen Regionalliga-Saison. Im Fußball will die Landesligist SSG Halvesdorf seine Erfolgsserie fortsetzen. Nach 4 Siegen in Folge steht die SSG auf Platz 2. Am Sonntag um 15 Uhr geht es zum noch punktlosen Schlusslicht TSV Gotshorn. In der Bezirksliga empfängt Blau-Weiß Salzhemmdorf am Samstag um 16 Uhr den noch ungeschlagenen SV Nevros Hildesheim. Am Sonntag trifft der SC Rinteln auf den formstarken FC Bad Pyrmont-Hagen. Die Pyrmonter reisen mit 4 Siegen in Folge an. Der TB Hillixfeld bekommt es gleichzeitig mit dem FC Springe zu tun. Die Frauen von Blau-Weiß Schwalbe Tündern-Hastenbeck wollen ihre Tabellenführung in der Oberliga verteidigen. Der noch ungeschlagene Spitzenreiter spielt am Sonntag um 14 Uhr beim punktlosen TV Jahn Delmenhorst. Und in der Champions League wartet auf die Handballerinnen der HSG Blomberg-Lippe das erste Auswärtsspiel. Nach zwei Niederlagen zum Auftakt geht es am Sonntag um 14 Uhr in Dänemark gegen Nykøbing. In der Bundesliga reist die HSG nach dem deutlichen 31:20 gegen Zwickau also mit Rückenwind an.
0: Soweit also die Sportvorschau von meinem Kollegen Anton Posnank-Sommer. Den Rückblick gibt es dann auch wie gewohnt am Montag.

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1: Vielleicht ja heute Abend in die Markkirche in Hameln. Dort gibt es nämlich ein ganz besonderes Jazzkonzert vom Hamelner Jazzduo Trio ohne D. Das sind Boris Fehnrich an den Drums und Thomas Schirschke an den Keys. Die präsentieren zeitgenössischen Jazz mit humorvollen Geschichten und viel Improvisation. Das Ganze ist auch für Jazzanfänger geeignet. Der Eintritt ist frei, Spenden für die Orgelsanierung werden aber erbeten. Außerdem gibt es für Spenden ab 25 Euro eine echte Orgelpfeife als Dankeschön. Schauen Sie also gerne heute um 19 Uhr in der Markkirche in Hameln vorbei. Dort gibt es dann Kopfkino, Jazz über Filme, die nie gedreht wurden, vom Hamelner Jazzduo Trio ohne D. Dann morgen am Sonntag in der Sumpfblume die Party Deepish Mode Nacht ab 23 Uhr. Gäste hören, fühlen und erleben die Stimmung, die nur Deepish Mode erzeugen kann. Hits, Raritäten, selten gehörtes von Deepish Mode, garniert mit artverwandten Stücken aus Synthpop, Darkwave, Elektro etc. der letzten 40 Jahre warten dort auf das Partyvolk. Wie immer mit dem Resident DJ Stefan. Der Eintritt kostet 10 Euro an der Abendkasse mit DJ Mode Boat Ticket, denn vorher ist noch die Party auf dem Boot in Hameln. Da kommen Sie dann, wie gesagt, kostenlos rein. Ansonsten 10 Euro an der Abendkasse für die Deepish Mode Nacht in der Sumpfblume in Hameln ab 23 Uhr. Und dann ist aktuell noch möglich, sich für den Herbstspaß in Hessisch-Ollendorf anzumelden. Der bietet Kindern und Jugendlichen ein abwechslungsreiches Ferienprogramm mit zahlreichen Aktionen und Ausflügen. Auf dem Programm stehen unter anderem ein Besuch der Landesgartenschau im Megabounce oder auch im Sea Life. Außerdem Kino, Kartfahren, Kids Dance und Programmierkurse. Und noch vieles, vieles, vieles mehr. Aber seit dem 10. September kann man sich anmelden unter ferienspaß-hessisch-holdendorf.de. Ich wiederhole es nochmal, ferienspaß-hessisch-holdendorf.de oder auch telefonisch. Der Anmeldeschluss ist der 24. September für den Herbstspaß in Hessisch-Holdendorf.
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0: AI Engineer and Emotion, gleich hier bei Radioaktiv. Willkommen zurück. Und dann Clouseau und Andreas Burani mit Willkommen zurück. Was bringst du mit, was gibt's zu
1: erzählen? 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
0: Es ist jetzt 14 Uhr.
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0: Die diesjährigen Ergebnisse der PISA-Studie in Deutschland wirken auf viele Menschen ernüchternd, kommen für viele Fachleute aber nicht überraschend. Die Nachrichten mit Kerstin Welke.
5: Nach Ansicht der Schulleiterin der Grundschule Rohrsen in Hameln, Birgit Albrecht, sind viele Kinder bei der Einschulung sehr schlecht auf den Schulbesuch vorbereitet. Viele grundsätzliche Fähigkeiten seien oftmals überhaupt nicht vorhanden, was den Unterricht enorm erschwere, beschreibt Albrecht die Situation. Das seien einige der Gründe für das schlechte Abschneiden bei der PISA-Studie. Ohne die Klassenassistenzen in den ersten und zweiten Klassen ginge es nicht.
6: Wir haben zum Glück jetzt hier Klassenassistenzen, die Kinder am Schulvormittag begleitet und sich im Grunde um alles kümmert. Also die bindet Schleifen, die hilft beim An- und Ausziehen, die hilft bei einem Stift anspitzen, die hilft, die richtige Mappe zur richtigen Zeit auf dem Tisch zu haben. Die kann auch mit einzelnen Kindern vielleicht mal auch so Mengen legen, ihnen bei den normalen praktischen Lebenstätigkeiten helfen.
5: Aufgrund ihrer Erfahrungen fordert Albrecht für jedes Kind vor der Einschulung ein verpflichtendes Kindergartenjahr, damit eine gezielte Förderung möglich ist. Das Bildungsprojekt der Weserbergland AG Business for School ist in sein viertes Semester gestartet. Schülerinnen und Schüler ab der 8. Klasse können dabei außerhalb des Unterrichts Einblicke in Wirtschaft und Berufsleben erhalten. Im Mittelpunkt steht diesmal das Thema Wirtschaft als Verbraucher. Dazu sind unter anderem 5 College-Abende mit Fachleuten aus der regionalen Wirtschaft und Wissenschaft geplant. Themen reichen von E-Commerce über Versicherungen und Immobilienmanagement bis hin zu Social Media und Finanzwissen. Die Teilnahme ist kostenlos und sowohl vor Ort als auch online möglich. Nach Angaben der Weserbergland AG ist die Nachfrage der Unternehmen nach dem Projekt weiterhin hoch. Ziel sei es, junge Menschen praxisnah auf Ausbildung und Beruf vorzubereiten und frühzeitig Kontakte zur regionalen Wirtschaft zu knüpfen. Die Maisernte in Niedersachsen ist angelaufen. Die lange Trockenphase im Sommer hat dem Mais in diesem Jahr allerdings deutlich zugesetzt. Regional vertrocknete er teilweise und musste vorzeitig gehäckselt werden. Die Maisernte zeigt daher in diesem Jahr ein sehr unterschiedliches Bild. Der späte Regen konnte zwar noch manches verbessern, die Auswirkungen der Trockenheit auf Ertrag und Qualität seien jedoch vielerorts nicht mehr rückgängig zu machen, teilt der Landvolk-Pressedienst mit. Bis Mitte Oktober werden Häcksler sowie Schlepper mit Ladewagen auf den Straßen unterwegs sein. Das Landvolk bittet alle Verkehrsteilnehmer um besondere Vorsicht und Rücksichtnahme. Die breiten und langsam fahrenden Erntegespanne benötigen ausreichend Platz. Gerade bei Dämmerung und Dunkelheit sind gute Beleuchtung und erhöhte Aufmerksamkeit beiderseits wichtig. Soweit die Meldungen aus der Region und jetzt weiter mit den Weltnachrichten.
7: Ich bin Lea Matschulat. Neuer Rekordpreis für den Liter Diesel. Gestern kostete ein Liter nach Auswertung des ADAC im bundesweiten Tagesdurchschnitt 2,47 Euro, knapp 2 Cent mehr als einen Tag vorher. Super E10 wurde minimal günstiger, 2,30 Euro.
8: Die Bundesregierung hat schnelle Entlastungen für Autofahrer angekündigt, aber Union und SPD sind sich noch uneins, wie das genau aussehen soll. Wir suchen jetzt gerade nach Lösungen, sagte Finanzminister Klingbeil vor einem Treffen europäischer Finanzminister in Dublin. Klingbeil hat sich bisher vor allem für einen Preisdeckel und eine europäische Übergewinnsteuer für die Mineralölkonzerne ausgesprochen. Das wird in der Union abgelehnt. Wirtschaftsministerin Reiche ist für eine Senkung der Mehrwertsteuer bei Benzin und Diesel auf 7%. Tine Klimach, Nachrichtenredaktion.
7: Bundeskanzler Merz fordert von anderen EU-Staaten deutlich mehr Unterstützung für die Ukraine. Gemeinsam mit den Regierungschefs von Dänemark, den Niederlanden, Österreich und Finnland verweist er darauf, dass ihre 5 Länder zusammen mit Schweden derzeit rund 70% der bilateralen EU-Hilfe leisten. Seit Anfang der Woche hält der Fund von Drohnenteilen nahe einem Militärflughafen in Niedersachsen Ermittler auf Trab. Die Bundesanwaltschaft prüft nun einen möglichen Zusammenhang mit dem Drohnenvorfall am Flughafen Leipzig.
9: Auch heute suchen Ermittler das schwer zugängliche Gelände bei Hannover nach Hinweisen ab. Dort war die Drohne abgestürzt und in mehrere Teile zerbrochen, ganz in der Nähe eines wichtigen Standorts der Bundeswehr. Der NDR berichtet, die Bauweise der Drohne ähnle der Drohne in Leipzig. Ein Teil solle aus einem 3D-Drucker stammen und nicht im Handel erhältlich sein. Am Flughafen Leipzig-Halle war Anfang August eine mit Sprengstoff präparierte Drohne gefunden worden, neben ukrainischen Frachtflugzeugen. Die Bundesregierung macht Russland verantwortlich. Thomas Bremser, Nachrichtenredaktion.
7: Die Verbraucher im Euroraum rechnen wegen der gestiegenen Energiepreise mit länger anhaltend hoher Inflation. Das zeigt eine Umfrage der Europäischen Zentralbank. Demnach erwarten die Verbraucher für die kommenden 12 Monate im Schnitt 3% Teuerung. Die tatsächliche Inflationsrate lag im August bei 3,2%.
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0: Es sind aktuell 17 Grad bei wechselhaftem Wetter. Heute ein Mix aus Sonne und Wolken, gerade eher bewölkt. Im Laufe des Nachmittags kann aber ab und zu auch nochmal die Sonne rausschauen. Ebenso in den Abendstunden bei Höchstwerten von bis zu 18 Grad. Morgen am Samstag sieht es recht ähnlich aus. Ähnliche Temperaturen mit Höchstwerten von bis zu 19 Grad und auch das Wetter an sich recht ähnlich mit wechselhaften Konditionen. Immerhin bleibt es aber den ganzen Tag über trocken. Und am Sonntag dann Höchstwerte von bis zu 17 Grad. Da darf es dann von morgen bis nachmittags ein bisschen regnen. Am Abend bleibt es dann aber auch hier trocken mit Werten von 15 Grad und ein bisschen Sonnenschein. Schauen wir mal auf den Verkehr. Dort kann es sich aktuell in Hameln stauen, auf der Deisterstraße Richtung B217. Wenn Sie da auch gerade langfahren sollten, dann dauert es vielleicht ein paar Momente länger. Ansonsten sind die Straßen im Weserbergland, soweit ich das hier sehe, aber frei. Die Landkreisblitzer, die stehen heute in Bad Pyrmont und in Erzen. Außerdem wurde uns ein Blitzer gemeldet auf der Ortsdurchfahrt an der Schule in Amelsgatzen. Da steht ein Blitzeranhänger. Falls Ihnen sonst was auffallen sollte, dann schicken Sie uns gerne eine WhatsApp-Nachricht unter 05151 und 6x5.
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0: Mein Name ist Nico Schnake und wir haben es gerade eben schon in den Nachrichten gehört. Die Ergebnisse der PISA-Studie in Deutschland wirken für viele Menschen hier bei uns in der Region auch recht ernüchternd. Ein ziemlich großer Punkt dabei, wie gesagt, Kinder, die in die Schule kommen, denen fehlen so viele grundsätzliche Fähigkeiten scheinbar, sodass die Lehrkräfte immer wieder ja auch andere Aufgaben übernehmen müssen, die vielleicht gar nicht so auf der Tagesplanung stehen. So ist es auch in der Grundschule im Hamelner Stadtteil Rosen. Die Schulleiterin Birgit Albrecht hat damit täglich zu tun. Was genau sie dazu zu sagen hat, das erfahren Sie gleich hier bei Radioaktiv. Ich wünsche Ihnen einen schönen Freitag.

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0: Medien unter anderem auch. Falls Sie nicht wissen, was das ist, die PISA-Studie, das ist eine Studie, die alle paar Jahre, meine ich, ausgeführt wird, um eben die Lernfähigkeiten oder generell die Fähigkeiten von Schülerinnen und Schülern zu testen. Nun sind wieder Ergebnisse für Deutschland veröffentlicht worden und die werden von vielen Experten als erschreckend bezeichnet. Ein ziemlich großer Punkt dabei, Kindern, die in die Schule kommen, denen fehlen viele grundsätzliche Fähigkeiten und dieses Defizit macht es Lehrkräften unmöglich, in der ersten Klasse direkt so anzufangen, wie es eigentlich vorgesehen ist. Die Schulleiterin der Grundschule im Hamelner Stadtteil Rosen, Birgit Albrecht, die hat damit täglich zu tun und dementsprechend überraschte sie die PISA-Studie überhaupt nicht. Das grundlegende Problem, die Kinder kommen mit immer schlechteren Vorläuferfähigkeiten in den Schulen an.
1: Wir haben in diesem Jahr 3 erste Klassen eingeschult und beobachten das wirklich wieder mal, auch wie in den letzten Jahren, dass die Kinder Probleme haben, Stifte zu halten, mit Scheren umgehen können, unabhängig von der deutschen Sprache, die da auch bei vielen Kindern natürlich fehlt und was eine wesentliche Grundlage ist, aber auch viele Sachen einfach in der Feinmotorik fehlen, in der Aufmerksamkeit, in der Konzentration. Die Kinder haben Wahrnehmungsprobleme. Alles zusammen macht einfach einen Schulstart, einen erfolgreichen Schulstart, erstmal grundsätzlich schwierig.
0: Sagt Birgit Albrecht zu dem Thema. Und das führe dazu, dass eine Lehrkraft eigentlich mindestens 30 Arme und 8 Köpfe bräuchte, damit sie überall gleichzeitig hingucken kann.
1: Wir haben zum Glück jetzt hier Klassenassistenzen, sodass also in jeder Klasse, in jeder ersten Klasse und hier auch in jeder zweiten Klasse noch eine zweite Person dabei ist, die die Kinder am Schulvormittag begleitet und sich im Grunde um alles kümmert. Also die bindet Schleifen, die hilft beim An- und Ausziehen, die hilft bei einem Stift anspitzen, die hilft, die richtige Mappe zur richtigen Zeit auf dem Tisch zu haben. Die kann auch mit einzelnen Kindern vielleicht mal auch so Mengen legen, ihnen bei den normalen praktischen Lebenstätigkeiten helfen.
0: Albrecht sagt, das könne so nicht weitergehen und es müsse dringend gehandelt werden. Aus ihrer Sicht bräuchte es in dem Jahr vor der Einschulung ein verpflichtendes Kindergartenjahr, in dem jedes Kind in allem gefördert wird.
1: Im Reißverschluss zumachen, im Jacke zuknöpfen, also so diese ganzen Lebensfähigkeiten, die bei vielen Kindern wirklich einfach fehlen. Ich weiß nicht, wie es weitergehen wird. Die Eltern überlassen immer mehr der Schule, freuen sich, wenn die Kinder glücklich sind, versuchen ihnen wirklich ein gutes Leben zu ermöglichen. Das ist auch alles wunderbar so, aber man kann auch von Kindern etwas fordern. Und Kinder sind gerade in diesem Alter sehr, sehr lernfähig und begreifen etwas schnell und sind motiviert und interessiert. Aber es wird von zu Hause so wenig Möglichkeit gegeben, wirklich diese Sachen wahrzunehmen und sie ihnen zu erklären.
0: Das sagt die Schulleiterin der Grundschule Rosen, Birgit Albrecht, zu den Gründen für die aktuellen PISA-Ergebnisse. Wie nehmen Sie denn das Thema wahr? Haben Sie auch das Gefühl, dass aktuell Schülerinnen und Schülern da Fähigkeiten fehlen? Und wie kann man die am besten auffangen, falls Sie da Ideen haben? Lassen Sie es uns gerne wissen. Schicken Sie uns gerne Ihre Meinung auf WhatsApp unter 05151 und 6x5 oder auch gerne per E-Mail an info@radio-aktiv.de. Ihr Meinungsbild würde uns auf jeden Fall sehr interessieren.

0: Beware Wanted von Loi hier bei Radioaktiv. Und gleich gibt's Folgendes zu hören. Of Monsters and Men mit Little Talks. Und Michael Jackson mit Will You Be There.
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0: Es sind aktuell um die 18 Grad draußen. Der Himmel, der ist weitestgehend bewölkt mit ein bisschen Sonne zwischendurch. Es sollte heute den ganzen Tag über trocken bleiben bei ähnlichen Temperaturen. Morgen am Samstag auch recht ähnlich, Höchstwerte von bis zu 19 Grad. Auch hier eher bewölkt. Erst am Abend kommt ein bisschen die Sonne raus. Am Sonntag dann auch erst abends Sonne. Davor kann es den ganzen Tag über leicht regnen bei Höchstwerten von 17 Grad am Sonntag. Eine kurze Info zum Verkehr. Aktuell findet in Hameln eine Fahrraddemo statt, die sich unter anderem auf dem Kastanienwall bewegt, dann über den Tiwall, den Ostertorwall und über die beiden Weserbrücken. Dort kommt es also um jetzt die kommende halbe Stunde circa noch zu kleinen Einschränkungen. Was genau da los ist, das erzähle ich Ihnen gleich hier bei Radioaktiv.
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0: Mein Name ist Nico Schnake und wie gesagt, aktuell eine Fahrraddemo in Hameln über unter anderem die beiden Weserbrücken. Die Initiative hinter der Demonstration möchte nämlich auf aus ihrer Sicht bestehende Defizite für den Radverkehr aufmerksam machen und gleichzeitig mehr politische Unterstützung für entsprechende Veränderungen erreichen. Dazu gab es auch eine kleine Kundgebung von Horst Mahler, der Teil des Ganzen ist. Wie das Ganze so klingt, das hören wir kurz hier.
2: Eine Spur mehr. Das war doch schon besser. Dann fahren wir natürlich über die Brücken und wie schon mehrfach angeklungen, haben wir letztes Jahr schon gesagt, für Radfahrer, diese Brücke ist eine Krücke. Das hoffen wir, dass das vielleicht in den nächsten 4-5 Jahren mal verbessert wird.
0: Horst Mahler, also von der Initiative Radverkehrswende, jetzt auf der Fahrraddemo, die aktuell in Hameln stattfindet.

0: Gaslight von Nigd und Portugal the Man hier bei Radioaktiv. In den letzten 3 Jahren, da ist die Zahl der Kinder jährlich gesunken und trotzdem fehlen in einigen Städten wie in Hameln noch Kindergartenplätze. Die jährlich vorgelegte Kindergartenbedarfsplanung legt die Zahlen jetzt vor. Joachim Stracke hat mit dem ersten Kreisrat, der Dr. Georg Robra, über das Thema gesprochen.
1: Herr Dr. Robra, es wurde festgestellt, dass in den kommenden Jahren oder schon seit einigen Jahren es weniger Kinder in dem Landkreis gibt. Auf der anderen Seite fehlen Kindergartenplätze. Aber ist es wirklich noch erforderlich, neue Kitas zu bauen?
2: Das ist sicherlich nicht pauschal zu beantworten, sondern gilt es für jeden Ort einzeln zu betrachten. Deswegen gehen wir ja auch so ins Detail bei der Kita-Bedarfsplanung, um Ort für Ort die Bedarfe abzuklären und dann zu sagen, brauchen wir dort noch neu gebaute Plätze oder können wir die Nachfrage anders befriedigen?
1: In dem Papier steht ja auch, Kita-Plätze sind ein Anreiz für Familien, hier hinzuziehen. Gehen Sie denn davon aus, dass vielleicht doch noch sich die Situation umdrehen kann?
2: Im Moment müssen wir feststellen, dass die Geburtenrate sinkt. Wir haben schon einmal vor ungefähr 10 Jahren die Situation gehabt, dass wir kontinuierlich sinkende Zahlen hatten. Dann hatten wir wieder einen Aufwuchs. Das ist sozusagen im Moment eine Darstellung des Ist-Standes. Im Moment sehen wir prognostisch gesehen eine eher sinkende Kinderanzahl. Deswegen gehen wir erstmal davon aus, dass die Kinderzahl weiter sinken wird.
1: Man könnte das Ganze ja vielleicht einfacher regeln, indem man mehr Tagespflegemütter unterstützt und anwirbt. Aber auch da ist die Situation, dass es weniger werden. Müsste man nicht da mehr Energie reinstecken?
2: Also ich glaube, dass wir gerade durch die Beschlussfassung des Kreistages vor einem Jahr erkennen durften, dass dort massiv nachgesteuert worden ist, dass wir dort massiv Mittel auch mehr zur Verfügung stellen als vorher. Deswegen glaube ich nicht, dass es eine ausschließlich finanzielle Frage ist, sondern das hat ja auch die Kita-Bedarfsplanung gezeigt, dass es auch darum geht, dass Personen der Kindertagespflege sich aus dem Feld zurückziehen, weil das Anwahlverhalten der Eltern ein anderes geworden ist.
1: Es war ja auch heute noch mal die Frage aufgekommen für Kinder mit Behinderungen, inwieweit da ausreichend Plätze zur Verfügung stehen. Das wurde ja zum Teil dann auch in Frage gestellt, dass es vielleicht doch zu wenig Plätze sind. Sie sagen, es sind ausreichend Plätze. Wie kommt man da überein?
2: Indem man sich nochmal zusammensetzt und sagt, wie ermitteln wir unsere Zahlen und woher kommt der subjektiv möglicherweise andere Eindruck. Und das will ich gar nicht in Abrede stellen, dass es Einzelfälle gibt, die möglicherweise sich eine andere Kita-Versorgung gewünscht hätten, diese vor Ort nicht finden und dann sagen, dann gebe ich mein Kind nicht in die Kita. Das ist so ein bisschen die Frage nach Henne und Ei. Ich denke, dass wir mittlerweile gut aufgestellt sind in diesen Fragestellungen, dass wir insgesamt im Bereich der Kinder mit besonderen Förderbedarfen noch mehr Angebote vorhalten könnten, das steht außer Frage.
0: Gibt es in einigen Kommunen des Landkreises einen Bedarf an Kindergartenplätzen. Joachim Stracke dazu im Gespräch mit dem ersten Kreisrat Dr. Georg Robra. Gehört haben Sie es wie immer bei Radioaktiv.

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0: Cool and the Gang hier bei Radioaktiv. Und gleich gibt's hier Folgendes zu hören. Be Mine von Kamerad. Gefolgt von Hit Me Like a Hammer von Huey Lewis and the News.
1: Am 27. September 2026 sind Stichwahlen zur Kommunalwahl in Niedersachsen. Radioaktiv sendet hierzu Spots der Kandidierenden. Diese sind allein für den Inhalt verantwortlich. Es folgt Wahlwerbung des parteilosen Bürgermeisterkandidaten in Bad Pyrmont, Hajo Böhnke, der für die SPD antritt.
2: Hallo, ich bin's. 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Mit Herz und Kompetenz und aus Liebe zu Bad Pyrmont. Euer Hajo Böhnke.
1: Das war Wahlwerbung von Hajo Böhnke zur Bürgermeisterwahl in Bad Pyrmont. Für den Inhalt war Radioaktiv nicht verantwortlich, sondern ausschließlich der Kandidat. Die Stichwahlen zur Kommunalwahl in Niedersachsen finden am 27. September 2026 statt.
0: Es ist jetzt 15 Uhr.
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0: Der Hameln-Pyrmonter Jugendhilfeausschuss hat sich mit der Nachfrage nach Kinderbetreuungsplätzen im Landkreis beschäftigt. Die Nachrichten mit Kerstin Wilke.
4: Zwar ist in den letzten 3 Jahren die Zahl der Kinder gesunken, aber dennoch fehlen in einigen Städten wie in Hameln noch Kindergartenplätze, sagt erster Kreisrat Dr. Georg Robra.
5: Wir haben schon einmal vor ungefähr 10 Jahren die Situation gehabt, dass wir kontinuierlich sinkende Zahlen hatten. Dann hatten wir wieder einen Aufwuchs. Das ist sozusagen im Moment eine Darstellung des Ist-Standes. Im Moment sehen wir prognostisch gesehen eine eher sinkende Kinderanzahl. Deswegen gehen wir erstmal davon aus, dass die Kinderzahl weiter sinken wird.
4: Jede Kommune werde genau überprüft, um den künftigen Bedarf an Kinderbetreuungsplätzen möglichst genau einschätzen zu können, so Robra weiter. In der Nacht zum Donnerstag, 17. September, ist es am Ehrenmal im Lüchter Ortsteil Rischenau zu Vandalismus gekommen. Bislang unbekannte Täter haben die Gedenkanlage für Kriegsgefallene am Friedhof in Rischenau massiv verwüstet. Dabei wurden mehrere schwere Blumenkübel umgekippt und zertrümmert, sowie die Bepflanzung großflächig herausgerissen und zerstört. Anlieger entdeckten die Verwüstung am frühen Donnerstagmorgen. Der entstandene Sachschaden und der Aufwand für die Wiederherstellung der Anlage werden auf mehrere hundert Euro geschätzt. Inzwischen haben städtische Mitarbeiter die Gedenkstätte wieder in Ordnung gebracht. Die Polizei hat Ermittlungen wegen Sachbeschädigung aufgenommen und bittet die Bevölkerung um Mithilfe. Wer in der Nacht zum Donnerstag im Bereich des Kriegerdenkmals verdächtige Beobachtungen gemacht hat, wird gebeten, sich bei der Polizei in Blomberg zu melden. Das Bildungsprojekt der Weserbergland AG Business for School ist in sein 4. Semester gestartet. Schülerinnen und Schüler ab der 8. Klasse können dabei außerhalb des Unterrichts Einblicke in Wirtschaft und Berufsleben erhalten. Im Mittelpunkt steht diesmal das Thema Wirtschaft als Verbraucher. Dazu sind unter anderem 5 College-Abende mit Fachleuten aus der regionalen Wirtschaft und Wissenschaft geplant. Themen reichen von E-Commerce über Versicherungen und Immobilienmanagement bis hin zu Social Media und Finanzwissen. Die Teilnahme ist kostenlos und sowohl vor Ort als auch online möglich. Nach Angaben der Weserbergland AG ist die Nachfrage der Unternehmen nach dem Projekt weiterhin hoch. Ziel sei es, junge Menschen praxisnah auf Ausbildung und Beruf vorzubereiten und frühzeitig Kontakte zur regionalen Wirtschaft zu knüpfen. Soweit die Meldungen aus der Region und jetzt weiter mit den Weltnachrichten.
6: Ich bin Lea Matschulat. Die Bundesregierung ringt weiter um Maßnahmen gegen die hohen Spritpreise. Auch eine hochrangig besetzte Runde hat bislang keine einheitlichen Vorschläge gemacht. Die Preise für Diesel sind weiter nach oben geschnellt. Der aktuellste bundesweite Schnitt sind 2,47 Euro für den Liter. Super E10 wurde minimal günstiger.
7: Bundeskanzler Merz hatte schnelle Entlastungen in Aussicht gestellt. Wie genau, ist offen. Der 1. Oktober wurde schon mal in den Ring geworfen. CDU-Generalsekretärin Franziska Hoppermann sprach bei Maybrit Illner im ZDF von einer Entlastung um bis zu 25 Cent pro Liter. Schon länger wirbt Finanzminister Klingbeil für einen Preisdeckel, also einen vorgegebenen Maximalpreis an der Zapfsäule. Außerdem pocht er auf eine europäische Übergewinnsteuer für Mineralölkonzerne. Damit müssten auf besonders hohe Gewinne zusätzliche Steuern gezahlt werden. Das lehnt die CDU aber ab. Tine Klimach, Nachrichtenredaktion.
6: Eine Mehrheit der Deutschen hält die von Bundeskanzler Merz angekündigten Entlastungen wegen der hohen Spritpreise übrigens vor allem für ein Wahlkampfmanöver. Das zeigt eine Umfrage im Auftrag von Welt TV. 70% der Befragten antworteten entsprechend. Nur 9% der Umfrageteilnehmer glauben demnach daran, dass sich die Bundesregierung ehrlich bemühe. 17% glauben an eine Kombination beider Beweggründe. In Russland hat die erste Parlamentswahl seit Beginn des Krieges gegen die Ukraine begonnen. Bis Sonntag sind mehr als 110 Millionen Menschen zur Wahl aufgerufen für die neue Staatsduma in Moskau.
8: Es ist eine Wahl in Kriegs- und Krisenzeiten, das ist deutlich zu spüren. Die erste Parlamentswahl, die hier in Russland unter solchen Bedingungen abläuft. In der Schwarzmeermetropole Sotschi mussten die Wahllokale am Morgen wieder schließen wegen Drohnenalarms. Die Ukraine setzt ihren Abwehrkampf gegen den Krieg mit Schlägen hier in Russland auch zur Wahl fort. Abstimmen können die Menschen zwar auch online, die Opposition, die nicht zugelassen ist zur Wahl, befürchtet aber Manipulation. Aus Moskau, Ulf Mauder.
6: Seit Anfang der Woche hält der Fund von Drohnenteilen nahe einem Militärflughafen in Niedersachsen Ermittler auf Trab. Die Bundesanwaltschaft prüft nun einen möglichen Zusammenhang mit dem Drohnenvorfall am Flughafen Leipzig-Halle.
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0: Es sind aktuell 17 Grad draußen bei bewölktem Himmel. Hier und da scheint heute auch nochmal die Sonne bei Höchstwerten von bis zu 18 Grad. Morgen am Samstag ein Ticken wärmer, Höchstwerte von bis zu 20 Grad, aber nicht weniger bewölkt. Erst am Abend kommt die Sonne raus. Am Sonntag da hingegen bleibt es leider bei den 19 Grad, aber er wird ergänzt mit ein bisschen Regen, gerade von morgen bis Nachmittag, so 6 bis 17 Uhr. Da kann es immer wieder zu leichten Regenschauern kommen. Am Abend bleibt es dann aber trocken. Bei, wie gesagt, Höchstwerten von 19 Grad. Schauen wir einmal fix auf den Verkehr. Da ist aktuell die Verkehrslage ganz entspannt, auch in Hameln während der Fahrraddemo, die hier stattgefunden hat oder vielleicht immer noch stattfindet. Ich weiß es leider gerade nicht genau. Auf jeden Fall aber sollten Sie da keine großen Auswirkungen auf den Straßenverkehr merken. Und auch sonst im Weserbergland sind die Straßen aktuell frei. Was die Blitze angeht, da wurde uns ein Blitzer in Hameln beim Weserberglandstadion gemeldet. Die Landkreisblitzer ansonsten, wie gesagt, heute auch in Hameln, beziehungsweise in Bad Pyrmont und in Erzen. Falls Ihnen sonst was auffallen sollte, dann schicken Sie uns gerne eine WhatsApp-Nachricht unter 05151 und 6x5.
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0: Mein Name ist Nico Schnake und letzten Sonntag wurde ja überall die Kommunalpolitik gewählt, unter anderem natürlich auch in Hameln, wo ein neuer Stadtrat gewählt wurde. Auf der einen Seite gibt es dort viele neue Gesichter und auf der anderen Seite aber auch einige, die nicht mehr dabei sind, ohne die man sich den Hamelner Rat eigentlich gar nicht mehr vorstellen konnte. Einer zum Beispiel Gerd Paschwitz von der CDU, der war ganze 50 Jahre, ein halbes Jahrhundert lang dem Rat angehörig, jetzt allerdings nicht mehr. Oliver Hoppe hat für Radioaktiv mit ihm gesprochen, wie es sich das anfühlt, wie es dazu kam. Bleiben Sie also gerne dran, wenn Sie diese Geschichte hören möchten, und haben Sie einen schönen Freitag.

0: Radioaktiv mit We Are Young von Fun und Janelle Monáe. Ja, letzten Sonntag, da wurde unter anderem auch in Hameln ein neuer Stadtrat gewählt. Auf der einen Seite gibt es viele neue Gesichter und auf der anderen Seite auch einige Ratsmitglieder, die nicht mehr dabei sind und ohne die man sich den Hamelner Rat eigentlich gar nicht hätte vorstellen können. Das gilt ganz besonders für Gerhard Paschwitz von der CDU, der 50 Jahre, also ein halbes Jahrhundert lang, dem Rat angehört hat. Guinness-Buch verdächtig, könnte man meinen. Oliver Hopper hat für Radioaktiv mit ihm gesprochen.
1: Herr Paschwitz, 50 Jahre lang sage und schreibe im Hamelner Rat,

0: Aber Sie hätten gerne noch weitergemacht, oder?
1: Ja, ich wurde nominiert im Wahlbereich 2 auf Platz 3. Und die Findungskommission hat dann gesagt, das wirst du wohl schaffen. Das hat aber nicht funktioniert. Und das muss man demokratisch hinnehmen. Ein bisschen traurig war ich. Ich mache da jetzt einen Haken dran und das Leben geht weiter.
0: In 50 Jahren haben Sie unheimlich viel erlebt. Was waren denn so die besonderen Ereignisse, an denen Sie selber auch beteiligt waren?
1: Also den Hameler Hochzeitswald am Tierheim Klütstraße habe ich ins Leben gerufen mit Antrag und Ideen. Das Mauersegment, ganz wichtig, am Berliner Platz, den grünen Pfeiler, gab es auch nach der Wende Widerstände. Die Rattenfingerampel, Umweltpreis, ganz wichtig, habe ich vor vielen Jahren installiert. Der Fahrradbad, Halleluja, habe ich im Februar 1982 gegründet. Der Obdachlosentisch, den habe ich mit dem Pastor Martin Hoffmann gegründet. Und ich könnte noch was hinzufügen, aber ich lasse das jetzt.
0: Wie hat sich denn die Stimmung verändert im Laufe der Zeit?
1: Ja, ich muss sagen, die Ratssitzung ganz früher mit den alten Strategen Werner Bruns und Kalle Langerhain, Dr. Walter-Dieter Kock und so weiter, das waren damals richtig gute Ratssitzungen. Man hat Klartext gesprochen, auch manchmal hart, aber demokratisch fair. Und zum Schluss ging man nach den Ratssitzungen auf ein Bier oder Limonade und hat einiges besprochen. Und dann war die Sache erledigt. Das war früher eine andere Atmosphäre. Ich habe festgestellt, insbesondere im letzten Jahr gab es Irritationen. Die SPD hat den Oberbürgermeister Claudia Grüße, Frau Harms und Herrn Kurfus immer angegriffen. Nach meinem Dafürhalten unsachlich. Das tat dann ein bisschen weh. Da habe ich kein Verständnis, auch heute. Aber so ist das.
0: Was macht man jetzt mit der freien Zeit?
1: Ich habe eine intakte Familie, gesunde Enkelkinder in Süddeutschland. Wir werden kleinere, mittlere Reisen durchführen. Gartenarbeit mache ich ja immer schon. Waldläufe habe ich früher immer am Rotenberg öfters gemacht. Das werde ich jetzt auch wieder mehr nach vorne bringen. Und 96 ist bei mir weiterhin auf dem Bildschirm. Ich hoffe, dass wir jetzt durchstarten. Auf gut Deutsch, ich habe jede Menge Zeit, Lust und Freude. Und mir wird es nicht langweilig. Und solange ich geistig und körperlich gesund bin, ist alles in Ordnung.
2: Sagt der CDU-Politiker Gerhard Paschwitz. Nach sage und schreibe 50 Jahren im Stadtrat in Hameln ist für ihn nun also Schluss. Er hätte zwar gerne noch weitergemacht, hat den erneuten Einzug in den Rat aber knapp verpasst. Radioaktiv wünsche ihm natürlich alles Gute.

0: Gracie Abrams hier bei Radioaktiv. Und gleich gibt's das hier zu hören. Walk the Moon mit Shut Up and Dance. Und Mojo mit Lady, Hear Me Tonight.
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0: Mit Kerstin Wilke.
2: Nach Ansicht der Schulleiterin der Grundschule Rosen in Hameln, Birgit Albrecht, sind viele Kinder bei der Einschulung sehr schlecht auf den Schulbesuch vorbereitet. Viele grundsätzliche Fähigkeiten seien oftmals überhaupt nicht vorhanden, was den Unterricht enorm erschwere, sagt Albrecht. Das seien einige der Gründe für das schlechte Abschneiden bei der PISA-Studie. Ohne die Klassenassistenzen in den ersten und zweiten Klassen ginge es nicht. Albrecht fordert für jedes Kind vor der Einschulung ein verpflichtendes Kindergartenjahr, damit eine gezielte Förderung möglich ist. Das Hamelner Unternehmen Reintjes hat seine Nachhaltigkeitsbewertung verbessert. Wie das Unternehmen mitteilt, wurde es vom Bewertungsdienst EcoVadis erstmals mit der Silbermedaille ausgezeichnet. Nach Unternehmensangaben zählt Reintjes damit zu den besten 15% der Unternehmen, die in den vergangenen 12 Monaten von EcoVadis bewertet wurden. Geprüft werden dabei unter anderem Umweltaspekte, Arbeits- und Menschenrechte, Ethik sowie nachhaltige Beschaffung. Die Maisernte in Niedersachsen ist angelaufen. Bis Mitte Oktober werden Häcksler sowie Schlepper mit Ladewagen auf den Straßen unterwegs sein. Das Landvolk bittet alle Verkehrsteilnehmer um besondere Vorsicht und Rücksichtnahme. Die breiten und langsam fahrenden Erntegespanne benötigen ausreichend Platz. Gerade bei Dämmerung und Dunkelheit sind gute Beleuchtung und erhöhte Aufmerksamkeit beiderseits wichtig.
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0: Es sind aktuell 17 Grad draußen, bei bewölktem Himmel hier und da scheint zwar mal die Sonne durch, es bleibt heute aber den Tag über noch weitestgehend bewölkt, bei Höchstwerten von 18 Grad und immerhin trockenem Wetter. Morgen am Samstag ein Ticken wärmer bei Höchstwerten von bis zu 20 Grad, aber auch hier lässt sich die Sonne leider nur recht kurz blicken, 4 Sonnenstunden sind zu erwarten. Ansonsten bleibt der Himmel auch hier bewölkt. Und am Sonntag, da müssen wir uns dann leider mit ein bisschen Regen herumschlagen. Von morgens bis nachmittags können immer wieder leichte Regenschauer runterkommen. Erst gegen Abend lichtet es sich dann langsam auf, bei Höchstwerten von 19 Grad. Ein kurzer Blick auf den Verkehr. Da sieht aktuell alles recht entspannt aus. Keine großen Staus auf den Straßen. Die Landkreisblitzer, die stehen heute in Bad Pyrmont und in Erzen. Außerdem ein Blitzer auf der Höhe des Weserberglandstadions in Hameln. Falls Ihnen sonst was auffallen sollte, schicken Sie uns gerne eine WhatsApp-Nachricht unter 05151 und 6x5.
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0: Mit mir, Nico Schnark, und gleich mal einen Blick auf den Stadtschülerrat. Wer entscheidet eigentlich da über die Zukunft der Schüler und wie viel dürfen sie dabei selbst mitreden? Das und viel mehr gleich hier bei Radioaktiv.

0: 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Wer entscheidet eigentlich über die Zukunft der Schüler in Hameln und wie viel dürfen die SchülerInnen eigentlich dabei selbst mitreden? Genau diese Frage beschäftigt aktuell den Stadtschülerrat Hameln. Anders ist die bevorstehende Neukonstituierung des Stadtrates und des zuständigen Fachausschusses für Familie, Kindertagesstätten, Schulen und Sport. Die Forderung der Schüler ist dabei ziemlich konkret: mehr Sitze und vor allem mehr Stimmrecht im politischen Ausschuss. Doch warum hält der Stadtschülerrat das gerade jetzt für notwendig? Und was verspricht er sich davon? Deborah Steckel berichtet.
1: Mehr politische Mitsprache für Schüler in Hameln. Dafür setzt sich der Stadtschülerrat ein. In einem Schreiben an die demokratischen Parteien des zukünftigen Hamelner Stadtrates fordert er eine stärkere Beteiligung junger Menschen in der Kommunalpolitik. Auffällig dabei, die AfD wurde bewusst nicht angeschrieben.
2: Da wir, der Stadtschülerrat, der Inklusion, Toleranz und Gleichberechtigung verpflichtet sind, haben wir dort einen eindeutigen Interessenkonflikt mit der Alternative für Deutschland gesehen.
1: So Phil Peters, der als Stadtschülersprecher auch den Brief im Namen des gesamten Sprecherteams verfasst hat. Der Stadtschülerrat möchte im Fachausschuss für Familie, Kindertagesstätten, Schulen und Sport künftig stärker vertreten sein. Nach dem Wunsch des Stadtschülerrates soll diese Vertretung künftig auf 2 stimmberechtigte Mitglieder sowie ein Ersatzmitglied erweitert werden.
2: Mit jedem Sitz im Fachausschuss kommt natürlich auch eine Stimme in Schulangelegenheiten. 2 Schülervertretungen ermöglichen natürlich, die Interessen der SchülerInnen hier in Hameln eindeutig stärker vertreten zu können. Vor allem jetzt, wenn wir sehen, wie die AfD hier Sitze gewonnen hat, besteht natürlich die Gefahr, dass die unsere Bildung auch stark beeinflussen werden können.
1: Als rechtliche Grundlage verweist der Stadtschülerrat auf das Niedersächsische Schulgesetz. Dieses sieht vor, dass mindestens eine Schülervertretung sowie eine Vertretung dieses Schülers in den entsprechenden Ausschüssen vorgesehen werden. Auch Interesse und das Engagement besteht mittlerweile bei den Schülern.
2: Mir wurde von vielen Seiten beigetragen, dass das Engagement der SchülerInnen im Stadtschülerrat und im Schulausschuss die letzten paar Amtszeiten nicht immer die beste war. Das hat sich in der letzten Amtszeit geändert. Dort war der Schülervertreter Moritz Langohr. Und seitdem gibt es auch eine aktive Schülervertretung überhaupt in dieser Stadt. In der letzten Sitzung des Stadtschülerrates konnten wir gleichzeitig eine Geschäftsordnung festlegen, die versichert, dass der Stadtschülerrat ab jetzt genauso gut weiter funktioniert.
1: Eine stärkere Einbindung könne aus Sicht des Stadtschülerrates dazu beitragen, dieses Engagement langfristig zu sichern und weiter auszubauen. Schüler sollen bei politischen Entscheidungen, die ihren Alltag und insbesondere den Bereich Schule betreffen, tatsächlich mitreden und entscheiden können. Bereits erstes Feedback hat der Stadtschülerrat bekommen.
0: Die Botschaft des Stadtschülerrates ist damit klar: junge Menschen wollen nicht nur über Politik sprechen, sie wollen auch dort gehört werden, wo Entscheidungen über ihre Zukunft getroffen werden. Ob ihre Forderungen auch weiterhin Gehör finden, wird sich zeigen. Weiteres zudem könnten Sie auf deren Instagram-Account stadtschülerrat.hameln finden. Schauen Sie da gerne mal vorbei, wenn Sie weitere Infos haben wollen.

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0: Ray mit Where's My Husband, gleich hier bei Radioaktiv. Und Alan Parsons Project mit Don't Answer Me.
1: Am 27. September 2026 sind Stichwahlen zur Kommunalwahl in Niedersachsen. Radioaktiv sendet hierzu Spots der Kandidierenden. Diese sind allein für den Inhalt verantwortlich. Es folgt Wahlwerbung der CDU-Landratskandidatin Elisabeth Meyer.
2: Hallo, ich bin Elisabeth Meyer. Ich bin Betriebswirtin, Projekt- und Eventmanagerin und auf einem Bauernhof hier in Hameln-Pyrmont aufgewachsen. Seit vielen Jahren plane, organisiere und leite ich Projekte mit Menschen aus Wirtschaft, Politik und Gesellschaft. Genau diese Erfahrung möchte ich jetzt als Landrätin für unseren Landkreis einsetzen. Ich packe an, höre zu und möchte unseren Landkreis als starken Lebens- und Wirtschaftsstandort weiterentwickeln. Ich bitte Sie um Ihr Vertrauen und Ihre Stimme bei der Wahl zur Landrätin von Hameln-Pyrmont. Ihre Elisabeth Meyer.
1: Das war Wahlwerbung von Elisabeth Meyer zur Landratswahl. Für den Inhalt war Radioaktiv nicht verantwortlich, sondern ausschließlich der Kandidat. Die Stichwahlen zur Kommunalwahl in Niedersachsen finden am 27. September 2026 statt.
0: Es ist jetzt 16 Uhr.
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0: Die diesjährigen Ergebnisse der PISA-Studie in Deutschland wirken auf viele Menschen ausgesprochen ernüchternd. Kommt für viele Fachleute aber nicht überraschend. Die Nachrichten mit Kerstin Wilke.
4: Nach Ansicht der Schulleiterin der Grundschule Rohrsen in Hameln, Birgit Albrecht, sind viele Kinder bei der Einschulung sehr schlecht auf den Schulbesuch vorbereitet. Viele grundsätzliche Fähigkeiten seien oftmals überhaupt nicht vorhanden, was den Unterricht enorm erschwere, beschreibt Albrecht die Situation. Das seien einige der Gründe für das schlechte Abschneiden bei der PISA-Studie. Ohne die Klassenassistenzen in den ersten und zweiten Klassen ginge es nicht. Aufgrund ihrer Erfahrungen fordert Albrecht für jedes Kind vor der Einschulung ein verpflichtendes Kindergartenjahr, damit eine gezielte Förderung möglich ist.
5: Ich weiß nicht, wie es weitergehen wird. Die Eltern überlassen immer mehr der Schule, freuen sich, wenn die Kinder glücklich sind, versuchen ihnen wirklich ein gutes Leben zu ermöglichen. Das ist auch alles wunderbar so, aber man kann auch von Kindern etwas fordern. Und Kinder sind gerade in diesem Alter sehr, sehr lernfähig und begreifen etwas schnell und sind motiviert und interessiert. Aber es wird von zu Hause so wenig Möglichkeit gegeben, wirklich diese Sachen wahrzunehmen und sie ihnen zu erklären.
4: Ein Drittel der Jugendlichen in Niedersachsen fühlt sich durch Stress in der Schule stark belastet. Das zeigt eine repräsentative Studie des Sinus-Instituts. Eine neue Projektgruppe in Hameln-Pyrmont will das Thema angehen. Mehr als die Hälfte der befragten 14- bis 17-Jährigen bewertete die Belastung durch die Schule mit mindestens 7 von 10 möglichen Punkten. In Hameln-Pyrmont ist eine neue Projektgruppe gegründet worden, die sich mit der mentalen Gesundheit von Schülerinnen und Schülern beschäftigt. Angestoßen hat die Idee der Kreisschülerrat. Wie die Gesundheitsregion Hameln-Pyrmont mitteilt, sollen sich verschiedene Akteure an der Projektgruppe beteiligen. Schüler, Lehrer, Eltern, Fachkräfte aus dem Bildungs- und Gesundheitsbereich, Institutionen und Organisationen, die sich mit dem Thema beschäftigen. Ziel sei es, bereits bestehende Angebote für Kinder und Jugendliche sichtbar zu machen und außerdem neue Ideen für Projekte und Aktionen zu entwickeln. Die Maisernte in Niedersachsen ist angelaufen. Die lange Trockenphase im Sommer hat dem Mais in diesem Jahr allerdings deutlich zugesetzt. Regional trocknete er teilweise und musste vorzeitig gehäckselt werden. Die Maisernte zeigt daher in diesem Jahr ein sehr unterschiedliches Bild. Der späte Regen konnte zwar noch manches verbessern, die Auswirkungen der Trockenheit auf Ertrag und Qualität seien jedoch vielerorts nicht mehr rückgängig zu machen, teilt der Landvolk-Pressedienst mit. Bis Mitte Oktober werden Häcksler sowie Schlepper mit Ladewagen auf den Straßen unterwegs sein. Das Landvolk bittet alle Verkehrsteilnehmer um besondere Vorsicht und Rücksichtnahme. Die breiten und langsam fahrenden Erntegespanne benötigen ausreichend Platz. Gerade bei Dämmerung und Dunkelheit sind gute Beleuchtung und erhöhte Aufmerksamkeit beiderseits wichtig. Soweit die Meldungen aus der Region und jetzt weiter mit den Weltnachrichten.
6: Ich bin Lea Matschulat. Eine Mehrheit der Deutschen hält die von Bundeskanzler Merz angekündigten Entlastungen wegen der hohen Spritpreise vor allem für ein Wahlkampfmanöver. Das zeigt eine Umfrage im Auftrag von Welt TV. 70% der Befragten antworteten entsprechend, nur 9% glauben demnach daran, dass sich die Bundesregierung ehrlich bemühe. 17% glauben an eine Kombination beider Beweggründe. Neuer Rekordpreis für den Liter Diesel. Der aktuellste bundesweite Tagesdurchschnitt lag dem ADAC zufolge bei 2,47 Euro. Knapp 2 Cent mehr als einen Tag vorher. Super E10 wurde minimal günstiger, 2,30 Euro.
7: Die Bundesregierung hat schnelle Entlastungen für Autofahrer angekündigt, aber Union und SPD sind sich noch uneins, wie das genau aussehen soll. Wir suchen jetzt gerade nach Lösungen, sagte Finanzminister Klingbeil vor einem Treffen europäischer Finanzminister in Dublin. Klingbeil hat sich bisher vor allem für einen Preisdeckel und eine europäische Übergewinnsteuer für die Mineralölkonzerne ausgesprochen. Das wird in der Union abgelehnt. Wirtschaftsministerin Reiche ist für eine Senkung der Mehrwertsteuer bei Benzin und Diesel auf 7%. Tine Klimach, Nachrichtenredaktion.
6: Seit Anfang der Woche hält der Fund von Drohnenteilen nahe einem Militärflughafen in Niedersachsen Ermittler auf Trab. Die Bundesanwaltschaft prüft jetzt einen möglichen Zusammenhang mit dem Drohnenvorfall am Flughafen Leipzig-Halle.
8: Auch heute suchen Ermittler das schwer zugängliche Gelände bei Hannover nach Hinweisen ab. Dort war die Drohne abgestürzt und in mehrere Teile zerbrochen, ganz in der Nähe eines wichtigen Standorts der Bundeswehr. Der NDR berichtet, die Bauweise der Drohne ähnle der Drohne in Leipzig. Ein Teil solle aus einem 3D-Drucker stammen und nicht im Handel erhältlich sein. Thomas Bremser, Nachrichtenredaktion.
6: Auf den Philippinen sind bei einer Schießerei an einer Schule mindestens 3 Menschen ums Leben gekommen, alles Schüler. Mehrere weitere Schüler sind nach Angaben der Polizei zum Teil schwer verletzt. Die Behörden hatten zuerst von 6 Toten gesprochen. Unter den Toten soll sich auch der Jugendliche befinden, der den Ermittlern zufolge nach jetzigem Stand als Täter in Frage kommt. Der 16-Jährige soll sich nach dem Angriff auf seine Mitschüler in den Kopf geschossen haben.
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0: Es sind aktuell um die 18 Grad draußen bei bewölktem Himmel. Es sollte heute noch weitestgehend trocken bleiben bei, ja, wie gesagt, diesen Höchstwerten von 18 Grad. Die Sonne lässt sich heute wahrscheinlich eher nur noch selten blicken. 2 Sonnenstunden sind hier noch angesagt, vereinzelt über den Tag verteilt. Morgen am Samstag recht ähnlich, Höchstwerte von bis zu 20 Grad. Auch hier eher weitestgehend bewölkt mit ein bisschen Sonne zwischendurch. Und am Sonntag, da kann es dann den Tag über ein bisschen regnen. Am Abend dichtet es sich dann aber auf bei insgesamt Höchstwerten von 19 Grad. Werfen wir einen Blick auf den Verkehr. Da sieht es aktuell weitestgehend ganz entspannt aus. Keine großen Staus oder dergleichen. Einzig und allein auf der A2 zwischen Vlodo und Bad Oeynhausen, wenn ich das gerade richtig sehe, kann es sich aktuell stauen. Um die 16 Minuten brauchen Sie da vielleicht länger. Ansonsten die Landkreisblitzer, die stehen heute in Bad Pyrmont und in Erzen. Außerdem ein Blitzer beim Weserberglandstadion in Hameln. Und falls Ihnen sonst was auffallen sollte, wie immer, schicken Sie uns gerne eine WhatsApp-Nachricht unter 05151 und 6x5.
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0: Mein Name ist Nico Schnacke und wie jeden Freitag präsentieren wir Ihnen hier natürlich beim Radioaktiv Lokalhit einen lokalen Künstler, eine lokale Künstlerin, eine Band, irgendwas in die Richtung. So auch diesen Freitag. Heute mit dem Künstler Jovi mit dem Song I Miss You. Gerade erst ist das Abitur bestanden, jetzt eben ein neuer Lebensabschnitt und das alles in diesem Song verarbeitet. Wie genau das klingt, das erfahren Sie in der kommenden Stunde hier bei Radioaktiv. Ich wünsche Ihnen einen schönen Freitag.

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0: Nelly Furtado, all good things come to an end, hier bei Radioaktiv. Nur in 3 niedersächsischen Städten gibt es ein ökumenisches Gemeindezentrum und eines davon steht hier im Weserbergland, genau gesagt im Hamelner Stadtteil Kleinberkel. Und das nun schon seit einem halben Jahrhundert. Das Zentrum besteht aus der katholischen St. Vizelin-Kirche und dem evangelischen Dietrich-Bonhoeffer-Haus als Gemeindezentrum. Beide Gebäude werden von beiden Konfessionen gemeinsam genutzt. Pastor Björn Schäffler von der evangelisch-lutherischen Gemeinde am Orberg beschreibt vor dem großen Festgottesdienst am Samstag, was für ihn das Besondere an diesem Zentrum ist.
1: Genau, das Besondere hier in diesem Gemeindezentrum ist, dass wir eine Kirche haben, dass wir um einen Altar herum feiern. Also die evangelische Seite hat das Gemeindehaus und die katholische Seite die Kirche, aber es ist ein großes Gebäude, was von beiden genutzt wird. Und in diesem Gottesdienst

0: Jetzt in diesem Jubiläum dürfen wir das wieder erleben, dass wir da eine Kirche haben als unsere Kirche von diesen beiden Gemeinden.
1: Pastor Schäffler betont darüber hinaus auch die gesellschaftliche Bedeutung der Ökumene, die in Kleinberkel praktiziert wird.
0: Das Ökumene-Zentrum ist nicht nur ein Zentrum, wo man christlich gemeinsam lebt, sondern hat auch Auswirkungen auf die Gesellschaft, hat auch politische Veranstaltungen gehabt, wo wir eben versuchen zu klären, wie wir als Menschen zusammenleben wollen. Und dafür steht eben auch diese Ökumene, dass wir uns kennenlernen, dass wir die Unterschiede wahrnehmen, dass wir uns tolerieren und merken, dass wir alle irgendwie gemeinsam in einem Ort leben wollen.
1: Und all dies wird am Samstag mit einem großen ökumenischen Gottesdienst als Höhepunkt des Jubiläumsjahres gefeiert. Mit dabei sind unter anderem der evangelische Landesbischof Ralf Meister und Norbert Hübner, der früher einmal katholischer Pfarrer in Kleinberkel war.
0: Ja, so bringen wir alle zusammen, die hier irgendwie gewirkt haben, ehemalige Pastoren, feiern gemeinsam einen riesengroßen ökumenischen Gottesdienst. Also auch was ganz Besonderes, dass wir eben da das, was wir hier im Jahr immer wieder machen, mit kleinen Gottesdiensten jetzt gemeinsam mit allen nochmal erleben dürfen. Dass wir als eine Christenheit hier in Hameln feiern können und unseren christlichen Glauben leben können.
1: Im Anschluss an den Gottesdienst soll natürlich auch die Geselligkeit nicht zu kurz kommen mit Sektempfang und einem leckeren Buffet. Alle sind herzlich zu einem Wiedersehen und zum Wiederauffrischen von Erinnerungen aus dem Gemeindeleben eingeladen. Und wenn Sie sich den Termin jetzt vormerken möchten, am Samstag um 17 Uhr beginnt er der große ökumenische Gottesdienst zum 50-jährigen Jubiläum des Gemeindezentrums am Orberg in der Schulstraße 24. Details dazu hörten Sie hier von Pastor Björn Schäffler.

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1: Gleich gibt's hier bei Radioaktiv Michael Schulte mit Stay. Und Janet Jackson mit Whoops Now.
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3: In der Nacht zum Donnerstag, 17. September, ist es am Ehrenmal im Lüchter Ortsteil Rischenau zu Vandalismus gekommen. Bislang unbekannte Täter haben die Gedenkanlage für Kriegsgefallene am Friedhof in Rischenau massiv verwüstet. Der entstandene Sachschaden und der Aufwand für die Wiederherstellung der Anlage werden auf mehrere hundert Euro geschätzt. Die Polizei hat Ermittlungen wegen Sachbeschädigung aufgenommen und bittet die Bevölkerung um Mithilfe. An diesem Wochenende lädt Bad Pyrmont zum traditionellen Oktobermarkt ein. In der Brunnenstraße ist wieder bayerische Stimmung mit Live-Musik und Tanz angesagt. Dazu werden traditionelle bayerische Gerichte angeboten. Außerdem gibt es Stände mit dekorativer Kunst, herbstlichen Dekorationen und praktischen Produkten. Traditionell wird der Oktobermarkt Freitag um 18.30 Uhr mit einem Fassbieranstich vor dem alten Rathaus offiziell eröffnet. Die Maisernte in Niedersachsen ist angelaufen. Bis Mitte Oktober werden Häcksler sowie Schlepper mit Ladewagen auf den Straßen unterwegs sein. Das Landvolk bittet alle Verkehrsteilnehmer um besondere Vorsicht und Rücksichtnahme. Die breiten und langsam fahrenden Erntegespanne benötigen ausreichend Platz. Gerade bei Dämmerung und Dunkelheit sind gute Beleuchtung und erhöhte Aufmerksamkeit beiderseits wichtig.
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1: Nach einer kühlen Nacht starten wir am Samstag mit Werten von 13 Grad in den Tag. Die Höchstwerte am Samstag liegen bei 20 Grad. Den Samstag über bleibt es bewölkt mit ein bisschen Sonnenschein gegen Abend. Am Sonntag dann auch weitestgehend bewölkt bei Höchstwerten von bis zu 19 Grad. Gerade den Vormittag über kann es aber zu leichten Regenschauern kommen und auch am Nachmittag regnet es hier und da. Am Abend sollte es dann aber wieder trocken sein mit sogar ein bisschen Sonne.
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1: Endlich wieder Freitag, endlich wieder Zeit für Musik aus dem Weserbergland. Heute mit einem brandneuen Hit des Künstlers Jovi aus Tündern. Kürzlich erst das Abitur bestanden, macht Jovi sich direkt auf zu neuen Ufern und hat nun den Song I'll Miss You veröffentlicht.
2: Hallo liebes Weserbergland, mein Name ist Jovi, ich bin 19 Jahre alt und komme aus Tündern. Dieses Jahr habe ich hier in Hameln mein Abitur bestanden und versuche jetzt meine Leidenschaft für Musik zu meinem Beruf zu machen. Ich liebe es zu singen, zu tanzen oder auf der Bühne zu stehen und Theater zu spielen. Nebenbei arbeite ich noch in der Gastronomie und in meiner Freizeit verbringe ich meine Zeit abseits von der Musik gerne damit, mich mit Freunden zu treffen oder Sport zu machen. Ich möchte mich ganz herzlich bei Radio Aktiv bedanken, dass Sie mich auf meinem Weg unterstützen, denn Sie hören gleich meinen neuen Song I'll Miss You, mit dem ich versucht habe, die Gefühle von Nostalgie und positiven Gedanken nach dem Ende eines 13 Jahre langen Abschnittes einzufangen. Viel Spaß!
1: Ein neuer Abschnitt im Leben einer jungen Person, hier also der Song I'll Miss You von Jovi, hier der Radio Aktiv Lokalhit. Ganz viel Spaß damit!

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0: Sie hören hier Elton John bei Radioaktiv und gleich gibt's hier Folgendes im Sender. Alex Warren mit seinem Song Fever Dream. Und Roxette mit It Must Have Been Love.
1: Am 27. September 2026 sind Stichwahlen zur Kommunalwahl in Niedersachsen. Radioaktiv sendet hierzu Spots der Kandidierenden. Diese sind allein für den Inhalt verantwortlich. Es folgt Wahlwerbung des parteilosen Bürgermeisterkandidaten in Bad Pyrmont, Hajo Böhnke, der für die SPD antritt.
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1: Das war Wahlwerbung von Hajo Böhnke zur Bürgermeisterwahl in Bad Pyrmont. Für den Inhalt war Radioaktiv nicht verantwortlich, sondern ausschließlich der Kandidat. Die Stichwahlen zur Kommunalwahl in Niedersachsen finden am 27. September 2026 statt.
0: Es ist jetzt 17 Uhr.
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0: Der Hameln-Pyrmonter Jugendhilfeausschuss hat sich mit der Nachfrage nach Kinderbetreuungsplätzen im Landkreis beschäftigt. Die Nachrichten mit Kerstin Wilke.
4: Zwar ist in den letzten 3 Jahren die Zahl der Kinder gesunken, aber dennoch fehlen in einigen Städten wie in Hameln noch Kindergartenplätze, sagt erster Kreisrat Dr. Georg Robra.
5: Wir haben schon einmal vor ungefähr 10 Jahren die Situation gehabt, dass wir kontinuierlich sinkende Zahlen hatten. Dann hatten wir wieder einen Aufwuchs. Das ist sozusagen im Moment eine Darstellung des Ist-Standes. Im Moment sehen wir prognostisch gesehen eine eher sinkende Kinderanzahl. Deswegen gehen wir erstmal davon aus, dass die Kinderzahl weiter sinken wird.
4: Jede Kommune werde genau überprüft, um den künftigen Bedarf an Kinderbetreuungsplätzen möglichst genau einschätzen zu können, so Robra weiter. Die Stadt Lüchte setzt bei der offenen Ganztagsschule weiter auf ihre bisherigen Partner. Wie die Stadt mitteilt, haben die Grundschulen in Lüchte und Rischenau, die Stadt und die Johanniter-Unfallhilfe neue Kooperationsvereinbarungen unterzeichnet. Damit wird die Zusammenarbeit ab dem Schuljahr 2026/27 für zunächst 5 Jahre fortgeführt. Hintergrund ist vor allem der schrittweise eingeführte Rechtsanspruch auf Ganztagsbetreuung für Grundschulkinder. Die Partner wollen nach eigenen Angaben sicherstellen, dass das Betreuungs- und Bildungsangebot auch künftig verlässlich und bedarfsgerecht bleibt. Bürgermeister Torben Blome betont, die bestehenden Strukturen hätten sich bewährt. Ziel sei ein qualitativ hochwertiger Ganztag, der von einer engen Zusammenarbeit aller Beteiligten getragen werde. Das Ökumenische Gemeindezentrum in Kleinberkel feiert an diesem Wochenende sein 50-jähriges Bestehen. Das Zentrum besteht aus der katholischen St. Vizelin-Kirche und dem evangelischen Dietrich-Bonhoeffer-Haus als Gemeindezentrum. Die Gebäude werden von beiden Konfessionen gemeinsam genutzt. Pastor Björn Schäffler von der evangelisch-lutherischen Gemeinde am Ohrberg betont auch die gesellschaftliche Bedeutung der Ökumene, die in Kleinberkel praktiziert wird.
6: Das Ökumene-Zentrum ist nicht nur ein Zentrum, wo man christlich gemeinsam lebt, sondern hat auch Auswirkungen auf die Gesellschaft, hat auch politische Veranstaltungen gehabt, wo wir eben versuchen zu klären, wie wir als Menschen zusammenleben wollen. Und dafür steht eben auch diese Ökumene, dass wir uns kennenlernen, dass wir die Unterschiede wahrnehmen, dass wir uns tolerieren und merken, dass wir alle irgendwie gemeinsam in einem Ort leben wollen.
4: Als Höhepunkt des Jubiläumsjahres gibt es morgen am Samstag einen großen ökumenischen Gottesdienst um 17 Uhr in der Schulstraße 24 in Kleinberkel. Soweit die Meldungen aus der Region und jetzt weiter mit den Weltnachrichten.
7: Ich bin Lea Matschullat. Die hohen Spritpreise machen nicht nur uns Deutschen zu schaffen, andere Länder haben die gleichen Probleme. Frankreichs Präsident Macron will deshalb jetzt ein G7-Treffen einberufen, um nach gemeinsamen Lösungen zu suchen. Das kündigte Macron in Paris an.
8: Mehrfach haben Fischer in Frankreich Energielager blockiert und die Angst, dass der Protest ausarten könnte, ist groß. Präsident Macron hat jetzt noch einmal betont, dass die Preise nicht wegen der Regierung, sondern wegen der schwierigen internationalen Lage so hoch sind. Um dem entgegenzuwirken, will Macron nun den Schulterschluss mit Deutschland und den anderen G7-Staaten suchen. Sie sollen sich mit Blick auf die Gasvorräte, auf Exporte und auch die Produktionskapazitäten stärker absprechen. Zur Debatte stellen will Macron auch, ob die Länder Teile ihrer strategischen Reserven freigeben sollten, um Druck aus dem Markt zu nehmen. Aus Paris, Rache Sommer.
7: Eine Mehrheit der Deutschen hält die von Bundeskanzler Merz angekündigten Entlastungen wegen der hohen Spritpreise vor allem für Wahlkampfmanöver. Das zeigt eine Umfrage im Auftrag von Welt TV. 70% der Befragten antworteten dementsprechend. Nur 9% glauben demnach daran, dass sich die Bundesregierung ehrlich bemühe. 17% glauben an eine Kombi beider Beweggründe. Auch nach der Rückendeckung durch die CDU-Ministerpräsidenten steht Kanzler Merz unter Druck. Fast die Hälfte der Menschen in Deutschland rechnet damit, dass er noch in diesem Jahr abgelöst wird. Das zeigt eine Umfrage. Am Sonntag drohen der CDU die nächsten beiden Wahldebakel.
9: In den letzten Umfragen liegt die CDU in Mecklenburg-Vorpommern nur noch bei 6% und kämpft um den Einzug in den Landtag. Würde sie den verpassen, hielte es eine Mehrheit von 56% für unwahrscheinlich, dass Merz sich noch als Kanzler halten könnte. Das zeigt eine neue Umfrage. Auch in Berlin droht eine Pleite für die CDU. Derzeit liegen die Linken dort knapp vorn. Der Kanzler hat für den Wahlabend alle CDU-Ministerpräsidenten zu sich eingeladen. Gut möglich, dass es direkt zur Krisensitzung kommt. Thomas Bremser, Nachrichtenredaktion.
7: Auf den Philippinen sind bei einer Schießerei an einer Schule mindestens 3 Menschen umgekommen. Alles Schüler, mehrere weitere verletzte Schüler sind nach Angaben der Polizei zum Teil schwer verletzt. Unter den Toten soll sich auch der Jugendliche befinden, den die Ermittler nach jetzigem Stand als Täter ausgemacht haben.
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0: Es sind aktuell um die 18 Grad draußen bei wechselhaftem Wetter. Ein Mix aus Sonne und Wolken auch heute noch in den späten Abendstunden. Die Temperaturen sinken heute aber nur noch eher. In der Nacht haben wir dann Werte von ca. 13 Grad. Am Samstag steigen die Temperaturen dann auf bis zu 20 Grad. Mit insgesamt auch sehr wechselhaftem Wetter. Gerade am Abend kann dann aber nochmal die Sonne scheinen. Am Sonntag wird es dann leider eher etwas regnerisch. Den ganzen Tag über können überall leichte Regenschauer runterkommen. Gegen Abend bleibt es dann aber trocken bei Höchstwerten von bis zu 19 Grad. Schauen wir einmal kurz auf den Verkehr. Da sieht aktuell alles recht entspannt aus. Keine großen Staus oder dergleichen. Es sei denn, Sie sind auf der A2 unterwegs. Da kann es sich mal wieder stauen auf Höhe der Stadt Vlotho und Bad Oeynhausen. Dazwischen, da dauert es einige Minuten länger. 33, um genau zu sein, 33 Minuten länger brauchen Sie da. Ansonsten die Bundesstraßen und so weiter bei uns in der Region aktuell alle frei befahrbar. Die Landkreisblitzer, die stehen heute in Bad Pyrmont und in Erzen. Außerdem wurde uns ein Blitzer beim Hamelner Weserberglandstadion gemeldet. Außerdem ein Blitzeranhänger in Ammelgatzen bei der Ortsdurchfahrt an der Schule. Falls Ihnen sonst was auffallen sollte, schicken Sie uns gerne eine WhatsApp-Nachricht unter 05151 und 6 mit die 5.
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0: Mein Name ist Nico Schnack. Ich hoffe, Sie haben einen schönen Freitag und können auch demnächst im Feierabend verschwinden, wenn nicht schon passiert. Gleich schauen wir nochmal auf das Wochenende in Bezug auf Sport. Was ist so in der Region los? Welche Teams spielen, kämpfen um Punkte? Das alles erfahren Sie gleich hier bei Radioaktiv. Ich wünsche Ihnen einen schönen Nachmittag.

0: Radioaktiv um gleich 17.19 Uhr. Ein volles Sportwochenende steht bevor. Der VfL Hameln kämpft im Handball und Basketball um die ersten Punkte. Halvesdorf will seine Erfolgsserie im Fußball fortsetzen. Und für die HSG Blomberg-Lippe steht das erste Auswärtsspiel in der Champions League an. Dazu sind zahlreiche Fußballteams aus der Region gefordert. Anton Postnack-Sommer hat für sie den Überblick.
1: Im Handball steht der VfL Hameln bereits früh in der Saison unter Druck. Nach zwei Niederlagen sind die Hamelner in der Regionalliga noch ohne Punkte. Am Samstag um 19 Uhr kommt der SV Beckdorf in die Halle nach Afferde. VfL-Trainer Marc Siegesmund fordert vor allem weniger Fehler, mehr Geduld im Abschluss und mehr Tempo. Auch die Basketballer des VfL Hameln hoffen auf die ersten Punkte. Nach der knappen Auftaktniederlage in Hannover empfangen sie am Samstag um 18 Uhr den Hesler SV zum ersten Heimspiel der neuen Regionalliga-Saison. Im Fußball will Landesligist SSG Halvesdorf seine Erfolgsserie fortsetzen. Nach 4 Siegen in Folge steht die SSG auf Platz 2. Am Sonntag um 15 Uhr geht es zum noch punktlosen Schlusslicht TSV Gotshorn. In der Bezirksliga empfängt Blau-Weiß Salzhemmdorf am Samstag um 16 Uhr den noch ungeschlagenen

0: SV Nevros Hildesheim. Am Sonntag trifft der SC Rinteln auf den formstarken FC Bad Pyrmont-Hagen. Die Pyrmonter reisen mit 4 Siegen in Folge an. Der TB Hillixfeld bekommt es gleichzeitig mit dem FC Springe zu tun. Die Frauen von Blau-Weiß-Schwalbe Tündern-Hastenbeck wollen ihre Tabellenführung in der Oberliga verteidigen. Der noch ungeschlagene Spitzenreiter spielt am Sonntag um 14 Uhr beim punktlosen TV Jahn Delmenhorst. Und in der Champions League wartet auf die Handballerinnen der HSG Blomberg-Lippe das erste Auswärtsspiel. Nach 2 Niederlagen zum Auftakt geht es am Sonntag um 14 Uhr in Dänemark gegen Nykøbing. In der Bundesliga reist die HSG nach dem deutlichen 31:20 gegen Zwickau also mit Rückenwind an.
1: Soweit also die Sportvorschau von meinem Kollegen Anton Posnack-Sommer. Am Montag dann natürlich auch alle wichtigen Ergebnisse vom Wochenende. Falls Sie sich was anschauen, viel Spaß dabei.

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2: Der Hameln-Pyrmonter Jugendhilfeausschuss hat sich mit der Nachfrage nach Kinderbetreuungsplätzen im Landkreis beschäftigt. Zwar ist in den letzten 3 Jahren die Zahl der Kinder gesunken, aber dennoch fehlen in einigen Städten wie in Hameln noch Kindergartenplätze, sagt erster Kreisrat Dr. Georg Robra. Jede Kommune werde genau überprüft, um den künftigen Bedarf an Kinderbetreuungsplätzen möglichst genau einschätzen zu können, so Robra weiter. Der aktuell eher von rückläufigen Kinderzahlen ausgeht. Das Ökumenische Gemeindezentrum in Kleinberkel feiert an diesem Wochenende sein 50-jähriges Bestehen. Das Zentrum besteht aus der katholischen St. Fizilinkirche und dem evangelischen Dietrich-Bonhoeffer-Haus als Gemeindezentrum. Die Gebäude werden von beiden Konfessionen gemeinsam genutzt. Als Höhepunkt des Jubiläumsjahres gibt es am Samstag um 17 Uhr einen großen ökumenischen Gottesdienst. Mit dabei ist unter anderem der evangelische Landesbischof Ralf Meister. An diesem Wochenende lädt Bad Pyrmont zum traditionellen Oktobermarkt ein. In der Brunnenstraße ist wieder bayerische Stimmung mit Live-Musik und Tanz angesagt. Dazu werden traditionelle bayerische Gerichte angeboten. Außerdem gibt es Stände mit dekorativer Kunst, herbstlichen Dekorationen und praktischen Produkten. Traditionell wird der Oktobermarkt Freitag um 18.30 Uhr mit einem Fassbieranstich vor dem alten Rathaus offiziell eröffnet.
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1: Es sind aktuell noch 17 Grad hier im Weserbergland bei recht grauem Himmel. Die Sonne zeigt sich heute wahrscheinlich auch eher nur noch sporadisch. Und die Temperaturen, die sinken auch eher in der Nacht, dann Werte von nur noch 13 Grad. Morgen am Samstag dann Höchstwerte von bis zu 20 Grad. Da bleibt es zwar auch weitestgehend bewölkt, am Abend lässt sich die Sonne aber auch nochmal blicken. Am Sonntag hingegen müssen wir leider mit ein bisschen Regen rechnen. Gerade den ganzen Vormittag über kann es zu leichten Regenschauern kommen. Und auch am Nachmittag nochmal ein bisschen. Am Abend dichtet es sich dann aber wieder auf und dann erwartet uns auch wieder die Sonne.
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0: Radioaktiv mit Belong Together und Marc Amor. Jetzt um gleich 17.43 Uhr. Schlaflosigkeit, Mobbing, Selbstverletzung. Die EU-Kommissionspräsidentin Ursula von der Leyen will Kinder stärker vor den Gefahren von Smartphones und sozialen Medien schützen. Sie fordert deshalb strengere Altersgrenzen und will die Online-Anbieter stärker in die Verantwortung nehmen. Dieter Ebeling berichtet aus Brüssel für Radioaktiv. Was würde sich für Kinder und Jugendliche denn ganz konkret ändern? Wer dürfte künftig noch TikTok, Instagram oder YouTube nutzen?
1: Ja, der Vorschlag lautet, unter 13 Jahren gar keine sozialen Medien, zwischen 13 und 15 soll nur ein Konto erlaubt sein, das von den Eltern eingerichtet wird, möglicherweise mit zeitlicher Beschränkung, und ab 15 Jahren dann ein eigenes Konto, wenn die Plattform sicher gestaltet ist. Das muss sie nachweisen, und sicher gestaltet bedeutet, sie darf nicht nach ewigem Scrollen süchtig machen und sie darf auch keine Abhängigkeit fördern.
0: Und wie soll das Alter überhaupt kontrolliert werden?
1: Das ist nun wirklich ein echtes Problem. Wenn man beim Anlegen von Accounts das Alter prüfen muss, dann muss man das natürlich bei allen tun, die einen Account beantragen, also auch allen Erwachsenen. Die Kommission hat vor ein paar Monaten eine angeblich ganz sichere App herausgebracht, mit der man das tun kann. Die wurde innerhalb weniger Stunden von Hackern gehackt. Das hat im Netz für einige Heiterkeit gesorgt. Und auch auf das Stichwort VPN, also die Nutzung von Servern außerhalb der EU, gibt es bisher noch keine Antwort.
0: Was passiert denn mit Plattformen, die sich dann nicht an die neuen Regeln halten?
1: Zunächst mal müssen wir sehen, was tatsächlich beschlossen wird. Das könnte Jahre dauern, denn die Regierungen haben ja zum Teil schon eigene nationale Regelungen und Altersgrenzen, und dann wird auch noch das Europaparlament mitsprechen. Wenn es aber im Wesentlichen so läuft, wie jetzt vorgeschlagen, dann droht bei Verstößen eine Strafe von 6% des weltweiten Jahresumsatzes einer Plattform. Für Facebook würde das eine Strafe von etwa 12 Milliarden Dollar bedeuten.
0: Dieter Ebeling aus Brüssel hier für Radioaktiv zum Thema Social-Media-Regeln in der EU. Gehört haben Sie es wie immer bei Radioaktiv.

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0: I Don't Like Mondays von The Boomtown Rats hier bei Radioaktiv. Damit verabschiede ich mich auch von Ihnen. Mein Name ist Nico Schnake. Das war der Radioaktiv Nachmittag. Gleich geht's weiter mit dem Radioaktiv Abend. Ein bisschen Musik und ab 20 Uhr dann EDM Puls, die Bürgerfunksendung bei uns hier im Sender. Ich wünsche Ihnen auf jeden Fall noch einen schönen Freitag und ein schönes Wochenende. Wir hören uns bestimmt irgendwann wieder hier bei Radioaktiv. Jetzt hier noch ein bisschen Wahlwerbung und dann gleich die 18 Uhr Nachrichten.
1: Am 27. September 2026 sind Stichwahlen zur Kommunalwahl in Niedersachsen. Radioaktiv sendet hierzu Spots der Kandidierenden. Diese sind allein für den Inhalt verantwortlich. Es folgt Wahlwerbung des CDU-Bürgermeisterkandidaten in Emmertal, Henry von Klenke.
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1: 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Die Stichwahlen zur Kommunalwahl in Niedersachsen finden am 27. September 2026 statt.
0: Es ist gleich 18 Uhr.
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0: Die diesjährigen Ergebnisse der PISA-Studie in Deutschland sind ausgesprochen ernüchternd, kommen für viele Fachleute aber nicht überraschend. Die Nachrichten mit Kerstin Wilke.
4: Nach Ansicht der Schulleiterin der Grundschule Rohrsen in Hameln, Birgit Albrecht, sind viele Kinder bei der Einschulung sehr schlecht auf den Schulbesuch vorbereitet. Viele grundsätzliche Fähigkeiten seien oftmals überhaupt nicht vorhanden, was den Unterricht enorm erschwere, beschreibt Albrecht die Situation. Das seien einige der Gründe für das schlechte Abschneiden bei der PISA-Studie. Ohne die Klassenassistenzen in den ersten und zweiten Klassen ginge es nicht. Aufgrund ihrer Erfahrungen fordert Albrecht für jedes Kind vor der Einschulung ein verpflichtendes Kindergartenjahr, damit eine gezielte Förderung möglich ist.
5: Was heute nein ist, ist auch morgen nein. Oder loben, sich mit den Kindern beschäftigen. Also auch gerade diese sprachlichen Fähigkeiten, dass sie also Probleme haben, komplette Sätze zu entwickeln, Fantasie zu entwickeln, wie geht die Geschichte möglicherweise weiter. Sie können also bestimmte Sachverhalte gar nicht genau beschreiben, weil ihnen der Wortschatz fehlt. Und das ist nicht nur bei Kindern da, die eine andere Herkunftssprache haben, sondern auch bei deutschen Kindern beobachten wir das, dass mit den Kindern einfach zu wenig gesprochen wird über die Dinge des Alltags, des Lebens und so.
4: Die Stadt Lüchte setzt bei der offenen Ganztagsschule weiter auf ihre bisherigen Partner. Wie die Stadt mitteilt, haben die Grundschulen in Lüchte und Rischenau, die Stadt und die Johanniter-Unfallhilfe neue Kooperationsvereinbarungen unterzeichnet. Damit wird die Zusammenarbeit ab dem Schuljahr 2026/27 für zunächst 5 Jahre fortgeführt. Hintergrund ist vor allem der schrittweise eingeführte Rechtsanspruch auf Ganztagsbetreuung für Grundschulkinder. Die Partner wollen nach eigenen Angaben sicherstellen, dass das Betreuungs- und Bildungsangebot auch künftig verlässlich und bedarfsgerecht bleibt. Bürgermeister Torben Blome betont, die bestehenden Strukturen hätten sich bewährt. Ziel sei ein qualitativ hochwertiger Ganztag, der von einer engen Zusammenarbeit aller Beteiligten getragen werde. In der Nacht zum Donnerstag, 17. September, ist es am Ehrenmal im Lüchter Ortsteil Rischenau zu Vandalismus gekommen. Bislang unbekannte Täter haben die Gedenkanlage für Kriegsgefallene am Friedhof in Rischenau massiv verwüstet. Dabei wurden mehrere schwere Blumenkübel umgekippt und zertrümmert, sowie die Bepflanzung großflächig herausgerissen und zerstört. Anlieger entdeckten die Verwüstung am frühen Donnerstagmorgen. Der entstandene Sachschaden und der Aufwand für die Wiederherstellung der Anlage werden auf mehrere hundert Euro geschätzt. Inzwischen haben städtische Mitarbeiter die Gedenkstätte wieder in Ordnung gebracht. Die Polizei hat Ermittlungen wegen Sachbeschädigung aufgenommen und bittet die Bevölkerung um Mithilfe. Wer in der Nacht zum Donnerstag im Bereich des Kriegerdenkmals verdächtige Beobachtungen gemacht hat, wird gebeten, sich bei der Polizei in Blomberg zu melden. Soweit die Meldungen aus der Region und jetzt weiter mit den Weltnachrichten.
6: Ich bin Lea Matschulat. Um die Verbraucher angesichts der hohen Spritpreise zu entlasten, wird über einen neuen Tankrabatt verhandelt. Das hat die Deutsche Presseagentur aus Koalitionskreisen erfahren. Konkret könnte die Energiesteuer erneut um 17 Cent gesenkt werden, hieß es. Außerdem gehe es um einen Spritpreisdeckel. Die Bundesregierung verhandelt aktuell mit den Ländern über Entlastungen angesichts der Preise an den Zapfsäulen. Die hohen Spritpreise machen nicht nur uns Deutschen zu schaffen, andere Länder haben die gleichen Probleme. Frankreichs Präsident Macron will deshalb jetzt ein G7-Treffen einberufen, um nach gemeinsamen Lösungen zu suchen.
7: Mehrfach haben Fischer in Frankreich Energielager blockiert und die Angst, dass der Protest ausarten könnte, ist groß. Präsident Macron hat jetzt noch einmal betont, dass die Preise nicht wegen der Regierung, sondern wegen der schwierigen internationalen Lage so hoch sind. Um dem entgegenzuwirken, will Macron nun den Schulterschluss mit Deutschland und den anderen G7-Staaten suchen. Sie sollen sich mit Blick auf die Gasvorräte, auf Exporte und auch die Produktionskapazitäten stärker absprechen. Zur Debatte stellen will Macron auch, ob die Länder Teile ihrer strategischen Reserven freigeben sollten, um Druck aus dem Markt zu nehmen. Aus Paris, Rachel Sommer.
6: Auch nach der Rückendeckung durch die CDU-Ministerpräsidenten steht Kanzler Merz unter Druck. Fast die Hälfte der Menschen in Deutschland rechnet damit, dass er noch in diesem Jahr abgelöst wird. Das zeigt eine neue Umfrage. Am Sonntag drohen der CDU die nächsten beiden Wahldebakel.
8: In den letzten Umfragen liegt die CDU in Mecklenburg-Vorpommern nur noch bei 6% und kämpft um den Einzug in den Landtag. Würde sie den verpassen, hielte es eine Mehrheit von 56% für unwahrscheinlich, dass Merz sich noch als Kanzler halten könnte. Das zeigt eine neue Umfrage. Auch in Berlin droht eine Pleite für die CDU. Derzeit liegen die Linken dort knapp vorn. Der Kanzler hat für den Wahlabend alle CDU-Ministerpräsidenten zu sich eingeladen. Gut möglich, dass es direkt zur Krisensitzung kommt. Thomas Bremser, Nachrichtenredaktion.
6: In Russland haben die Antikriegspartei Jabloko und andere Kräfte Wahlrechtsverstöße gemeldet. Der Jabloko-Chef spricht von massivem Druck auf Wahlbeobachter seiner Partei. In Moskau und St. Petersburg etwa seien sie nicht ins Wahllokal gelassen worden, obwohl sie das Recht hätten, die Stimmabgabe zu kontrollieren. Die Wahl läuft bis Sonntag.
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0: Nach einer kühlen Nacht starten wir am Samstag mit Werten von 13 Grad in den Tag. Die Höchstwerte am Samstag liegen bei 20 Grad. Den Samstag über bleibt es bewölkt mit ein bisschen Sonnenschein gegen Abend. Am Sonntag dann auch weitestgehend bewölkt bei Höchstwerten von bis zu 19 Grad. Gerade den Vormittag über kann es aber zu leichten Regenschauern kommen und auch am Nachmittag regnet es hier und da. Am Abend sollte es dann aber wieder trocken sein mit sogar ein bisschen Sonne.
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4: Die Schlagzeilen aus der Region mit Kerstin Wilke. Unter dem Motto Gemeinsam für mehr Zivilcourage laden der Präventionsrat der Stadt Hameln und die Einrichtung Familie im Zentrum am Samstag in die Hamelner Innenstadt ein. Von 10 bis 14 Uhr gibt es in der Osterstraße 46 ein Programm für Groß und Klein. Kinder können bei einer Kinderschutzrallye mitmachen und Preise gewinnen. Die Polizei ist mit einem Parcours sowie einem Einsatzwagen vor Ort. Und der Weiße Ring bietet ein Glücksrad an. Außerdem stellen die Beteiligten ihre Hilfs- und Beratungsangebote vor. In Tüste dreht sich Samstag alles um den Nachwuchs und den guten Zweck. Der Sportverein WTW lädt von 13 bis 15:30 Uhr zum Nummernbasar in die Glückauf-Sporthalle ein. Angeboten wird gut erhaltene Baby- und Kinderkleidung sowie Spielzeugbücher und Zubehör. Außerdem können sich Besucherinnen und Besucher vor Ort für die Knochenmarkspenderdatei DKMS typisieren lassen. Zum Sport. Die Regionalliga-Handballer des VfL Hameln wollen am Samstag versuchen, die ersten Punkte der neuen Saison zu holen. Die Mannschaft von Trainer Marc Sigismund empfängt um 19 Uhr in der Sporthalle in Afferde den SV Beckdorf. Im Basketball steht für die erste Herren des VfL Hameln am Samstag das erste Heimspiel der neuen Regionsliga-Saison an. Um 18 Uhr empfängt die Mannschaft den Heseler SV in der Halle Einsiedlerbach. Soweit die Schlagzeilen aus der Region und jetzt weiter mit den Weltnachrichten.
5: Ich bin Lea Matschulat. Die Bundesregierung will etwas gegen die hohen Spritpreise unternehmen. Dafür wird jetzt über einen neuen Tankrabatt verhandelt. Das erfuhr die Deutsche Presseagentur aus Koalitionskreisen. Außerdem gehe es um einen neuen Spritpreisdeckel.
6: Offenbar wird über zwei Entlastungen verhandelt. Ex-Kanzler Olaf Scholz hätte sie vielleicht Doppelwumms genannt. Zunächst liegt ein neuer Tankrabatt zum 1. Oktober auf dem Tisch, möglicherweise wieder um die gleichen rund 17 Cent pro Liter. Dazu soll ein Spritpreisdeckel kommen, also eine vom Staat errechnete Preisobergrenze, die sich am Ölpreis orientiert. Dafür gibt es in anderen europäischen Ländern Vorbilder. Hauptproblem bei den Verhandlungen ist angeblich noch die Gegenfinanzierung des erneuten Tankrabatts. Anders als beim ersten im Sommer sollen sich die Bundesländer dieses Mal an den Milliardenkosten beteiligen. Ronny Tochau, Nachrichtenredaktion.
5: Gibt es einen Zusammenhang zwischen den Drohnenteilen, die nahe einem Bundeswehrfliegerhaus in Niedersachsen gefunden wurden, und dem Drohnenvorfall am Flughafen Leipzig? Das prüft nun die Bundesanwaltschaft. Bei den in Wunsdorf entdeckten Teilen gäbe es eine gewisse Ähnlichkeit mit der Sprengstoffdrohne von Leipzig, heißt es. Es bestehe der Verdacht, dass Russland versucht habe, den Fliegerhorst auszuspionieren. In Russland hat die erste Parlamentswahl seit Beginn des Krieges gegen die Ukraine begonnen. Bis Sonntag sind mehr als 110 Millionen Menschen zur Wahl der neuen Staatsduma in Moskau aufgerufen. Die Opposition ist nicht zugelassen.
7: Es ist eine Wahl in Kriegs- und Krisenzeiten, das ist deutlich zu spüren. Die erste Parlamentswahl, die hier in Russland unter solchen Bedingungen abläuft. In der Schwarzmeermetropole Sotschi mussten die Wahllokale am Morgen wieder schließen wegen Drohnenalarms. Die Ukraine setzt ihren Abwehrkampf gegen den Krieg mit Schlägen hier in Russland auch zur Wahl fort. Abstimmen können die Menschen zwar auch online. Die Opposition, die nicht zugelassen ist zur Wahl, befürchtet aber Manipulation. Aus Moskau, Ulf Mauder.
5: Jan Böhmermann beendet seine Show ZDF Magazin Royal. Zum Jahresende, man befinde sich aktuell in guten Gesprächen zu einem möglichen neuen Showformat, teilte das ZDF gleichzeitig mit. Satiriker Böhmermann führt seit mehr als 6 Jahren durch das ZDF Magazin Royal.
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8: Nach einer kühlen Nacht starten wir am Samstag mit Werten von 13 Grad in den Tag. Die Höchstwerte am Samstag liegen bei 20 Grad. Den Samstag über bleibt es bewölkt mit ein bisschen Sonnenschein gegen Abend. Am Sonntag dann auch weitestgehend bewölkt bei Höchstwerten von bis zu 19 Grad. Gerade den Vormittag über kann es aber zu leichten Regenschauern kommen und auch am Nachmittag regnet es hier und da. Am Abend sollte es dann aber wieder trocken sein mit sogar ein bisschen Sonne.
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3: Die Schlagzeilen aus der Region mit Kerstin Wilke. Unter dem Motto Gemeinsam für mehr Zivilcourage laden der Präventionsrat der Stadt Hameln und die Einrichtung Familie im Zentrum am Samstag in die Hamelner Innenstadt ein. Von 10 bis 14 Uhr gibt es in der Osterstraße 46 ein Programm für Groß und Klein. Kinder können bei einer Kinderschutzrallye mitmachen und Preise gewinnen. Die Polizei ist mit einem Parcours sowie einem Einsatzwagen vor Ort. Und der Weiße Ring bietet ein Glücksrad an. Außerdem stellen die Beteiligten ihre Hilfs- und Beratungsangebote vor. In Tüste dreht sich Samstag alles um den Nachwuchs und den guten Zweck. Der Sportverein WTW lädt von 13 bis 15:30 Uhr zum Nummernbasar in die Glückauf-Sporthalle ein. Angeboten wird gut erhaltene Baby- und Kinderkleidung sowie Spielzeugbücher und Zubehör. Außerdem können sich Besucherinnen und Besucher vor Ort für die Knochenmarkspenderdatei DKMS typisieren lassen. Zum Sport. Die Regionalliga-Handballer des VfL Hameln wollen am Samstag versuchen, die ersten Punkte der neuen Saison zu holen. Die Mannschaft von Trainer Marc Sigismund empfängt um 19 Uhr in der Sporthalle in Afferde den SV Beckdorf. Im Basketball steht für die erste Herren des VfL Hameln am Samstag das erste Heimspiel der neuen Regionsliga-Saison an. Um 18 Uhr empfängt die Mannschaft den Heseler SV in der Halle Einsiedlerbach. Soweit die Schlagzeilen aus der Region und jetzt weiter mit den Weltnachrichten.
4: Ich bin Lea Matschulat. Die hohen Spritpreise machen nicht nur uns hier in Deutschland zu schaffen. Andere Länder haben die gleichen Probleme. Frankreichs Präsident Macron will deshalb jetzt ein G7-Treffen einberufen, um nach gemeinsamen Lösungen zu suchen. Das kündigte er in Paris an.
5: Mehrfach haben Fischer in Frankreich Energielager blockiert und die Angst, dass der Protest ausarten könnte, ist groß. Präsident Macron hat jetzt noch einmal betont, dass die Preise nicht wegen der Regierung, sondern wegen der schwierigen internationalen Lage so hoch sind. Um dem entgegenzuwirken, will Macron nun den Schulterschluss mit Deutschland und den anderen G7-Staaten suchen. Sie sollen sich mit Blick auf die Gasvorräte, auf Exporte und auch die Produktionskapazitäten stärker absprechen. Zur Debatte stellen will Macron auch, ob die Länder Teile ihrer strategischen Reserven freigeben sollten, um Druck aus dem Markt zu nehmen. Aus Paris, Rache Sommer.
4: Die Bundesregierung verhandelt mit den Ländern auch darüber, den Tankrabatt wieder einzuführen. Das hat die deutsche Presseagentur aus Koalitionskreisen erfahren. Konkret könnte die Energiesteuer erneut faktisch um 17 Cent gesenkt werden, hieß es. Außerdem gehe es um einen Spritpreisdeckel. Auch nach der Rückendeckung durch die CDU-Ministerpräsidenten steht Kanzler Merz unter Druck. Fast die Hälfte der Menschen in Deutschland rechnet damit, dass er noch in diesem Jahr abgelöst wird. Das zeigt eine neue Umfrage. Am Sonntag drohen der CDU die nächsten beiden Wahldebakel.
6: In den letzten Umfragen liegt die CDU in Mecklenburg-Vorpommern nur noch bei 6% und kämpft um den Einzug in den Landtag. Würde sie den verpassen, hielte es eine Mehrheit von 56% für unwahrscheinlich, dass Merz sich noch als Kanzler halten könnte. Das zeigt eine neue Umfrage. Auch in Berlin droht eine Pleite für die CDU. Derzeit liegen die Linken dort knapp vorn. Der Kanzler hat für den Wahlabend alle CDU-Ministerpräsidenten zu sich eingeladen. Gut möglich, dass es direkt zur Krisensitzung kommt. Thomas Bremser, Nachrichtenredaktion.
4: In Russland haben die Antikriegspartei Yabloko und andere Kräfte Wahlrechtsverstöße gemeldet. Der Jabloko-Chef spricht von massivem Druck auf Wahlbeobachter seiner Partei. In Moskau und St. Petersburg etwa seien sie nicht ins Wahllokal gelassen worden, obwohl sie das Recht hätten, die Stimmabgabe zu kontrollieren. Die Wahl läuft bis Sonntag.
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7: Nach einer kühlen Nacht starten wir am Samstag mit Werten von 13 Grad in den Tag. Die Höchstwerte am Samstag liegen bei 20 Grad. Den Samstag über bleibt es bewölkt mit ein bisschen Sonnenschein gegen Abend. Am Sonntag dann auch weitestgehend bewölkt bei Höchstwerten von bis zu 19 Grad. Gerade den Vormittag über kann es aber zu leichten Regenschauern kommen und auch am Nachmittag regnet es hier und da. Am Abend sollte es dann aber wieder trocken sein mit sogar ein bisschen Sonne.
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4: Die Schlagzeilen aus der Region mit Kerstin Wilke. Unter dem Motto Gemeinsam für mehr Zivilcourage laden der Präventionsrat der Stadt Hameln und die Einrichtung Familie im Zentrum am Samstag in die Hamelner Innenstadt ein. Von 10 bis 14 Uhr gibt es in der Osterstraße 46 ein Programm für Groß und Klein. Kinder können bei einer Kinderschutzrallye mitmachen und Preise gewinnen. Die Polizei ist mit einem Parcours sowie einem Einsatzwagen vor Ort. Und der Weiße Ring bietet ein Glücksrad an. Außerdem stellen die Beteiligten ihre Hilfs- und Beratungsangebote vor. In Tüste dreht sich Samstag alles um den Nachwuchs und den guten Zweck. Der Sportverein WTW lädt von 13 bis 15:30 Uhr zum Nummernbasar in die Glückauf-Sporthalle ein. Angeboten wird gut erhaltene Baby- und Kinderkleidung sowie Spielzeugbücher und Zubehör. Außerdem können sich Besucherinnen und Besucher vor Ort für die Knochenmarkspenderdatei DKMS typisieren lassen. Zum Sport. Die Regionalliga-Handballer des VfL Hameln wollen am Samstag versuchen, die ersten Punkte der neuen Saison zu holen. Die Mannschaft von Trainer Marc Sigismund empfängt um 19 Uhr in der Sporthalle in Afferde den SV Beckdorf. Im Basketball steht für die erste Herren des VfL Hameln am Samstag das erste Heimspiel der neuen Regionsliga-Saison an. Um 18 Uhr empfängt die Mannschaft den Heseler SV in der Halle Einsiedlerbach. Soweit die Schlagzeilen aus der Region und jetzt weiter mit den Weltnachrichten.
5: Ich bin Lea Matschulat. Um die Verbraucher zu entlasten, wird die Bundesregierung erneut einen Tankrabatt einführen, außerdem geplant ein Spritpreisdeckel. Es gibt eine grundsätzliche Einigung auf beide Maßnahmen. Das erfuhr die Deutsche Presseagentur nach Verhandlungen der Bundesregierung mit Vertretern der Länder aus Regierungskreisen. Zwei Wochen nach der Landtagswahl in Sachsen-Anhalt richten sich die Blicke mit Spannung auf den anstehenden Wahlsonntag. Dann wird in Mecklenburg-Vorpommern und in Berlin gewählt. Es könnte knapp werden. Vor allem in Mecklenburg-Vorpommern, wo sich ein Kopf-an-Kopf-Rennen zwischen SPD und AfD abzeichnet.
6: Mittlerweile hat die amtierende Ministerpräsidentin Schwesig mächtig aufgeholt und führt in den neuesten Umfragen. Bitter werden dürfte es dagegen für die CDU, denn die liegt aktuell nur bei mageren 6%. In Berlin könnte erstmals eine linken Politikerin regierende Bürgermeisterin werden. Die Partei liegt derzeit knapp vor der amtierenden CDU. Die Wahlen haben definitiv Folgen für die Bundespolitik, denn je nachdem, wie die CDU abschneidet, könnte die Debatte um Kanzler Merz erneut Fahrt aufnehmen. Thomas Bremser, Nachrichtenredaktion.
5: Zeitenwende auch am Himmel. Dutzende amerikanische Tarnkappenjets vom Typ F-35 hat Deutschland in den USA bestellt. Am Abend wurde in den USA im Beisein von Verteidigungsminister Pistorius der erste fertige Kampfjet für Deutschland präsentiert.
7: Das US-Rüstungsunternehmen Lockheed Martin liefert in Texas den ersten von Deutschland bestellten Kampfjet vom Typ F-35 aus. Verteidigungsminister Pistorius sprach von einer neuen Ära mit dem modernsten Kampfflugzeug der Welt. Die Bundesregierung will 35 der Maschinen für 10 Milliarden Euro kaufen. Das Flugzeug soll die überalterte Tornado-Flotte ablösen und dann einen wichtigen Teil zur Abschreckung beitragen. Die Ausbildung von Piloten und Technikern in den USA hat in diesem Jahr begonnen. Aus New York, Anne Pollmann.
5: Jan Böhmermann beendet seine Show ZDF Magazin Royal zum Jahresende. Man befinde sich aktuell in guten Gesprächen zu einem möglichen neuen Showkonzept, teilte das ZDF mit. Satiriker Böhmermann führt seit mehr als 6 Jahren durchs ZDF Magazin Royal.
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8: Nach einer kühlen Nacht starten wir am Samstag mit Werten von 13 Grad in den Tag. Die Höchstwerte am Samstag liegen bei 20 Grad. Den Samstag über bleibt es bewölkt mit ein bisschen Sonnenschein gegen Abend. Am Sonntag dann auch weitestgehend bewölkt bei Höchstwerten von bis zu 19 Grad. Gerade den Vormittag über kann es aber zu leichten Regenschauern kommen und auch am Nachmittag regnet es hier und da. Am Abend sollte es dann aber wieder trocken sein mit sogar ein bisschen Sonne.
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3: Die Schlagzeilen aus der Region mit Kerstin Wilke. Unter dem Motto Gemeinsam für mehr Zivilcourage laden der Präventionsrat der Stadt Hameln und die Einrichtung Familie im Zentrum am Samstag in die Hamelner Innenstadt ein. Von 10 bis 14 Uhr gibt es in der Osterstraße 46 ein Programm für Groß und Klein. Kinder können bei einer Kinderschutzrallye mitmachen und Preise gewinnen. Die Polizei ist mit einem Parcours sowie einem Einsatzwagen vor Ort. Und der Weiße Ring bietet ein Glücksrad an. Außerdem stellen die Beteiligten ihre Hilfs- und Beratungsangebote vor. In Tüste dreht sich Samstag alles um den Nachwuchs und den guten Zweck. Der Sportverein WTW lädt von 13 bis 15:30 Uhr zum Nummernbasar in die Glückauf-Sporthalle ein. Angeboten wird gut erhaltene Baby- und Kinderkleidung sowie Spielzeugbücher und Zubehör. Außerdem können sich Besucherinnen und Besucher vor Ort für die Knochenmarkspenderdatei DKMS typisieren lassen. Zum Sport. Die Regionalliga-Handballer des VfL Hameln wollen am Samstag versuchen, die ersten Punkte der neuen Saison zu holen. Die Mannschaft von Trainer Marc Sigismund empfängt um 19 Uhr in der Sporthalle in Afferde den SV Beckdorf. Im Basketball steht für die erste Herren des VfL Hameln am Samstag das erste Heimspiel der neuen Regionsliga-Saison an. Um 18 Uhr empfängt die Mannschaft den Heseler SV in der Halle Einsiedlerbach. Soweit die Schlagzeilen aus der Region und jetzt weiter mit den Weltnachrichten.
4: Ich bin Diana Kramer. Die schwarz-rote Koalition hat zur Entlastung bei den hohen Spritpreisen eine grundsätzliche Einigung auf einen Tankrabatt und einen Spritpreisdeckel erzielt. Das erfuhr die deutsche Presseagentur aus Regierungskreisen nach Verhandlungen der Bundesregierung mit Vertretern der Länder.
5: Den Tankrabatt kennen Autofahrer schon. Im Sommer war er für 2 Monate in Kraft, senkte die Steuern auf Benzin und Diesel um rund 17 Cent, wobei nicht alles davon bei den Tankenden ankam. Außerdem kosteten die 2 Monate Tankrabatt die Regierung Milliarden. Das wird nun also wieder teuer, gilt aber immerhin als schnell wirksame Maßnahme. Ein Spritpreisdeckel ist neu für Deutschland, es gibt ihn aber zum Beispiel in Belgien und Luxemburg. Dabei legt der Staat einen Höchstpreis für Sprit fest, unter anderem anhand von Ölpreis, Transportkosten und festgelegter Marge für die Händler. Aus Berlin, Ronny Thorau.
4: 2 Wochen nach der einschneidenden Landtagswahl in Sachsen-Anhalt wird an diesem Sonntag in Mecklenburg-Vorpommern und Berlin gewählt. Neue Umfragen sagen in Mecklenburg-Vorpommern ein knappes Rennen zwischen SPD und AfD und in Berlin zwischen Linke und CDU voraus. Je nachdem, wie die CDU abschneidet, könnte die Debatte über die politische Zukunft von Parteichef und Kanzler Friedrich Merz erneut Fahrt aufnehmen. Seit Anfang der Woche beschäftigt der Fund von Drohnenteilen in der Nähe des Militärflughafens Wunsdorf in Niedersachsen die Ermittler. Die Bundesanwaltschaft prüft nun einen möglichen Zusammenhang mit dem Drohnenvorfall am Flughafen Leipzig.
6: Auch heute suchen Ermittler das schwer zugängliche Gelände bei Hannover nach Hinweisen ab. Dort war die Drohne abgestürzt und in mehrere Teile zerbrochen, ganz in der Nähe eines wichtigen Standorts der Bundeswehr. Der NDR berichtet, die Bauweise der Drohne ähnle der Drohne in Leipzig. Ein Teil solle aus einem 3D-Drucker stammen und nicht im Handel erhältlich sein. Am Flughafen Leipzig-Halle war Anfang August eine mit Sprengstoff präparierte Drohne gefunden worden, neben ukrainischen Frachtflugzeugen. Die Bundesregierung macht Russland verantwortlich. Thomas Bremser, Redaktion.
4: Zum Fußball. Die Frauenbundesliga wird ab kommenden Sommer nicht mehr vom Deutschen Fußballbund organisiert. Das hat nun auch offiziell ein außerordentlicher DFB-Bundestag entschieden. Ab 1. Juli 2027 ist der Ligaverband FBL e.V. für die 14 Frauenbundesligisten zuständig.
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7: Nach einer kühlen Nacht starten wir am Samstag mit Werten von 13 Grad in den Tag. Die Höchstwerte am Samstag liegen bei 20 Grad. Den Samstag über bleibt es bewölkt mit ein bisschen Sonnenschein gegen Abend. Am Sonntag dann auch weitestgehend bewölkt bei Höchstwerten von bis zu 19 Grad. Gerade den Vormittag über kann es aber zu leichten Regenschauern kommen und auch am Nachmittag regnet es hier und da. Am Abend sollte es dann aber wieder trocken sein mit sogar ein bisschen Sonne.
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0: Das war Wahlwerbung von Caroline Muschter zur Bürgermeisterwahl in Bad Pyrmont. Für den Inhalt war Radioaktiv nicht verantwortlich, sondern ausschließlich der Kandidat. Die Stichwahlen zur Kommunalwahl in Niedersachsen finden am 27. September 2026 statt.
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3: Die Schlagzeilen aus der Region mit Kerstin Wilke. Unter dem Motto Gemeinsam für mehr Zivilcourage laden der Präventionsrat der Stadt Hameln und die Einrichtung Familie im Zentrum am Samstag in die Hamelner Innenstadt ein. Von 10 bis 14 Uhr gibt es in der Osterstraße 46 ein Programm für Groß und Klein. Kinder können bei einer Kinderschutzrallye mitmachen und Preise gewinnen. Die Polizei ist mit einem Parcours sowie einem Einsatzwagen vor Ort. Und der Weiße Ring bietet ein Glücksrad an. Außerdem stellen die Beteiligten ihre Hilfs- und Beratungsangebote vor. In Tüste dreht sich Samstag alles um den Nachwuchs und den guten Zweck. Der Sportverein WTW lädt von 13 bis 15:30 Uhr zum Nummernbasar in die Glückauf-Sporthalle ein. Angeboten wird gut erhaltene Baby- und Kinderkleidung sowie Spielzeugbücher und Zubehör. Außerdem können sich Besucherinnen und Besucher vor Ort für die Knochenmarkspenderdatei DKMS typisieren lassen. Zum Sport. Die Regionalliga-Handballer des VfL Hameln wollen am Samstag versuchen, die ersten Punkte der neuen Saison zu holen. Die Mannschaft von Trainer Marc Sigismund empfängt um 19 Uhr in der Sporthalle in Afferde den SV Beckdorf. Im Basketball steht für die erste Herren des VfL Hameln am Samstag das erste Heimspiel der neuen Regionsliga-Saison an. Um 18 Uhr empfängt die Mannschaft den Heseler SV in der Halle Einsiedlerbach. Soweit die Schlagzeilen aus der Region und jetzt weiter mit den Weltnachrichten.
4: Ich bin Diana Kramer. Autofahrer in Deutschland sollen angesichts der hohen Spritpreise kurzfristig mit einem neuen Tankrabatt entlastet werden. Das teilte die Bundesregierung am Abend mit. Es werde angestrebt, dass der Tankrabatt Anfang Oktober umgesetzt wird. Er soll dann bis Ende des Jahres gelten. Wird er voll weitergegeben, könnte die Entlastung 17 Cent pro Liter betragen, wie schon im Mai und Juni. Daneben ist spätestens ab Januar auch ein Spritpreisdeckel geplant. 2 Wochen nach der Landtagswahl in Sachsen-Anhalt richten sich die Blicke mit Spannung auf den anstehenden Wahlsonntag. Dann wird in Mecklenburg-Vorpommern und Berlin gewählt. Es könnte knapp werden, vor allem in Mecklenburg-Vorpommern, wo sich ein Kopf-an-Kopf-Rennen zwischen SPD und AfD abzeichnet.
5: Mittlerweile hat die amtierende Ministerpräsidentin Schwesig mächtig aufgeholt und führt in den neuesten Umfragen. Bitter werden dürfte es dagegen für die CDU, denn die liegt aktuell nur bei mageren 6%. In Berlin könnte erstmals eine linken Politikerin regierende Bürgermeisterin werden. Die Partei liegt derzeit knapp vor der amtierenden CDU. Die Wahlen haben definitiv Folgen für die Bundespolitik, denn je nachdem, wie die CDU abschneidet, könnte die Debatte um Kanzler Merz erneut Fahrt aufnehmen. Thomas Bremser, Redaktion.
4: Deutschland hat in den USA Dutzende amerikanische Tarnkappenjets vom Typ F-35 bestellt. Am Abend wurde in Texas im Beisein von Verteidigungsminister Boris Pistorius der erste Kampfjet übergeben.
6: Verteidigungsminister Pistorius sprach von einer neuen Ära mit dem modernsten Kampfflugzeug der Welt. Die Bundesregierung will 35 der Maschinen für 10 Milliarden Euro kaufen. Das Flugzeug soll die überalterte Tornado-Flotte ablösen und dann einen wichtigen Teil zur Abschreckung beitragen. Die Ausbildung von Piloten und Technikern in den USA hat in diesem Jahr begonnen. Aus New York, Anne Pollmann.
4: US-Präsident Donald Trump verbietet dem renommierten TV-Sender CNN ab sofort den Zugang zum Weißen Haus. Betroffen von dem Verbot sind auch der Sender MS Now und das Newsportal Politico, schrieb er auf seiner Plattform Truth Social. Trump wirft ihnen vor, Fake News zu verbreiten. Der US-Präsident führt schon länger einen Kampf gegen Medien, die kritisch über ihn berichten.
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7: Nach einer kühlen Nacht starten wir am Samstag mit Werten von 13 Grad in den Tag. Die Höchstwerte am Samstag liegen bei 20 Grad. Den Samstag über bleibt es bewölkt mit ein bisschen Sonnenschein gegen Abend. Am Sonntag dann auch weitestgehend bewölkt bei Höchstwerten von bis zu 19 Grad. Gerade den Vormittag über kann es aber zu leichten Regenschauern kommen und auch am Nachmittag regnet es hier und da. Am Abend sollte es dann aber wieder trocken sein mit sogar ein bisschen Sonne.
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3: Die Schlagzeilen aus der Region mit Kerstin Wilke. Unter dem Motto Gemeinsam für mehr Zivilcourage laden der Präventionsrat der Stadt Hameln und die Einrichtung Familie im Zentrum am Samstag in die Hamelner Innenstadt ein. Von 10 bis 14 Uhr gibt es in der Osterstraße 46 ein Programm für Groß und Klein. Kinder können bei einer Kinderschutzrallye mitmachen und Preise gewinnen. Die Polizei ist mit einem Parcours sowie einem Einsatzwagen vor Ort. Und der Weiße Ring bietet ein Glücksrad an. Außerdem stellen die Beteiligten ihre Hilfs- und Beratungsangebote vor. In Tüste dreht sich Samstag alles um den Nachwuchs und den guten Zweck. Der Sportverein WTW lädt von 13 bis 15:30 Uhr zum Nummernbasar in die Glückauf-Sporthalle ein. Angeboten wird gut erhaltene Baby- und Kinderkleidung sowie Spielzeugbücher und Zubehör. Außerdem können sich Besucherinnen und Besucher vor Ort für die Knochenmarkspenderdatei DKMS typisieren lassen. Zum Sport. Die Regionalliga-Handballer des VfL Hameln wollen am Samstag versuchen, die ersten Punkte der neuen Saison zu holen. Die Mannschaft von Trainer Marc Sigismund empfängt um 19 Uhr in der Sporthalle in Afferde den SV Beckdorf. Im Basketball steht für die erste Herren des VfL Hameln am Samstag das erste Heimspiel der neuen Regionsliga-Saison an. Um 18 Uhr empfängt die Mannschaft den Heseler SV in der Halle Einsiedlerbach. Soweit die Schlagzeilen aus der Region und jetzt weiter mit den Weltnachrichten.
4: Ich bin Diana Kramer. Der Tankrabatt ist zurück. Bund und Länder haben sich darauf geeinigt, Autofahrer wegen der hohen Spritpreise aktuell erneut mit diesem Instrument zu entlasten. Er soll Anfang Oktober umgesetzt werden und bis Jahresende gelten, teilte die Bundesregierung am Abend mit. Finanzminister Lars Klingbeil.
5: Wir stoppen die Abzocke auch durch die Mineralölkonzerne und wir sorgen jetzt dafür, dass schnell die Spritpreise gesenkt werden. Also die Bürgerinnen und Bürger werden es schnell merken, dass über die Absenkung der Energiesteuer das Tanken günstiger wird.
4: Finanzminister Lars Klingbeil. Wie schon im Mai und Juni könnte die Entlastung für Autofahrer bei 17 Cent je Liter liegen, wenn der Tankrabatt, also die Steuersenkung, voll weitergegeben wird. Laut Bundesregierung hat die Maßnahme ein Volumen von 2,5 Milliarden Euro. Die Länder sollen sich mit 50% an den Kosten beteiligen. Daneben ist spätestens ab Januar auch ein Spritpreisdeckel geplant. Schon länger führt US-Präsident Donald Trump einen Feldzug gegen Medien, die kritisch über ihn berichten. Jetzt trifft es unter anderem den renommierten Fernsehsender CNN. Trump verbietet Reporterinnen und Reportern des Nachrichtensenders den Zutritt zum Weißen Haus und damit zu Pressekonferenzen im Oval Office. Auch dem Sender MS Now und dem Newsportal Politico erteilte Trump Hausverbot. Er wirft ihnen wie CNN vor, Fake News zu verbreiten. In der spanischen Nordafrika-Exklave Ceuta ist es erneut zu Tumulten gekommen. Die Lage eskalierte, als hunderte Migranten in ein neues Aufnahmezentrum im Hafen von Ceuta verlegt werden sollten.
6: Gerangel, Geschubse und Polizisten, die mit Warnschüssen in die Luft versuchten, die Lage in den Griff zu bekommen. In der spanischen Exklave Ceuta kam es am frühen Morgen zu tumultartigen Szenen zwischen Migranten und Sicherheitskräften. Nach wochenlangem Ringen hat die spanische Regierung auf dem Hafengelände ein Notlager errichtet. Spaniens oberster Gerichtshof hatte den Umzug aus Sicherheitsgründen zunächst untersagt, in letzter Minute dann doch noch genehmigt. Aus Spanien, Julia Macher.
4: Zum Fußball. Schon vor dem Start des Münchner Oktoberfestes sind die Spieler des FC Bayern in Feierlaune. In kunterbunten Wiesentrikots überrollten die Münchner zu Hause Union Berlin und gewannen haushoch mit 7:0. Zumindest für eine Nacht rückte der deutsche Fußballrekordmeister damit wieder an die Tabellenspitze der Bundesliga.
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7: Nach einer kühlen Nacht starten wir am Samstag mit Werten von 13 Grad in den Tag. Die Höchstwerte am Samstag liegen bei 20 Grad. Den Samstag über bleibt es bewölkt mit ein bisschen Sonnenschein gegen Abend. Am Sonntag dann auch weitestgehend bewölkt bei Höchstwerten von bis zu 19 Grad. Gerade den Vormittag über kann es aber zu leichten Regenschauern kommen und auch am Nachmittag regnet es hier und da. Am Abend sollte es dann aber wieder trocken sein mit sogar ein bisschen Sonne.
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4: Die Schlagzeilen aus der Region mit Kerstin Wilke. Unter dem Motto Gemeinsam für mehr Zivilcourage laden der Präventionsrat der Stadt Hameln und die Einrichtung Familie im Zentrum am Samstag in die Hamelner Innenstadt ein. Von 10 bis 14 Uhr gibt es in der Osterstraße 46 ein Programm für Groß und Klein. Kinder können bei einer Kinderschutzrallye mitmachen und Preise gewinnen. Die Polizei ist mit einem Parcours sowie einem Einsatzwagen vor Ort. Und der Weiße Ring bietet ein Glücksrad an. Außerdem stellen die Beteiligten ihre Hilfs- und Beratungsangebote vor. In Tüste dreht sich Samstag alles um den Nachwuchs und den guten Zweck. Der Sportverein WTW lädt von 13 bis 15.30 Uhr zum Nummernbazar in die Glückauf-Sporthalle ein. Angeboten wird gut erhaltene Baby- und Kinderkleidung sowie Spielzeugbücher und Zubehör. Außerdem können sich Besucherinnen und Besucher vor Ort für die Knochenmarkspenderdatei DKMS typisieren lassen. Zum Sport. Die Regionalliga-Handballer des VfL Hameln wollen am Samstag versuchen, die ersten Punkte der neuen Saison zu holen. Die Mannschaft von Trainer Marc Sigismund empfängt um 19 Uhr in der Sporthalle in Afferde den SV Beckdorf. Im Basketball steht für die erste Herren des VfL Hameln am Samstag das erste Heimspiel der neuen Regionsliga-Saison an. Um 18 Uhr empfängt die Mannschaft den Heseler SV in der Halle Einsiedlerbach. Soweit die Schlagzeilen aus der Region und jetzt weiter mit den Weltnachrichten.
5: Ich bin Diana Kramer. Die schwarz-rote Koalition hat zur Entlastung bei den hohen Spritpreisen eine grundsätzliche Einigung auf einen Tankrabatt und einen Spritpreisdeckel erzielt. Das teilte die Bundesregierung am Abend nach Verhandlungen mit Vertretern der Länder mit.
6: Den Tankrabatt kennen Autofahrer schon. Im Sommer war er für 2 Monate in Kraft, senkte die Steuern auf Benzin und Diesel um rund 17 Cent, wobei nicht alles davon bei den Tankenden ankam. Außerdem kosteten die 2 Monate Tankrabatt die Regierung Milliarden. Das wird nun also wieder teuer, gilt aber immerhin als schnell wirksame Maßnahme. Ein Spritpreisdeckel ist neu für Deutschland, es gibt ihn aber zum Beispiel in Belgien und Luxemburg. Dabei legt der Staat einen Höchstpreis für Sprit fest, unter anderem anhand von Ölpreis, Transportkosten und festgelegter Marge für die Händler. Aus Berlin, Ronny Tochau.
5: Im Streit um die Arktisinsel Grönland haben die USA, Dänemark und Grönland einen Durchbruch verkündet. Wie die Regierungen von Dänemark und Grönland mithalten, soll in der kommenden Woche voraussichtlich ein Abkommen mit den USA unterzeichnet werden. Wie US-Präsident Donald Trump parallel auf seiner Plattform Truth Social mitteilte, überträgt die Vereinbarung die dauerhafte Kontrolle über die Sicherheit Grönlands an Washington. Dänemarks Regierungschefin Mette Frederiksen sprach von einem guten Deal für die NATO und Europa. 2 Wochen nach der Landtagswahl in Sachsen-Anhalt richten sich die Blicke nun auf den anstehenden Wahlsonntag. Dann wird in Mecklenburg-Vorpommern und Berlin gewählt. Es könnte knapp werden, vor allem in Mecklenburg-Vorpommern, wo sich ein Kopf-an-Kopf-Rennen zwischen SPD und AfD abzeichnet.
7: Mittlerweile hat die amtierende Ministerpräsidentin Schwesig mächtig aufgeholt und führt in den neuesten Umfragen. Bitter werden dürfte es dagegen für die CDU, denn die liegt aktuell nur bei mageren 6%. In Berlin könnte erstmals eine linken Politikerin regierende Bürgermeisterin werden. Die Partei liegt derzeit knapp vor der amtierenden CDU. Die Wahlen haben definitiv Folgen für die Bundespolitik, denn je nachdem, wie die CDU abschneidet, könnte die Debatte um Kanzler Merz erneut Fahrt aufnehmen. Thomas Bremser, Redaktion.
5: Zum Fußball. Der FC Bayern hat seine Fans schon am Vorabend des Oktoberfestbeginns in Bierzeltlaune gebracht. In ihren bunten Wiesentrikots schenkten die Münchner Union Berlin mit einem 7:0-Sieg kräftig ein. Zumindest für eine Nacht rückte der deutsche Rekordmeister wieder auf Tabellenplatz 1.
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8: Nach einer kühlen Nacht starten wir am Samstag mit Werten von 13 Grad in den Tag. Die Höchstwerte am Samstag liegen bei 20 Grad. Den Samstag über bleibt es bewölkt mit ein bisschen Sonnenschein gegen Abend. Am Sonntag dann auch weitestgehend bewölkt bei Höchstwerten von bis zu 19 Grad. Gerade den Vormittag über kann es aber zu leichten Regenschauern kommen und auch am Nachmittag regnet es hier und da. Am Abend sollte es dann aber wieder trocken sein mit sogar ein bisschen Sonne.
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3: Die Schlagzeilen aus der Region mit Kerstin Wilke. Unter dem Motto Gemeinsam für mehr Zivilcourage laden der Präventionsrat der Stadt Hameln und die Einrichtung Familie im Zentrum am Samstag in die Hamelner Innenstadt ein. Von 10 bis 14 Uhr gibt es in der Osterstraße 46 ein Programm für Groß und Klein. Kinder können bei einer Kinderschutzrallye mitmachen und Preise gewinnen. Die Polizei ist mit einem Parcours sowie einem Einsatzwagen vor Ort. Und der Weiße Ring bietet ein Glücksrad an. Außerdem stellen die Beteiligten ihre Hilfs- und Beratungsangebote vor. In Tüste dreht sich Samstag alles um den Nachwuchs und den guten Zweck. Der Sportverein WTW lädt von 13 bis 15.30 Uhr zum Nummernbasar in die Glückauf-Sporthalle ein. Angeboten wird gut erhaltene Baby- und Kinderkleidung sowie Spielzeugbücher und Zubehör. Außerdem können sich Besucherinnen und Besucher vor Ort für die Knochenmarkspenderdatei DKMS typisieren lassen. Zum Sport. Die Regionalliga-Handballer des VfL Hameln wollen am Samstag versuchen, die ersten Punkte der neuen Saison zu holen. Die Mannschaft von Trainer Marc Sigismund empfängt um 19 Uhr in der Sporthalle in Afferde den SV Beckdorf. Im Basketball steht für die erste Herren des VfL Hameln am Samstag das erste Heimspiel der neuen Regionsliga-Saison an. Um 18 Uhr empfängt die Mannschaft den Heseler SV in der Halle Einsiedlerbach. Soweit die Schlagzeilen aus der Region und jetzt weiter mit den Weltnachrichten.
4: Ich bin Diana Kramer. Der Tankrabatt kommt zurück. Bund und Länder haben sich darauf geeinigt, Autofahrer wegen der hohen Spritpreise erneut mit diesem Rabatt zu entlasten. Er soll Anfang Oktober umgesetzt werden und bis Jahresende gelten, teilte die Bundesregierung mit. Finanzminister Lars Klingbeil.
5: Wir stoppen die Abzocke auch durch die Mineralölkonzerne und wir sorgen jetzt dafür, dass schnell die Spritpreise gesenkt werden. Also die Bürgerinnen und Bürger werden es schnell merken, dass über die Absenkung der Energiesteuer das Tanken günstiger wird.
4: Wie schon im Mai und Juni könnte die Entlastung für Autofahrer bei 17 Cent pro Liter liegen, wenn der Tankrabatt, also die Steuersenkung, voll weitergegeben wird. Daneben ist spätestens ab Januar auch ein Spritpreisdeckel geplant. Die USA, Dänemark und Grönland haben im Streit um die Arktisinsel einen Durchbruch verkündet. In der kommenden Woche werde voraussichtlich ein Abkommen mit den USA unterzeichnet, teilten die Regierungen von Dänemark und Grönland mit.
6: Trump hatte etwas voreilig von einem schon besiegelten Abkommen geschrieben. Die USA könnten fortan tun, was immer nötig sei, um Grönland zu verteidigen, postete Trump. Man habe dauerhafte Kontrolle über die Sicherheit und alle anderen Belange in Grönland. Die dänische Regierung teilte mit, man erwarte bei der UN-Generalversammlung in New York nächste Woche einen Deal zu unterzeichnen, der aber noch parlamentarischen Segen brauche. Die Vereinbarung respektiert demnach die Souveränität des dänischen Königreichs und die Selbstbestimmung der Grönländer. Tina Eck, USA.
4: Schon länger führt US-Präsident Trump ja einen Feldzug gegen Medien, die kritisch über ihn berichten. Jetzt trifft es unter anderem den renommierten Fernsehsender CNN. Trump verbietet Reporterinnen und Reportern des Nachrichtensenders den Zutritt zum Weißen Haus und damit zu Pressekonferenzen im Oval Office. Auch dem Sender MS Now und dem Newsportal Politico erteilte Trump Hausverbot. Er wirft ihnen vor, Fake News zu verbreiten. Zum Fußball. Schon vor dem Start des Münchner Oktoberfestes sind die Spieler des FC Bayern in Feierlaune. In bunten Wiesentrikots überrollten die Münchner zu Hause Union Berlin und gewannen haushoch mit 7:0. Bayern-Star Harry Kane feierte eine historische Bestmarke, seinen 100. Bundesligatreffer im 98. Spiel. Zumindest für eine Nacht rückte der FC Bayern damit wieder an die Tabellenspitze der Bundesliga.
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7: Nach einer kühlen Nacht starten wir am Samstag mit Werten von 13 Grad in den Tag. Die Höchstwerte am Samstag liegen bei 20 Grad. Den Samstag über bleibt es bewölkt mit ein bisschen Sonnenschein gegen Abend. Am Sonntag dann auch weitestgehend bewölkt bei Höchstwerten von bis zu 19 Grad. Gerade